0: Es ist 21 Uhr.
1: Ein Bibelleseplan quer durch die ganze Bibel. Gelesen aus der Übersetzung Neues Leben. 9. Juni. Hebräer Kapitel 13, die Verse 7 bis 14. Erinnert euch an eure Lehrer, die euch zuerst das Wort Gottes verkündeten. Denkt an all das Gute, das aus ihrem Leben hervorgegangen ist, und vertraut auf den Herrn, wie sie es taten. Jesus Christus ist gestern, heute und in Ewigkeit derselbe. Lasst euch daher nicht von seltsamen, neuen Lehren verwirren. Durch die Gnade Gottes werdet ihr innerlich stark und nicht durch Bestimmungen über Speisen, die keinem helfen, der sich danach richtet. Wir haben einen Altar, von dem die Priester des irdischen Heiligtums nicht essen dürfen. Früher brachte der hohe Priester das Blut von Tieren als Opfer für die Sünde in das Heiligtum. Doch die Leiber der geopferten Tiere selbst wurden außerhalb des Lagers verbrannt. So litt und starb auch Jesus außerhalb der Stadttore, um sein Volk durch sein vergossenes Blut zu heiligen. Lasst uns deshalb zu ihm hinausgehen, vor das Lager, und die Schande tragen, die er auf sich nahm. Denn diese Welt ist nicht unsere Heimat. Wir erwarten unsere zukünftige Stadt erst im Himmel.

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1: Herzlich willkommen an Ihrem Empfänger, sagt Ihnen Käthe Wiens und begrüßt Sie damit zu einer neuen Ausgabe Ihrer wöchentlichen Sendung. Zwei Frauen lassen uns heute durch ihre Zeugnisse in ihr Leben hineinschauen, das geprägt ist oder war von einer dunklen Wolke und von Gedanken, die zu einer Zwangserkrankung wurden. Ich bin diesen Frauen sehr dankbar, dass sie so offen und ehrlich erzählen und sich damit auch verletzlich machen. Außerdem bringe ich heute einige Familiennachrichten und will mit Gedanken von Birgit Ortmüller beginnen. Ich habe mich geärgert und das schon früh am Morgen. Der Tag fängt nicht gut an. Meine Laune ist entsprechend. Negative Gedanken kreisen in meinem Kopf umher. Warum gebe ich ihnen so viel Raum? Ich kann mich nicht gegen mein Gedankenkarussell wehren und erschrecke vor meinem eigenen Trotz. Es ist gerade noch genug Zeit, um mit dem Hund eine kleine Vormittagsrunde zu drehen. Unser Weg führt entlang an Feldern und Wiesen, die demnächst bewirtschaftet werden. Die Sonne scheint und erhellt meine trüben Gedanken ein wenig. Wir kommen an einem Acker vorbei und von weitem erkenne ich, dass dort etwas liegt, was da nicht hingehört. Ich vermute, es ist eine leere Plastikflasche und gehe weiter. Doch irgendetwas treibt mich zurück und lässt mich genauer hinsehen. Ich traue meinen Augen nicht. Da liegt eine vom Wetter gezeichnete Karte mit folgendem Spruch von Ruth Heil: Gib die dunkle Wurzel von Bitterkeit und Schuld in die Hand Gottes und entdecke, wie daraus Rosen werden. Das gibt's doch nicht. Der Vers ist gut lesbar, obwohl die Karte schon sehr mitgenommen ist. Bei näherer Betrachtung erkenne ich einen großen Rosenstrauß direkt über dem Text. Ich kann es kaum glauben. Gott ist manchmal sehr direkt und hat eigene Mittel und Wege, um Zugang zum Herzen zu finden. Er kannte die dunkle Wurzel in meinen Gedanken, die mich bitter und auch schuldig werden ließ, und forderte mich nun durch diese Karte auf, sie ihm zu übergeben, damit etwas Wunderbares daraus entstehen kann. Aus Bitterkeit wird Schönheit, wenn ich sie in Gottes Hände lege. Ich muss schmunzeln und mein Ärger vom Morgen verflüchtigt sich allmählich. Auf dem Nachhauseweg halte ich immer noch ungläubig die Karte in den Händen und spreche ein kurzes Dankgebet. Danke, Herr, dass du manchmal besondere Wege findest und mich direkt ansprichst, damit ich meine Blickrichtung ändere, sodass auch aus dunklen Wurzeln Rosen blühen können. Amen. Ich habe die Karte als Andenken mit nach Hause genommen. Sie hat einen Platz auf meinem Schreibtisch erhalten. Ein Adressat ist leider nicht mehr zu erkennen. Wie auch immer die Karte diesen Weg auf den Acker gefunden hat, sie war für mich bestimmt. Soweit Gedanken von Birgit Ortmüller. Das erste Lied heute heißt »Herr, höre mein Gebet«.

0: Die dunkle Wolke über meinem Leben. So hat die Schreiberin ihr Zeugnis überschrieben. Sie möchte ihren Namen hier nicht genannt haben, so liest Ruth Hildebrandt, meine Mitarbeiterin im Winkel für Frauenkomitee, für sie das Zeugnis.
1: Die dunkle Wolke über mein Leben. Der Herr ist mein Hirte, mir wird nichts mangeln. Psalm 23, Vers 1. Langsam aber sicher schlich über mein Leben eine schwere dunkle Wolke und drückte mich in ein tiefes schwarzes Loch. Als Kind habe ich mich oft sehr ungeliebt gefühlt. Das führte dazu, dass ich versuchte, das perfekte Kind zu sein. Ich übernahm Arbeiten und versuchte, hilfsbereit zu sein, wo ich nur konnte. Dazu kam, dass bei uns der Haushalt immer perfekt geführt werden musste. Trotz Berufstätigkeit und auch nach der Geburt unseres zweiten Kindes versuchte ich, auf diese Art und Weise weiterzumachen. Das Haus musste sauber sein, dazu musste gekocht und gebacken werden. Doch plötzlich konnte ich das Leben nicht mehr kontrollieren. Das Geschäft, das mein Mann und ich führten, lief nicht mehr so gut. Damit wir finanziell besser über die Runden kamen, vereinbarten wir, dass ich das Geschäft weiterführen würde, die Kinder konnten ja so bei mir bleiben und mein Mann sich eine Arbeit sucht. Es funktionierte, doch nicht sehr lange. Die finanzielle Lage verbesserte sich nicht wirklich. Die Kinder kamen zu kurz, der Haushalt blieb liegen und unsere Ehe litt sehr. Wir sahen uns kaum noch. Ich fühlte mich schuldig. Schuldig, dass ich nichts mehr unter Kontrolle haben konnte. Ich hatte das Gefühl, an allem schuld zu sein. Diese Gedanken prägten mich Tag ein, Tag aus. Ich konnte nicht mehr richtig schlafen. Diese Schuldgefühle hielten mich wach. Tag für Tag wurde die Situation schwieriger. Die Kinder fanden mich viel zu oft weinend am Boden sitzen. Unsere Ehe zerbrach immer mehr. Wenn mein Mann mit mir reden wollte, fühlte ich mich gleich so schuldig und angegriffen, dass ich nur noch weglaufen wollte. Manchmal bin ich auch wirklich davon gelaufen. Ich wollte aus dieser Situation raus, wusste aber nicht wie. Beten hatte ich schon aufgegeben. Ich habe Gott hart angeschuldigt, dass er mich nicht liebt. Wenn in der Bibel steht, dass Gott alle Menschen liebt, glaubte ich zu wissen, dass dieses nicht stimmt. Mich hatte er nicht lieb. Wenn man sagt, Gott ist fehlerlos, stimmte das meiner Meinung nach nicht. Er hatte den Fehler gemacht und meine Existenz erlaubt. Ich konnte einfach nicht mehr daran glauben, dass er der gute Hirte ist und über mein Leben wacht. So überlegte ich, wenn mein Leben nicht mehr existiert, könnte die Welt wenigstens für meinen Mann und meine Kinder wieder normal sein. Sie könnten sich eine bessere Mama suchen. Ich machte einen Selbstmordversuch, doch eigentlich nicht so richtig. Ich wollte ja in Wirklichkeit nur aus diesem tiefen schwarzen Loch heraus. Meine Mutter erfuhr davon und sie hat uns dann zu einer Therapie verholfen. Ich bekam auch Medikamente. Es wurde langsam etwas besser, aber doch blieb diese dunkle Wolke über mir. Ich kam nicht los davon. Dann kam dieser Tag, wo der Druck der Schuldgefühle wieder sehr hoch war. Ich fuhr zur Arbeitsstelle von meinem Mann, ließ die Kinder bei ihm und fuhr nach Hause. Meine Schlaftabletten, die ich bekommen hatte, bewahrte ich für den Fall auf. Ich wollte, dass meine Kinder und mein Mann wieder glücklich sein konnten. Solange ich so ein Nervenbündel war, ging das ja nicht. So, ich war schuld daran, dass sie nicht eine liebe und freundliche Mama hatten. Ich schloss mich in der Toilette ein, nahm die Schlaftabletten einzeln aus der Packung und legte sie vor mich auf den Boden. Ich sagte zu Gott, verzeih mir, wenn es dich wirklich gibt und du wirklich alle Menschen und mich auch liebst. Ich schrieb meinem Mann eine SMS und sagte ihm, dass sie ab jetzt glücklich sein könnten und sich eine neue Mama suchen durften. Dann fing ich langsam an, einige Tabletten zu schlucken. Ich weiß nicht, wie viele es waren. Mein Mann wusste sofort, was diese SMS bedeutete. Er kam nach Hause und versuchte, die Tür zu öffnen. Irgendwann habe ich sie dann aufgeschlossen. Später hat er mir erzählt, dass er sich schon beim Krankenhaus gemeldet hatte für den Notfall. Er hat mich dann mitgenommen mit dem Motorrad. Als ich seine Absicht merkte, sagte ich zu ihm, dass ich mich runterwerfe, wenn er mich zum Krankenhaus bringt. Er wusste, es war ernst gemeint. So fuhren wir zu unserem Geschäft. Nach einer Weile musste ich mich übergeben. Was weiter geschah, weiß ich nicht genau. Ich habe viel geschlafen, meine Eltern waren gekommen. Und wenn ich auch im finsteren Tal wandere, fürchte ich kein Unglück, denn du bist bei mir. Dein Stecken und Stab trösten mich. Psalm 23, Vers 4. In den nächsten Tagen fuhren wir wieder zur Therapie. Gottes Gnade war so groß. Er machte meine Augen auf und ließ mich verstehen. Der Psychologe malte einen Kreis. Er schrieb alle negativen Dinge, die in meinen Gedanken pausenlos umherirrten, in diesen Kreis. Ich erschrak, als er groß über diesen Kreis Teufelskreis schrieb. Neben diesem Kreis hatte er dann einen Engelskreis gemalt, wo er die negativen Dinge in positive Dinge verwandelte. In dieser Nacht, als ich beim Einschlafen meine Gedanken wieder so richtig negativ kreisen ließ, wurde mir bewusst, dass ich meine Gedanken selber lenken kann. Ich fing an, positive Gedanken zu entwickeln. Dieses war nicht so leicht getan als gesagt. Immer wieder ertappte ich mich im negativen Bereich. Zum ersten Mal, nach langer Zeit, konnte ich wieder beten. Ich bat Gott darum, dass er auch Herr über meine Gedanken sein sollte und er es mir immer wieder bewusst machen sollte, wenn ich negative Gedanken pflegte. Auf einmal sah ich, wenn ich aus meinem schwarzen Loch herausschaute, wieder etwas grünes Gras. Ich konnte manchmal wieder lachen und Freude am Leben finden. Er weidet mich auf einer grünen Aue und führet mich zum frischen Wasser. Er erquicket meine Seele. Er führet mich auf rechter Straße wegen seines Namens. Psalm 23, 2-3. Ungefähr 2 Jahre später wurde mir bewusst, wie Gott mich in meiner schweren Situation getragen hatte. Er war der gute Hirte, der seine Schafe sucht, wenn sie verloren sind. Sein Plan für mein Leben war noch nicht zu Ende. Deshalb hatte er es nicht zugelassen, dass ich meinem Leben ein Ende setzte. Ich weiß, dass die Gebete lieber Menschen für mich und meine Familie damals erhört worden sind. Ich bin Gott so unendlich dankbar für seine große Gnade und für die Vergebung, die ich erfahren durfte. Auch für die Personen, die für uns gebetet haben. Ich danke auch meinem Mann, der an meiner Seite blieb, egal wie schwer es war. Heute geht es mir gut. Ich habe gelernt, dass ich ganz auf unseren himmlischen Vater vertrauen kann und er ist mein Fels und mein Heil. Ohne seine Gnade und ohne das wunderbare Geschenk, das er uns durch seinen Sohn am Kreuz und durch seine Auferstehung geschenkt hat, wäre ich verloren.

0: Als nächstes hören Sie von Frau Desi Harder aus Lolita ein Zeugnis über Zwangserkrankung.
1: Hallo, werte Zuhörer. Zuallererst sei Gott Dank, dass ich darf Zeugnis geben und dass Jesus mich trotz allem liebt und annimmt. Eine Frage. Was ist Zwang? Zwangserkrankung? Oder im Englischen bekannt unter OCD? Oder im Spanischen TOC? Hier eine kurze Erklärung. Laut Dr. Samuel Pfeiffer, er ist Psychiater und biblischer Seelsorger. Es gibt verschiedene Arten von Zwangsstörungen oder Zwangshandlungen. Zum Beispiel beim Treppensteigen zählen, ständiges Händewaschen, etc. Ich habe und kämpfe mit Zwangsgedanken, wenn auch mittlerweile unter Kontrolle. Zwangsgedanken sind wiederholte, länger andauernde Ideen, Gedanken, Impulse oder Vorstellungen, die als lästig, sinnlos und absurd empfunden werden und ausgeprägte Angst und Spannungen erzeugen. Die Gedanken, Impulse und Vorstellungen sind nicht einfach Sorgen über Probleme im realen Leben. Die Person versucht, solche Gedanken bzw. Impulse zu ignorieren oder zu unterdrücken oder sie mit Hilfe anderer Gedanken oder Handlungen zu neutralisieren. Zum Beispiel laut Nein sagen oder laute Gespräche mit sich selbst führen. Die Person sieht ein, dass die Zwangsgedanken von ihr selbst kommen, also von der Störung, und nicht von außen aufgezwungen werden, wie bei der Gedankeneingebung. Dies hat mich lange gedauert, bis ich es kapiert habe. Glaubensleben und Zwang. Der gläubige Mensch strebt nach Reinheit, Gerechtigkeit und guten Gefühlen. Man möchte es richtig machen, Gott gefallen. Glaubensgewissheit ist ein wichtiger Wert. Zweifel oder innere Spannungsgefühle können zu Problemen führen. Religiöse Zwangsgedanken sind nicht durch den Glauben verursacht, sondern nur eine Ausprägung der Zwangskrankheit. Hiermit erzähle ich einen kleinen Teil von dem Erlebten. Ich habe viele Panikattacken erlebt und solche unsagbare Angst gehabt, dass Gott mir nicht verzeihen würde und ich verloren bin oder werd wegen dieser Zwangsgedanken. Ich konnte nicht arbeiten oder wollte auch nicht raus oder überhaupt mehr denken. Ich wünschte mir so sehr, diese Krankheit nicht zu haben und einen Knopf, den man drücken kann, dass es aufhört. Selbstmord kam bei mir aber nicht in Frage. Habe so oft nach Bestätigung gesucht und gefragt, ob ich aber normal bin oder okay bin. Ich danke meinem liebenvollen Ehemann, der nachts mich gehalten hat und gesagt hat, du bist okay. Auch meine Eltern, Geschwister und Freunde, die so vieles mitbekommen haben und bestimmt oft nicht gewusst haben, wie sie helfen konnten, außer beten und da sein für mich, bin ich unsagbar dankbar. Ich bin Gott so dankbar, dass er mir auch Doktora Dück in meinem Leben gestellt hat. Sie hat mir dies alles erklärt, auch wiederholend mir geantwortet, wenn ich Zweifel und Fragen hatte, egal welche Uhrzeit. Ich weiß, Jesus kann mich ganz heilen von dieser Zwangserkrankung, wenn er will. Wenn er aber möchte, dass ich damit lebe, will ich es akzeptieren und das Beste draus machen und anderen Menschen helfen. Gott hat mir so viele wunderbare Gaben gegeben. Darüber will ich mich freuen und dankbar sein und mich nicht von dieser Zwangsstörung mein Leben bestimmen lassen. Nur Jesus kennt mich ganz genau und er liebt mich und ich liebe ihn. Falls du in Zwangsgedanken lebst und nicht weißt, damit umzugehen, such dir Hilfe. Eine Sache, die ich schwer gehabt habe zu lernen und zu akzeptieren, ist dieses. Glaube ist kein Gefühl. Es ist die Entscheidung, Gott zu vertrauen, auch wenn der Weg vor dir unsicher ist.

Einblick in die Hörerfamilien. Zunächst habe ich zwei Babyanzeigen. Bianca und Jonathan Görzen von Paratodo dürfen sich seit dem 8. April Eltern nennen. Ihnen wurde ein Söhnchen geboren, das sie Benaya Elias nannten. Herzlichen Glückwunsch zu eurem Familienzuwachs. Seit dem 16. Mai sind Maria und Reson Baricello Wiens von Kleefeld-Menno Eltern eines kleinen Sohnes. Sie gaben ihm den Namen Derek Hesekiel. Ich freue mich mit euch und wünsche gesundes Gedeihen. Es folgen einige Beileidsgrüße. Frau Leni Wiebe von Mariscales di Garivia wurde am 8. Mai ganz unerwartet mit 56 Jahren in die Ewigkeit abgerufen. Den trauernden Kindern mit ihren Familien sowie den Geschwisterfamilien bekunde ich meine herzliche Anteilnahme und wünsche Gottes spürbare Nähe im Abschiedsschmerz. Mit 83 Jahren starb Herr Peter Sawatzki von Philadelphia am 8. Mai. Gottes tröstende Gegenwart in dieser Zeit der Trauer und dankbare Erinnerungen wünsche ich den Kindern mit ihren Familien. In Gartenthal, Uruguay.

0: Unsere Sendung kommt hier zu ihrem Ende. Ich bedanke mich sehr herzlich bei der Schreiberin des Zeugnisses »Die dunkle Wolke über meinem Leben« und bei Frau Desi Harder für das Zeugnis über Zwangserkrankung. Möge Gott in eurem Leben weiter wirken und euch segnen.
1: Es ist 0 Uhr.
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Einen schönen Gruß, liebe Hörer. Willkommen hier mit einer guten Nachricht. Applaudisch. Etzi Adolf Enz. Manches, was wir in der Bibel finden, kann uns leicht zu Anfang wundern oder sogar stutzig machen. Wir lesen da so viel Wunderbares, Großartiges, Bütergeweinliches in der Heiligen Schrift. Dort gibt dann aber auch andere Geschichten, wo wir ganz geweinliche Menschen finden. Ich denke dort zum Beispiel an Jesus seine Familie. Von Josef wird hier bloß am Anfang ein Bett wird gesagt. Aber seine Mutter und seine Brüder wurden Lothar auch noch genannt. In dort abfallende, wenn's für mich, es, dort scheinbar seine Mutter und seine Brüder zu einer Zeit nicht lebte, dort hei von Gott gescheit wie. Von seinen Brüder wird dort ganz klar so gesagt. Nachher sind sie aber doch am rechten Glaube zu finden. Dort hielt sich so, dass Johannes der Täufer auch zu einer Zeit unsicher wie, ob Jesus nun wörtlich da wie, was er so überzeugt behauptet hat. Auf jeden Fall lasse Jesus fragen, ob er da erst den Gott gescheit hat. Zu einer Zeit sieht Johannes zu allen Menschen von Jesus, tschick, dort erst Gott sein Lamm, dort die Welt ihre Sünde weichnimmt. Als er im Gefängnis sagt, hielt sich dort ein Bett sehr anders. Aber wir hören mehr dazu, nur das im nächsten Leid wird gekämmt, ohne die.

0: Brillenterte kämmt hier niemand seine Predigt, Glaube in Zwiebel.
1: Lehrer Tavira, habe sei auch mal die Erfahrung gemacht, dass eine Person an Wort fast versprochen hat und sich aber dann nicht an ihr Versprechen hält und hat ihm ihn ganz ignoriert, sich nicht bei ihm malt? Et leid, wenn sie die Erfahrung gemacht haben, dann kommen ihnen bestimmt auch Zwiebel nachher auf beim nächsten Mal, was diese Person ihnen was versprechen hat. Auf sie ihr Versprechen Hölle wird. Ja, und über Glaube und auch über Zwiebel ziehen wir auch viel an der Bibel nachlesen und finden. Glaube und Zwiebel, das sind die zwei Gegensätze. In Kreis Dorwein finden wir auch folgen Dichthaupt an der Bibel beieinander, wo das darum geht, Gott zu leben, Jesus zu leben, und aber auch, wo Menschen sind, die zweifeln. Ja, und was ist nun der Glaube? Da habe ich einen bekannten Vers in Hebräer 11, Vers 1. Da sagt er so, was ist dann nun der Glaube? Der Glaube ist das Vertrauen darauf, dass dort, wo die Hoffnung sich erfüllen wird, in der Überzeugung, dass dort, wo man nicht sein kann, existiert. Karten Vorsache an die, wie das Christen leben, also wie das Leben vor allem in erster Linie an dem dreieinigen Gott und an seine Verheißungen, die er an seine Bibel gibt. Wie das Leben das ohne Gott, der Mensch hat ganz verloren ist. Und wie leben auch, dass man allein durch Jesus Christus, Gottes Sohn, zu Gott kommen kann. Im Glaube hat auch das Vertrauen auf Gott, dass wir auf Gott haben, dass dort die Wirkung hat, dass wir ein Leben in Gottes Welle führen. Und der Glaube kann auch sein als ein Fundament, die Christen, die Menschen, sind und halt für ihr Leben gibt. Gerade auch an Tiden, wo man vielleicht manchmal zweifelhaft und unsicher ist. Und eine sehr wichtige Sache ist, das Leben bedient nicht mehr ohne Gott das Leben, und damit überzeugt zu sein, dass es am Jeft, sondern Gott tut Leben. Also das Leben, dort, was Gott sagt, dort stimmt. Ja. Nicht bloß ohne Gott Leben, sondern Gott Leben. Dort sind ein paar Sachen, was wie an David denken können, wenn wir die ganze Frage stellen, was das Glaube ist. Ja. Was sind dann die Zwiebel? Also die Sorte Zwiebel, die viele Menschen haben, die aus ganzen Gott anzweifeln, wenn man sagt, Englisch sagt, dass das Gott nicht hilft, dass sie dort nicht leben. Und dann jaffen aber auch die Zwiebel, die Menschen haben, die wir haben, die an Gott leben, die Gott leben, in der verschiedene Lebensumstände, Situationen als Frage nachher kommen. Ja, wenn wir an Zwiebel denken, an der Bibel, da sind viele Beispiele, vielleicht denkt ein Fuß an den Jünger Thomas, der ja nur der Auferstehung, was Jesus abgestanden wird, dort nicht leben will, dass Jesus wirklich auferstanden wird. Ein sehr bekanntes Beispiel. Es sind auch andere Beispiele, wo Jesus seine Jünger trast, wie sie sagt, warum sie zweifeln. Und auch andere. Von da wollen wir aber nicht über Thomas reden, sondern über Johannes der Täufer. Und das Beispiel, das wir in der Bibel haben, Johannes der Täufer, der den was für Jesus reit machen deit, der sein Leben eigentlich dort widmen deit, den was für Jesus reit zu machen. Und dort kommt Johannes aber in eine Situation, wo er auch Zwiebel hat, wo er Fragen hat. Und ich mache dort den Teil in Lukas Kapitel 7, der Vers 18 bis 23 lesen. Johannes erfuhr von seinen Jüngern alles, was Jesus tat. Er rief zwei von seinen Jüngern zu sich und schied seinem Herrn, um an zu fragen: Bist du wirklich der kommen soll? Oder soll wir auf einen anderen warten? Der Bergjünger von Johannes fange Jesus in seine Arm. Johannes der Täufer scheit uns an diese Frage. Was die wörtliche Dei, der kommen soll, oder soll wir auf einen anderen warten? Währenddessen aus seinem Bearm wäre, heilt Jesus viele Menschen von ihrer Krankheit, treibt bei sie Jester uit, in Golf blinge ihr Ugelist treibt. Er gab die Jünger von Johannes dort zur Antwort. Gott redet nur Johannes und vertraut an, was ihr seine in die Hirt habe. Blinge seine, ihr lebende Gone, Aussätzige wurde ihr heilt, Dove Hiere, Deutsche wurde abgeweiht und der Arme wurde die gute Botschaft verkündigt. Und sagt am Ock, leidlich sind die keinen Anstoß an mich nehmen. Ja, wenn wir uns diesen Bibelteil betitschen, dann kommt uns vielleicht auch kurz die Frage, warum kommen gerade diesen Johannes, der doch der Wegbereiter für Jesus wie dieser Ort von Zwiebel, wer wacht er sich diese Frage zu stellen? Er wird doch eigentlich einer von den Ersten, der Jesus aus Gottes Lamm erzählt hat und öffentlich dort gesagt hat, ob Jesus angewiesen hat. Warum will er sich da auf einmal nicht mehr so sicher? Ja, diese Frage vielleicht zu beantworten, macht wie bei drei Tschetschen und daran denkt, dass Johannes, der sagt, ein Gefängnis. Und da kann er auch nicht selbst mit Jesus gehen, diese Frage zu stellen. Da wird man die andere Tschetschen mit dieser Frage. Warum sagt Johannes ein Gefängnis? Hat er gesagt, falsch getan? Nein, er hat nicht. Er hat dem Herodes auf ein Fehlverhalten hingewiesen. Und der Herodes hat ihm da am Gefängnis nicht gestoppt. Also Johannes, der hockt da anschuldig an. Und da sagt er, und er hört alles, was Jesus tat. Und Jesus kommt aber nicht in den Arm. Wir haben zumindest nicht in der Bibel geschrieben, dass Jesus dem Johannes besagt hat. Er hat ihm auch nicht in den Gefängnis geholt. Das hat er sich vielleicht auch gefragt, Johannes, warum kommt Jesus nicht und holt mich hier runter? Ich sehe doch Jesus in deiner. Als haben den Wascher gemacht, als die Gott gehorsam gewesen. Warum hält Jesus mich nicht? Der Jesus schien sich auch nicht mal so am Johannes zu zermeren. Und dort ist einfach für einen Mensch, für uns, einfach nicht zu verstehen. Und dann stellt man sich vielleicht die Frage, oder hat sich Johannes vielleicht auch die Frage gestellt, hat sich diese ganze Anstrengung in dieser Aufopferung gelohnt? Oder wird das mehr Zeitverschwendung? Haft das Wort gebracht, die Zukunft und das Leben zu riskieren für diesen Jesus. Das geht mir eigentlich dort so eine oder ähnliche Frage, dem Gedanken, dem Johannes, das im Kopf gekommen sind, als er im Gefängnis saß. Sind die mal ähnlich seine Gedanken, das im Kopf gekommen? Wenn du vielleicht Gott all so viel mal gebet hast, an eine Situation, an eine schwierige Situation antirieben, und scheinbar Antwort, und euer Name Gott nicht, dann ist das, glaube ich, ganz normal, dass uns Zweifel, dass uns Fragen hochkommen. Zweifel vielleicht auch, wie der Rest der Entscheidung getroffen habe. Zweifel an den Dienst, den wir machen, auf wie das heute soll tunen. Ob sich die ganze Zeit gelohnt hat. Zweifel an uns selbst. Und auch manchmal Zweifel an den Glauben. Dann fragen wir uns vielleicht auch, ist das Sinn, wenn wir Zweifel tunen? Ja, die Bibel redet auch viel über Zweifel. In ein bekannter, vielleicht ein bekannter Teil finden wir in Jakobus 1, der Vers 2 bis 8, den wollte ich nicht lesen, aber darüber, dass wir Gott beide zählen, unsere Weisheit hier, wenn wir Weisheit brücken in eine schwierige Situation. Da sagst du dann aber dann, Silvi, über das Leben, dass Gott uns helfen wird und nicht zweifeln. Wenn der zweifelt, ist unbeständig, sagst du da. Und dass der, was zweifelt, nicht von Gott trieben wird. In dem Teil sieht Jakobus, redet vor allem über Menschen, die sich Gott nicht angegeben haben, die ein gedeiltes Wort haben, die eigentlich hier an der Welt leben und Gott über manchmal Brücke wählen und zu Gott beten, um nicht mehr sicher zu gehen. Die in Wirklichkeit über Dollar hier das Leben auf der Welt hinein wählen und Gott zu ihrem Vorteil nutzen wollen. 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Johannes, die wir möglich genug, diese 2 Jünger auszusenden, um Jesus diese gezielte, noch zweifelnde Frage zu stellen. Und dass sich das vielleicht stellen an sich nicht zufrieden. Das mache ich sagen, dass er allein diese Frage hat. Aber zu seiner Zeit wollte sich das einfach öffentlich, diese Frage zu stellen. Ist Jesus wirklich der Messias? Oder sollen sie auf ihm unten warten? Nicht mal so ein kleiner Zweifel, sondern wirklich eine große Frage, will man sagen. Wie ist der Glaube von Johannes, der wir bestimmt erschüttert? Wie ist das, was er sagt, schien ein Widerspruch zu sein, was die Erwartungen vom Messias wäre. Wenn man sagt, was er an seinem Leben sagt, ja? Er sagt, dass Jesus am Leben von anderen wird sein, aber er erfuhr nur Störung. Und da ist das dann halt wichtig, dass wir wenn wir Fragen haben, dass wir nur Gott gönnen, nur Jesus gönnen, dass wir ihm die Frage stellen, dass wir dort vor allem Antworten sehen. Und dort ist trotzdem, auch wenn wir schwere Tiere dazu machen, ist das sehr wichtig, dass wir darauf vertrauen, dass an allem, was uns passiert, was an der Welt passiert, dort Gott gilt ist. Und dort hat seine Versprechen anhöhle Wort, dass seine Verheißungen in Erfüllung gegangen waren. Nicht einmal wird er in unserem Leben so angeriefen, so als wir uns das vorgestellt haben. Seine Pläne sind vollkommen anders für unser Leben. Aber wie der wir darauf vertrauen, dort Gott gilt es. Ja, und was hat Jesus mit dem Johannes? Der schaut ihm nicht üt. Der stellt ihm nicht öffentlich bloß nicht für das, was er sich gewohnt hat, oder Frage, sondern nur an dem Text lese ich, wenn Jesus eigentlich ein Zeugnis über Johannes aufleitet, wo er sagt, Johannes ist ein treuer Diener, er hat seinen Auftrag ausgeführt und er ist ein großes Beispiel. Und dort alles passiert kurz davor, als Johannes wird dann bald nur hingerichtet. Er wird eben von dem Herodes hingerichtet. Jesus hat ihm dann also nicht angeklagt, dem Johannes, dass er Zweifel hat, er muss am Mord nicht Anstoß zu nehmen. Und schreibt ihm einfach diese Antwort, dass der Messias, dass er dem Auftrag ausführen wird, dass er der Messias ist. Also hier ist der Messias ist. Und er macht am Mord wieder und am leben. Ja, und eine sehr wichtige Sache wenn wir Fragen haben, wenn wir schwere Tide dazu machen, wenn wir Zweifel haben, ist es sehr wichtig, dort wie diese Kämpfe mit Gott dazu machen, gemeinsam mit Gott dazu machen, an seiner Nähe und nicht weit auf, nicht weit weg. Ja? Wenn uns Zweifel und Fragen dort führen, dass wir uns von Gott aufwenden, dass wir uns waschen vom Arm, dann kann das Sinn sein, wie Gott, ja, wie wir uns vertrauen, nicht mehr auf Gott Seite. Aber wenn wir Fragen haben, wie Zweifel haben, und wir uns trotzdem an Gott klammern, kann er uns helfen, Antworten zu finden. Er hilft uns Antworten. Vielleicht nicht einmal so eine Antwort, als wir uns das vorgestellt haben, oder zu der Zeit, was wir dachten. Aber Gott hört uns, Gott kennt uns. Und er läuft uns. 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

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Und doch kämpft manche Volken ganz anders, als wie je dacht hatte, dass es soll. Ich denke, Gott handelt mit uns so, damit wir immer ganz von ihm aufhängig bleiben. Wenn wir mal unsicher wurden, seht wie desto mehr Gott sehen Wille im Gebet. Und dort ist gut für uns. Wir können uns in allem ganz auf Gott verlassen, auch wenn wir nicht alles verstehen. So, mit diesem Gedanken schließt ich hier auf und bringe hier zuletzt nach dem Leid Gott seine Gnade.

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mit den multiplen Konflikten unserer Zeit. Der Kampf gegen Hunger und Armut stagniert. Nationale Interessen werden fokussiert. Bewaffnete Konflikte und Kriege nehmen zu. Die Rüstungsausgaben steigen stetig. Demokratische Werte werden aufgegeben und autoritäre und extremistische Bewegungen traktieren. Fazit der Forscher: Die Welt ist ohne Kompass. Doch woher kommen all diese Konflikte? Letztlich ist der Mensch selbst die Ursache. Er lässt sich von seinen egoistischen Motiven antreiben. Höher, weiter, besser, mehr, ich. Der Wohlstand des einen ist die Armut des anderen. Die Frage ist, wie es bei uns persönlich aussieht. Wie würde ein Friedensgutachten über Ihr Leben ausfallen? Wie steht es um Ihre Ehe, die Beziehung zu Ihren Kindern? Wie viele Gefallene liegen auf dem Weg einer ehrgeizigen Karriere? Wie viele Nachbarn grüßen Sie? Wer muss unter Ihren Interessen leiden? Sorgt Ihre Unzufriedenheit für Unfrieden? Rastlosigkeit und Unfrieden offenbaren die Untiefen des menschlichen Herzens. Wir verspüren das Verlangen nach echtem Frieden und echter Ruhe. Der Kirchenvater Augustinus hat die einzige Möglichkeit dazu wie folgt formuliert: Unruhig ist unser Herz, bis es Ruhe findet in dir. Mit dir ist Jesus Christus gemeint. Er ist die Person, die unser Herz zur Ruhe bringen und uns tiefen Frieden geben kann. Einen Frieden, der größer ist als der Unfrieden in meinem Herzen. Ich wünsche Ihnen, dass Sie diesen Frieden persönlich erfahren. Frage: Wie viel Frieden verspüren und erleben Sie in Ihrem Leben? Tipp: Der Frieden von Jesus gibt Ihnen heute schon eine feste Zuversicht. Bibellese, Johannes Kapitel 14, Verse 27 bis 31. Frieden lasse ich euch, meinen Frieden gebe ich euch, nicht wie die Welt gibt, gebe ich euch. Euer Herz werde nicht bestürzt, sei auch nicht furchtsam. Ihr habt gehört, dass ich euch gesagt habe, ich gehe hin und ich komme zu euch. Wenn ihr mich liebtet, so würdet ihr euch freuen, dass ich zum Vater gehe, denn der Vater ist größer als ich. Und jetzt habe ich es euch gesagt, ehe es geschieht, damit ihr glaubt, wenn es geschieht. Ich werde nicht mehr vieles mit euch reden, denn der Fürst der Welt kommt, und in mir hat er gar nichts. Aber damit die Welt erkennt, dass ich den Vater liebe und so tue, wie mir der Vater geboten hat, steht auf, lasst uns von hier fortgehen.

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1: Es ist 7 Uhr und 30 Minuten.

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0: Es ist 8 Uhr.
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In der Falle. Im nächsten Augenblick machte Emma einen Satz. Ihre nackten Füße landeten auf dem Eis, dann rutschten sie. Aber sie hielt ihr Gleichgewicht und begann zu laufen. Dicht hinter ihr sprang Libby auch. Als sie nicht mehr rutschte, rannte sie Emma hinterher. Das Eis fühlte sich weich an, als ob es jederzeit nachgeben würde. Vor ihr begann Emma einen Zickzackkurs. »Warum nimmt sie nicht den kürzesten Weg?«, fragte sich Libby. Nicht gewillt, ihr zu folgen, ging sie direkt in Richtung des entfernten Ufers. Plötzlich rief Emma ihr zu. »Dünnes Eis!« Gerade noch rechtzeitig sah Libby einen Flecken Eis, der schwärzer war als der Rest. Sie konnte gerade noch rechtzeitig anhalten und damit verhindern, dass sie einbrach. Libby brauchte keine weitere Warnung. Sie begann ebenfalls im Zickzack.

0: zickzack zu laufen. Im zunehmenden Licht folgte sie dem weißen und stabileren Eis. Einmal drehte sie sich um einen kurzen Blick zurück zu erhaschen. In diesem Augenblick rutschte ein Mann den steilen Abhang hinter ihnen herunter. Ein Sklavenfänger. So schnell sie konnte, rannte Libby weiter. Als sie wieder hinschaute, holte der Mann auf. Obwohl sie schreckliche Angst hatte, fiel ihr auf, dass er ihr ein wenig vertraut vorkam. Verzweifelt starrte Libby auf das Eis vor ihr. Ein großer, umgefallener Baum hing über diese Seite des Flusses. »Wenn ich dieses Stück abkürze...« Aber Emma war darum herumgegangen. Dann bemerkte Libby es, wieder schwarzes Eis. Dünnes Eis bedeutete das. Libby hörte ein warnendes Knacken. Erneut folgte sie Emma, statt die Abkürzung zu nehmen. Wenige Augenblicke später hörte Libby ein weiteres Knacken. Ein Mann schrie auf. Libby hielt an und blickte zurück. In der Nähe des umgefallenen Baumes kämpfte der Sklavenfänger in offenem Wasser. Mit fuchtelnden Armen rief er um Hilfe. Einen Augenblick lang war Libby unsicher, was sie tun sollte. Doch als der Mann ein weiteres Mal seine Hand nach oben schnellte, schaffte er es, einen Ast zu packen und sich daran festzuhalten. In der Nähe des Ufers übersprang Libby nochmals eine Fläche mit schwarzem Wasser. Emma war bereits dabei, den fast senkrechten Abhang auf dieser Seite des Flusses hinaufzuklettern. Libby folgte ihr, indem sie sich an alles klammerte, woran sie sich festhalten konnte. Auf halbem Weg schaute sie zum Sklavenfänger zurück. Mit Hilfe des Astes des umgefallenen Baumes hatte er es geschafft, sich auf den Stamm zu ziehen. »Er wird einfrieren«, rief Libby Emma zu. »Er kann uns nicht folgen.« »Jemand anders kann«, rief Emma zurück. »Beeil dich!« Jemand anders. Bevor sie dieses wilde Rennen begannen, hatte Libby mindestens zwei Stimmen gehört. Wo war der andere Sklavenfänger? Nun außer Atem keuchte Libby, als sie den Rest des Wegs hochkletterte. Wo waren Caleb und Jordan? Hatte der andere Sklavenfänger sie erwischt? »Es ist meine Schuld«, dachte Libby. »Ich habe mir selbst versprochen, dass ich Jordan nie verraten würde. Aber genau das habe ich getan. Ich habe alle verraten.« Am oberen Ende des Abhangs machte Emma nur einen Augenblick lang Pause. »Du hast mir das Leben gerettet«, keuchte Libby, sobald sie wieder zu Atem kam. »Ich wäre glatt durch diese dünnen Stellen gefallen.« Als ob es nicht wichtig wäre, zuckte Emma mit den Schultern. »Ich meine es so«, sagte Libby. »Danke.« Emma drehte sich einfach um und ging weiter. »Sie erträgt mich nur.« Erneut erinnerte sich Libby daran, dass sie die übrigen verraten hatte. »Emma weiß, dass sie ohne mich besser dran wäre.« Plötzlich erinnerte sich Libby an Tante V. Sie hatte sich sehr bemüht, Libby eine gute Mutter zu sein, aber sie hatte nicht immer das Beste getan. Zum ersten Mal konnte Libby das verstehen. Wenigstens hat sie es versucht. Erneut ging Emma so schnell, dass Libby kaum glauben konnte, dass sie ein 3 Monate altes Baby bei sich trug. Während Libby versuchte, Schritt zu halten, fühlte sie sich je länger, desto elender. »Vielleicht möchte Tante V wissen, wie es mir geht. Vielleicht sollte ich ihr schreiben und es ihr berichten. Das heißt, wenn ich je zum Dampfer zurückkomme.« Mit jedem Schritt schwappte Wasser in Libbys Schuhe. In der Morgenluft fühlten sich ihre Füße schmerzhaft kalt an, dann taub. Doch Emma hatte überhaupt keine Schuhe. Wenn sie ihr zuschaute, schämte sich Libby, dass sie sich beklagen wollte. Calebs Richtungsangaben führten sie zu einer bewaldeten Schlucht. Als sie zwischen den steilen Hügeln kletterten, drehte sich Emma um und blickte zurück. Dann, als sei sie zufrieden, dass niemand ihnen folgte, ging sie weiter. Senken in der Schlucht enthielten immer noch Flecken von Schnee. Jedes Mal, wenn Emma zu einem dieser Flecken kam, ging sie darum herum. darum bemüht, ihrem Beispiel zu folgen, hielt sich Libby von allem fern, was für jemanden, der suchte, einen Fußabdruck hinterlassen würde. Als sie ebenen Boden erreichten, fröstelte Libby. Aber Emma ging weiter. Ihre nackten Füße schienen über die kalte Erde zu fliegen. Als Libby endlich ein Bauernhaus sah, wollte sie zur Tür rennen, klopfen und hereingelassen werden. Doch Emma blieb innerhalb der Baumlinie, bis sie die Scheune erreichten. Dann ging Emma weiter in den Wald hinein. Dort fand sie einen umgefallenen Baumstamm und setzte sich darauf. Zwischen den Bäumen, wo der Märzwind nicht hinkam, war es wärmer, und Libby zog ihre nassen Schuhe aus. Sie hatte es sich gerade bequem gemacht, als sie ein Flüstern hörte.
1: »Kommt«, sagte Caleb, »wir müssen weitergehen.«
0: »Ihr seid hier?« rief Libby aus, hielt sich dann aber schnell den Mund zu. In ihrer Erleichterung hatte sie automatisch laut gesprochen. Obwohl Libby keinen Pfad erkennen konnte, trieb Caleb sie alle voran, als kenne er jeden Busch.
1: »Wie weit ist es nach Burlington?« fragte sie ihn einmal.
0: 15, vielleicht 16 Kilometer vom Bauernhaus aus.« Tief im Wald erlaubte Caleb ihnen schließlich anzuhalten. Erst dann erfuhren die Mädchen, was passiert war. Als Caleb und Jordan die Sklavenfänger weglockten, folgten ihnen zuerst beide Männer. Dann fiel einer zurück, da er entschieden hatte, dass es besser war, den Fluss zu bewachen. »Als er durchs Eis fiel, ging der andere Mann ihm helfen«, sagte Caleb. »Der zweite Sklavenfänger machte ein Feuer. Und ratet mal, wer auftauchte.« Niemand brauchte es Libby zu erzählen. »Riggs?« »Yep.« Wir sahen, wie sie miteinander sprachen. Jordan und ich hielten uns an den Wald auf der Südseite des Flusses. Wir gingen weiter oben über den Fluss. Plötzlich erkannte Libby, wieso der Sklavenfänger ihr vertraut erschien.
1: »Das ist der Mann, der vor dem Laden in St. Louis mit Riggs gesprochen hat.
0: Riggs zahlt ihn also dafür?« »Ich fürchte ja«, antwortete Caleb. »Riggs schickte den Fänger wahrscheinlich dorthin, wo sich Jordans Mutter befindet. Es würde einleuchten, dass Jordan dorthin ginge.«
1: »Und der andere Fänger?« wollte Libby wissen.
0: »Jemand, der Diakon Trowbridge und das Baby suchte.«
1: »Und mich«,
0: fügte Emma hinzu. »Wer auch immer die Fänger sind, sie sind geldgierig«, stellte Caleb fest.
1: »Denkst du, wir sind ihnen allen entkommen?« fragte Libby.
0: »Nö. Wenn wir im Wald bleiben, werden sie uns nicht finden, aber sie werden ahnen, wo wir hingehen. Falls die Sklavenfänger Pferde mieten, falls Riggs sein Pferd nicht schont.«
1: Schreckliche Angst zog Libby den Magen zusammen. »Sie werden darauf warten, dass wir nach Burlington kommen.«
0: »Außer wir sind vor ihnen dort.« Caleb erhob sich. Einmal mehr führte er sie weiter. Libby wusste nicht genau, wann sie das Gefühl bekam, keinen Schritt mehr gehen zu können. Wahrscheinlich war es, als sich Blasen an ihren Füßen bildeten. Oder als ihre nassen Schuhe zu schwer schienen, um damit noch einen weiteren Schritt zu machen. Wann auch immer es war, Libbys ganzer Körper schmerzte.
1: »Können wir nicht bis zur Dunkelheit warten?« fragte sie Caleb.
0: Er schüttelte den Kopf.
1: »Das tun alle.
0: Und du vergisst etwas. Dein Papa muss Burlington heute Abend verlassen. Wir müssen zurückgehen.« Irgendwo auf den Kilometern danach wurde Libby beschämt. Jordan sah aus, als habe er gerade erst zu gehen begonnen und als könne er noch kilometerweit marschieren. Bei Emma war es nicht anders. Sie war auf dem Weg ins gelobte Land. Sogar Caleb schien solch eine lange Wanderung gewohnt. Als sie sich Burlington näherten, hielt er plötzlich an. Libby ließ sich auf einen Baumstumpf fallen. Sie war davon überzeugt, dass sie die Kraft zum Aufstehen nicht mehr aufbringen würde. Caleb kletterte auf einen hohen Baum. Von dort aus überblickte er die Landschaft.
1: Währenddessen hörte Libby ein galoppierendes Pferd. Das Donnern der Hufe sagte ihr mehr, als sie wissen wollte. Caleb ließ sich vom Baum heruntergleiten. »Es ist Rix. Er ist auf direktem Weg zu Pastor Salters Stall.« Auf einer Abkürzung führte Caleb sie durch eine bewaldete Schlucht. Als sie endlich zur Rückseite der Scheune gelangten, dachte Libby, sie habe noch nie in ihrem Leben etwas so Schönes gesehen. Sobald sie hineinging, schloss Caleb die Tore mit einem hölzernen Balken. Sekunden später hörte Libby das rhythmische Aufschlagen von Hufen auf der Straße neben der Scheune. Immer näher kam das Pferd. Plötzlich hörten die Hufgeräusche auf. »Es ist Rix«, berichtete Caleb von seinem Beobachtungsposten am Fenster. »Er steht unter den Bäumen hinter dem Stall.« Bald hörte Libby mehr Pferde. Vom Fenster an einer anderen Seite meldete Jordan, »Zwei Sklavenfänger da!« Sie standen ebenfalls gerade innerhalb der Baumreihe. »Wir sind umzingelt?« fragte Libby Caleb. »Rix beobachtet das Tor, durch das wir hereingekommen sind. Die Sklavenfänger bewachen das große Tor. Wenn wir das dritte Tor benutzen, das, welches zum Haus führt, würden wir die Familie Salter in Schwierigkeiten bringen.« Libbys Magen zog sich zusammen. Gerade als sie dachte, sie seien beinahe in Sicherheit, wurde alles sogar noch schlimmer. Wie konnten sie nur zu Christina gelangen, ohne gesehen zu werden? Hoffnungslos ließ sich Libby auf einen Heuhaufen fallen. Daneben fand auch Emma einen weichen Platz. Aus der Tasche, die sie trug, zog sie eine Windel heraus und wickelte den kleinen Henry. Dann begann sie, ihn zu stillen. Als die Minuten verstrichen, wurde Libby immer nervöser. »Glaubst du, Pastor Salter weiß, dass die Männer hier sind?« »Nö«, antwortete Caleb. »Alle drei stehen dort, wo man sie vom Haus aus nicht sehen kann. Und die Salters können nicht wissen, dass wir zurück sind.« »Worauf warten die Sklavenfänger denn?« fragte Libby. Caleb war sich nicht sicher. »Vielleicht denken sie, dass wir erst noch kommen. Ich habe jede Abkürzung genommen, die ich kenne.« »Und Rix? Vielleicht wartet er, bis es dunkel wird? Oder vielleicht lässt er noch mehr Männer kommen, Männer, die ihm helfen, sicherzustellen, dass wir nicht entkommen?« Libby fröstelte. So oder so würden sie verlieren. Immer wenn Henry wimmerte, wiegte Emma ihn. Jedes Mal, wenn sie aufstand, um hin und her zu gehen, schien ihre Angst zuzunehmen. Libby hatte das Gefühl, dass eine Uhr mit jeder Minute, die verging, lauter tickte. Wie lange kann Emma das Baby noch ruhig halten? Als Caleb sie alle in einem von den Fenstern entfernten Teil der Scheune versammelte, setzte sich Libby wieder neben Emma. »Hat dein Mann dein Baby je gesehen?« fragte sie. »Nur einmal er ihn gesehen. In der Nacht, als der kleine Henry geboren wurde, schlich sich der große Henry in meine Hütte. »Dank Gott«, sagt er. »Was für ein Sohn!« Emmas schwarze Augen füllten sich mit Tränen. »In dieser Nacht er schaffte's, von Old Massa wegzulaufen.« »Ist dein Mann jetzt in Kanada?« fragte Libby. Emma nickte. »Wenn wir ins gelobte Land kommen, dieses Baby wird sicher sein Daddy kennen.« »Wir brauchen einen Plan«, sagte Caleb plötzlich. »Einen kühnen Plan. Jeder weiß, dass flüchtige Sklaven nachts aufbrechen. Und dies erwarten auch Rix und die Sklavenfänger. Wir müssen etwas tun, was sie nicht erwarten.« Jordan kapierte sofort. »Wir muss vor der Dunkelheit gehen.« »Am helllichten Tag?« Für Libby war es schwierig genug, in der Nacht herumzuschleichen. »Wir können nicht auf die Dunkelheit warten«, sagte Caleb. »Es ist schlimm genug, drei Männer da draußen zu haben. Wir können nicht riskieren, dass noch mehr kommen. Irgendwie müssen Jordan, Emma und Henry zu Christina gelangen, ohne gesehen zu werden.« »Aber wie?« fragte Libby. »Jemand von uns muss an Rix und den Sklavenfängern vorbei hinausgehen. antwortete Caleb, »und zwar so hinausgehen, dass sie nicht erkennen, was wir tun.« »Diese Fänger kennen mich«, sagte Emma. »Young Massa hat einer von ihnen angeheuert, und er kennt mein Baby.«
2: »Dieser Ricks?«
1: »Wenn er mein Gesicht nicht kennt, erkennen sicher meinen Rücken«, meinte Jordan.
0: »Also, Caleb«, sagte Libby, »ich schätze, es ist an dir zu gehen.«
1: Aber Caleb blieb still. Als er nicht antwortete, erinnerte sich Libby an etwas.
0: »Warum warnte der Bauer dich?
1: Und dieser Quäker in Salem, warum ist es für dich gefährlich, in dieser Gegend zu sein? Kennen alle Sklavenfänger dich?«
2: »Sie wissen, dass, wo immer ich auch bin, sehr wahrscheinlich ein flüchtiger Sklave bei mir ist. Sie wollen mich an dem hindern, was ich tue.«
0: »Und trotzdem tust du es.«
1: Früher hätte sich Libby gefragt, wieso Caleb da hineingezogen worden war. Nun meinte sie es zu wissen. Als sich die Stille in die Länge zog, blickte Libby von Caleb zu Jordan, dann zu Emma. Es war Caleb, der als erstes widersprach.
0: »Libby.«
1: »Du brauchst es mir nicht zu sagen«, unterbrach sie ihn. Jedes Mal, wenn Ricks in ihre Nähe gekommen war, hatte Caleb sie geschützt. Er hatte den Sklavenhändler davon abgehalten, ihr ins Gesicht zu sehen. Sogar der eine Sklavenfänger, der ihr über den Fluss gefolgt war, hatte mehr von ihrem Rücken als von ihrem Gesicht gesehen.
2: »Wenn wir das Baby an ihn vorbeibringen könnten«, meinte Caleb.
0: »Nur das Baby?« fragte Libby.
1: »Falls Henry schreit, verrät er alle anderen.«
0: »Du willst also, dass ich Henry mitnehme?«
1: Caleb nickte.
0: »Wenn du das tust, hat der Rest von uns eine größere Chance, hinauszuschleichen.«
1: »Aber wie kann ich ihn ruhig halten?«
2: »Wenn du ihn wiegst«, sagte Emma.
1: »Er haben Wiegen am liebsten.«
0: »Ihn vor Ricks und den Sklavenfängern wiegen? Wie kann ich das tun?«
1: Erneut schaute Libby von einem zum anderen. Niemand antwortete.
0: »Du hast gesehen, wie die Männer miteinander sprachen«, sagte sie Caleb. »Falls ich ein Baby trage, werden alle drei wissen, woher es gekommen ist.«
1: Dann sah Libby Emma an. Sie saß wieder auf einem Heuhaufen und hielt ihr schlafendes Baby sanft in den Armen. Da die Decken etwas zur Seite geschoben waren, konnte Libby die langen schwarzen Wimpern und das krause Haar des kleinen Henry sehen. Er schlief ganz friedlich, als könne keine Gefahr ihn je treffen. Aber wenn Emma gehen müsste? Plötzlich hatte Libby eine Idee.
0: »Ihn wiegen, aber nicht in meinen Armen. Wie wäre es damit, ihn in einem Wagen zu rollen?«
1: Emma verstand sie nicht, aber Caleb schon.
0: »In einem Wagen, der von einem Neufundländer gezogen wird?«
1: Libby erklärte es Emma und fragte dann, »würde das funktionieren?«
2: »Vielleicht«, antwortete sie, aber sie war sich nicht sicher.
0: »Ich könnte aus einem Fenster klettern.«
1: Libby sah zu Caleb hinüber. Er nickte.
2: »Ricks ist an dieser Seite des Stalls und beobachtet das Tor, durch das wir hereinkamen.«
1: Caleb zeichnete mit einem Stock eine Skizze der Scheune auf den Erdboden. »Die Fänger sind hier drüben und bewachen das große Tor. Falls du durch das dritte Tor hinausgingst, würden sie dich zum Haus gehen sehen. Aber du könntest aus diesem Fenster klettern. Geh in diese Richtung.«
0: Caleb hob den Kopf, um Libby in die Augen zu schauen.
1: »Du könntest nah an die Straße gelangen, bevor Ricks dich sieht. Wenn es nur eine Person ist, wird er es vielleicht nicht kapieren.«
0: »Ich könnte Samson holen«, plante Libby weiter.
1: »Ich könnte so tun, als ob ich den Salters Wäsche bringen würde. Ich würde dann hier anhalten und das Baby mitnehmen.« Plötzlich schien der Gedanke daran, was sie tun musste, zu beängstigend zu sein, als dass sie es meistern konnte.
2: Was ist, wenn es nicht funktioniert?
1: Aber Caleb machte bereits Pläne.
2: Libby, weißt du den Weg zu Christina zurück?
3: Wir rannten so schnell, dass ich mir den Weg nicht gemerkt habe.
2: Dann zeige ich ihn dir.
1: Erneut nahm Caleb den Stock zur Hand und zeichnete auf den Erdboden.
2: Hier sind wir.
1: Bald wurden seine Striche zu Straßen. Innerhalb kürzester Zeit führten diese Straßen zum Fluss.
2: Alles, was du zu tun hast, ist, zu Christina zu gelangen und Hilfe zu holen.
1: Was ist, wenn Papa nicht dort ist? Fragte Libby.
2: Frag Oma, sagte Caleb, sie wird dir sagen, was du tun musst.
3: Und wenn sie nicht dort ist?
2: Sprich mit Osborne. Er ist immer dort.
1: Libby fühlte sich immer noch zittrig. Ihre Rolle im Plan schien sehr einfach zu sein, verglichen mit dem, was Jordan und Emma schon getan hatten. Doch Libby konnte ihre schreckliche Angst nicht beiseite schieben.
2: Nach all dem, was Emma zugestoßen ist, was, wenn ich ihr Baby verliere?
1: Die Wäschekorbverkleidung.
2: Libby,
1: unterbrach Caleb ihre Gedanken, du machst dich am besten direkt auf den Weg.
2: Langsam stand Libby auf und ging zum Melkschemel hinüber, den Caleb unter ein Fenster gestellt hatte. Ihre von Panik erfüllten Gedanken schwirrten.
1: Ich habe sie schon einmal verraten. Was, wenn ich es nochmal tue?
2: Doch da war noch mehr. Sogar mehr als das Versagen, das Libby fürchtete. In nur wenigen Stunden hatte sie Caleb, Jordan und Emma besser kennengelernt als alle ihre Freunde aus Chicago. Zusammen waren die vier mit Leben und Tod konfrontiert worden.
1: »Gehören Sie zu meiner Gib-nie-auf-Familie?« fragte sich Libby.
2: »Was ist, wenn etwas passiert und ich sie nie wieder sehe?«
1: Neben ihr stand Caleb, der seltsame Junge, den sie nun bewunderte. Der Junge, der sich für seine Überzeugungen einsetzte. Und trotzdem machte es mehr Spaß, mit ihm zusammen zu sein, als mit irgendeinem anderen Jungen. Wegen seines ehrlichen Blicks wusste Libby, dass auch sie ehrlich sein musste. Wenn nicht, würde immer etwas zwischen ihnen stehen.
2: »Ich muss dir etwas sagen«, begann sie.
1: »Es tut mir leid, was ich gesagt habe, als ich an Bord der Christina kam.«
2: Calebs Blick zu Jordan und Emma sagte Libby, dass er genau wusste, wovon sie sprach.
1: »Ich vergebe dir, Libby«, sagte er.
2: »Wenn Jordan und Emma davon wüssten, würden sie dir auch vergeben.«
1: Aber Libby war damit nicht zufrieden. »Wenn ich eine Gib-nie-auf-Familie will, muss ich auch ein solcher Mensch sein.«
2: Libby verließ das Fenster und ging zu den anderen zurück.
1: »Jordan?« Sie hielt inne.
2: Irgendwie wusste es Jordan, wusste, dass sie sich nie genug gekümmert hatte, um herauszufinden, was mit seinem Volk geschah.
1: »Irgendwann, ich erzähle dir, Libby«, sagte er, »ich erzähle dir, wie ich entkam.«
2: Aber es war Emma, die Libby am meisten Sorgen bereitete. Libby ging in die Knie und versuchte, Emma in die Augen zu schauen.
1: »Vertraust du mir, Emma?
2: Vertraust du mir mit dem kleinen Henry?«
1: Zuerst sah Emma sie nicht an. Als sie schließlich den Blick hob, sahen ihre Augen immer noch dunkel und ängstlich aus. Dann sagte sie,
2: »Ich vertraue dir, Libby. Ich vertraue dir mit meinem Baby.«
1: »Bist du dir sicher, Emma? Was, wenn etwas schief geht?«
2: Libby fürchtete sich schon allein bei dem Gedanken daran.
1: »Du sei ein guter Schaffner, Libby. Du wirst deine Passagiere nicht verlieren.«
2: »Aber ich habe Angst«, jammerte Libby. »Ich kann all die Dinge, die ihr tut, nicht. Ich kann nicht durch Sümpfe gehen oder mit Sklavenfängern sprechen oder jemandem vergeben, der mich schlägt. Ich kann nicht.«
3: Caleb unterbrach sie.
2: Libby, tu einfach, was vor dir liegt.
3: Caleb?
2: Libby war sich immer noch nicht sicher, was dieses Beten anging, aber wenn es helfen könnte?
3: Caleb, werden du und Jordan und Emma für mich beten?
2: Caleb nickte.
3: Die ganze Zeit.
2: Ich meine, jetzt, sagte Libby.
3: Ich mag Pastor Salters Gebet, antwortete Caleb. Er neigte den Kopf.
2: Herr,
3: hilf Libby zu wissen, wohin sie gehen soll.
2: Als sie Calebs Stimme hörte, fühlte sich Libby seltsam bewegt.
3: So mit Gott zu sprechen, schien so,
2: so sicher.
3: Gib ihr eine Verkleidung, fuhr Caleb fort. Errette sie und uns von all unseren Feinden.
2: Amen, betete Jordan.
4: Amen, Amen, flüsterte Emma.
2: Aber wird es wirklich funktionieren? Fragte sich Libby. Wird dieses Gebet für mich funktionieren?
3: Erneut blickte Caleb an einer Seite aus der Scheune.
2: Die Sklavenfänger waren immer noch da und starrten in die Schlucht, als erwarteten sie, dass jeden Augenblick jemand erschiene.
3: Jordan sah auf der anderen Seite hinaus. Direkt neben einem Baumstamm, als versuche er außer Sicht zu bleiben, wartete Riggs.
2: »Ich komme mit meinem Hund zurück«, versprach Libby Emma.
3: »Sei bereit mit dem kleinen Henry, wenn ich komme.«
2: Noch einmal half Caleb Libby, auf den Melkschemel zu steigen. Als sie sich am Fensterbrett festhielt, kam Caleb noch ein anderer Gedanke.
3: »Übrigens, du solltest wissen, dass Herr Bates ein Sympathisant der Südstaaten ist.«
2: »Herr Bates?« Libby starrte Caleb an. »Der erste Offizier der Christina?«
3: »Du meinst, wenn er die Wahl hätte, wäre Herr Bates auf der Seite der Sklavenfänger?«
2: »Vielleicht.«
3: »Er würde Riggs helfen?«
2: »Vielleicht.«
4: »Vertrau ihm einfach nicht.«
3: Draußen vor dem Fenster waren Büsche. Dahinter befand sich eine matschige Straße.
2: »Wenn ich nur die Straße erreichen kann, wenn ich nur weggehen kann.«
3: Während Libby durchs Fenster stieg, war sie froh, dass sie kein teures Kleid mehr trug. Als sie sich auf den Boden fallen ließ, klopfte ihr Herz. Sie schaute sich schnell um, davon überzeugt, dass man sie kilometerweit hören konnte. Aber kein Sklavenfänger, nicht einmal Riggs, spähte um die Ecke.
2: Libby richtete sich auf. Sie bürstete sich die Haare zurück und zog ihre Quäkerhaube über. Nachdem sie ihren Rock in die richtige Stellung geglättet hatte, atmete sie einmal tief durch und machte sich auf den Weg. Als sie die Stelle erreichte, wo Riggs sie sehen konnte, änderte Libby ihr Tempo nicht. Sie schaute sich auch nicht um. Darauf vertrauend, dass der breite Rand der Haube ihr Gesicht verbergen würde, kehrte sie dem Sklavenhändler weiterhin den Rücken zu. Ohne den Kopf nach links oder rechts zu drehen, ging Libby mit zurückgezogenen Schultern und selbstsicheren Schritten. Sie ging, als sei ihr Leben einfach und nie gefährlich. Erst als sie sich sicher war, dass ein Hügel zwischen ihr und den Männern lag, so dass sie von ihnen nicht mehr gesehen werden konnte, wagte sie einen Blick zurück. Als Libby sich vergewissert hatte, dass niemand ihr folgte, fing sie an zu laufen. Bald zerrissen ihre abgehackten Atemzüge beinahe ihre Brust und sie musste anhalten. Doch schon nach kurzer Zeit eilte sie weiter. Nach den vielen Kilometern, die sie heute bereits gegangen war, schienen die 6 oder 7 Häuserblocks bis zum Fluss ewig zu dauern. Als Libby die Anlegeplanke hinaufwankte, stand Samson am oberen Ende der Planke, als habe sie ihn gerade erst verlassen. Als er Libby sah, wedelte er mit dem Schwanz, bis er ihm eigentlich hätte abfallen müssen.
4: »Guter Hund«, sagte Libby schnell, als sie an ihm vorbeieilte.
3: Mit neuer Energie ging sie zur Kajüte ihres Vaters. Als wolle er sie nie mehr aus den Augen lassen, folgte Samson ihr dicht auf den Fersen. Aber Kapitän Norstad war nicht da.
2: Libby lief zur Kombüse und erfuhr, dass Oma Lebensmittel einkaufte. Und als Libby Osborne ausfindig machen wollte, erfuhr sie, dass auch er nach Burlington hineingegangen war. Libbys Herz wurde wieder von Furcht erfüllt. »Gibt es noch jemand anders, dem ich vertrauen kann? Ich hätte Caleb fragen sollen.« Als sie versuchte zu entscheiden, was sie tun sollte, schlug Samson Schwanz gegen sie. Schließlich bemerkte Libby es. »Du armer Hund«, rief sie aus, »nachdem ich 3 Tage weg gewesen war, beachte ich dich nicht einmal.« Sie kniete sich nieder und streichelte seinen Rücken, dann kraulte sie ihn hinter den Ohren. Aber Libby drehte sich der Magen um. »Wir sind auf uns allein gestellt, Samson«, flüsterte sie ihm ins Ohr. »Ich wünschte nur, dass uns jemand helfen könnte.« Genau in diesem Augenblick hörte Libby eine Stimme hinter ihr. »Kann ich etwas für Sie tun?« »Ja, ich brauche«, begann sie, dann schaute sie auf. »Bates, der erste Offizier.« Zum ersten Mal, seit Libby ihn kannte, klang er hilfsbereit. Dann kamen ihr plötzlich Calebs Worte in den Sinn. »Er ist ein Sympathisant der Südstaaten.« Mit wachsender Panik rappelte Libby sich auf. »Ich brauche...« Auf einmal bekam sie laut hörbar einen Schluck auf. Herr Bates starrte sie an. »Sie brauchen was?« Libby hielt die Luft an. Aber als sie den Mund zum Sprechen öffnete, gluckste sie erneut. »Sagen Sie es nicht, junge Dame, Sie benötigen ein Glas Wasser.« Libby nickte. In dem Augenblick, als Bates einen Kellner um Wasser bat, floh Libby. Die Kombüse war vom Geruch von frisch gebackenen Fruchttörtchen erfüllt. Libby fand innerhalb kurzer Zeit einen Wäschekorb und ein großes Tischtuch. Auf dem Hauptdeck stöberte sie den Wagen auf. Sie fingerte ungeschickt herum, aber schließlich saß Samsons Geschirr genau richtig. »Ich bin bereit«, dachte Libby. »Nein, noch nicht ganz.« Riggs und die Sklavenfänger würden nie erwarten, dass ein Sklave auf der Flucht ein schickes Kleid trug. Libby schnappte sich den Korb und rannte zu ihrer Kajüte zurück. Dort öffnete sie das Tischtuch und benutzte es, um den Korb auszupolstern. Dann stellte sie ein paar Schuhe hinein. Sie riss ihren Schrankkoffer auf, fand Handschuhe darin und machte dann ein Stück dünnen Stoff ausfindig, den sie als Schleier gebrauchen konnte. Mit großen, langen Stichen nähte sie den Schleier an die Krempe ihrer Quäkerhaube. »Nun ein Kleid für Emma. Welches ist wohl das Beste?« Emma und Libby waren beinahe gleich groß, und Libby zog ein Kleid nach dem anderen heraus. Keines davon schien das Richtige zu sein. Schließlich kam sie zu dem blassgrünen Kleid, das sie am liebsten hatte. Das Kleid, das Libby an ihre Mutter erinnerte. »Als ich dieses Kleid trug, fanden Tante Vie und Onkel Alex, dass ich hübsch aussehe. Sogar meine Freunde sagten mir das. Dies ist das Kleid, das ich anziehe, wenn ich mich von meiner besten Seite zeigen will.« Dann kam Libby etwas in den Sinn. »Es ist ein wenig größer um die Taille, für eine Frau, die gerade ein Baby bekommen hat.« Einen Augenblick lang streichelte Lilly den blassgrünen Stoff. Dann, bevor sie ihre Meinung ändern konnte, faltete sie das Kleid und legte es in den Korb. Schnell zog Libby ein anderes Kleid und eine eigene Haube an. Von ganzem Herzen hoffte sie, als eine andere Person durchzugehen, als diejenige, die sich von der Scheune entfernt hatte. Wieder zurück auf dem Hauptdeck setzte Libby den Wäschekorb in den Wagen. Als sie eine Leine an Samsons Halsband befestigte, sprach Herr Bates sie von hinten an. »Hier ist Ihr Wasser, Fräulein.« Diesmal setzte Libby das Lächeln auf, das sie vor dem Spiegel geübt hatte. »Dankeschön, Herr Bates.« In einem Zug trank sie das Wasser aus, dann sagte sie, »Ich gehe noch mit Samson ein wenig spazieren.« Sie gingen die Anlegeplanke hinunter und Libby übernahm die Führung. Als sie das Ufer erreichten, ging Samson neben ihr her als habe er dies schon unzählige Male getan. Bei jedem Schritt, den der Hund machte, fuhr der Wagen hinter ihm her. Libby und Samson gingen den Hügel hinauf, wieder auf den Straßen, die zur Scheune der Salters führten. Immer wenn Samson unsicher zu sein schien, was er tun sollte, hob Libby die Leine und zog leicht am Halsband. Samson verstand, was sie von ihm verlangte. Als sie sich schließlich dem Haus der Salters näherten, war die Sonne hinter den Bäumen verschwunden. Waren die Männer immer noch da und warteten auf die Dunkelheit? Wenn ja, blieb nicht mehr viel Zeit. Libbys Hände wurden feuchtkalt. Jede Faser ihres Körpers sehnte sich danach zu rennen. Aber ihr kam eine Idee. Was würde ich tun, wenn meine Mutter eine Wäscherin wäre? Plötzlich wusste Libby es. Als würden alle ihre Gedanken der sauberen Wäsche gelten, die sie abliefern musste, ging sie zur Seitentür. Sie hob ihre Hand und tat so, als klopfe sie. Einige Minuten lang stand sie da, als warte sie auf eine Antwort. Als niemand kam, ging Libby forschen Schrittes zum Stall. Samson, immer noch an der Leine, folgte ihr mit dem Wagen.
3: »Jemand zu Hause?« rief Libby.
2: Innerhalb der Baumreihe warteten immer noch die Sklavenfänger. Als Libby in ihre Richtung schaute, machten sie einen Schritt zurück, so dass sie nicht mehr zu sehen waren. Hätte Libby nicht gewusst, dass sie dort waren, hätte sie sie übersehen.
3: »Jemand zu Hause?«
2: rief Libby erneut, als sie zu einem Fenster der Scheune kam. Samson folgte ihr wieder. Auf Zehenspitzen spähte Libby hinein. So, als suche sie immer noch, ging sie zum größten Tor des Stalles. Als sie die Tür ausprobierte, war sie nicht verschlossen. Libby öffnete sie weit genug, dass Samson ihr folgen konnte, und schlüpfte hindurch. Caleb stand wartend im Schatten. Mit einer schnellen Bewegung hob er die Kleider aus dem Korb. Sanft bettete Emma ihr Baby hinein. Lose zog sie den Stoff zusammen.
5: »Ist Rex immer noch da?« flüsterte Libby. »Immer noch«, sagte Caleb leise. »Wir schleichen uns hinaus, sobald wir können.«
3: »Komm, Samson«, rief Libby, als sie wieder nach draußen ging.
2: Die Hand immer noch an der Leine, machte sich Libby auf in Richtung Straße. Dann hatte sie noch eine Idee.
3: »Lass es uns noch mal beim Haus versuchen«, sagte sie zu Samson in einer Lautstärke, von der sie hoffte, dass die Sklavenfänger sie hörten.
2: Sie hoffte auch, dass Caleb sie immer noch aus der Scheune heraus beobachtete. Diesmal klopfte Libby leise in dem Rhythmus, den sie bei Caleb gehört hatte. Beinahe augenblicklich öffnete Frau Salter.
3: »Ich habe einen Wäschekorb hier«, sagte Libby.
2: Schnell nahm sie ihn auf. Überraschung machte sich auf Frau Salters Gesicht bemerkbar, aber ihre Stimme war einladend warm.
3: »Komm herein, komm herein.«
2: Sobald Libby die Küche betrat, sprach sie leise.
5: »Zwei Sklavenfänger und ein Sklavenhändler beobachten ihre Scheune. Caleb und die anderen können nicht hinausgehen, solange sie dort sind.«
6: »Verstehe«, Frau Salter lächelte. »Ich frage mich, ob die drei Herren gerne zu Abend essen würden, besonders wenn ich es außer Sichtweite der Scheune serviere. Auf der Veranda, auf der Vorderseite zum Beispiel.«
2: Libby grinste. »Sie sind bestimmt hungrig.« Aus dem Korb gurrte der kleine Henry. Frau Salter streckte ihre Hände nach unten und zog erst den Stoff, dann die Decken beiseite.
6: »Was für ein wertvolles Bündel trägst du da?«
2: Sanft legte sie die Decken und die Tischdecke wieder an ihren Platz. Als Libby das Haus verließ, fühlte sie sich durch Frau Salters Lächeln erwärmt. Nachdem sie den Wäschekorb in den Wagen gestellt hatte, sprach Libby mit Samson.
5: »Komm, Junge, komm.«
2: Mit einem leichten Ziehen an seinem Halsband führte sie ihn weg. Aber Libby war erneut nervös. Sie hatte nur einen Gedanken.
7: wenn ich Henry nur zu Christina bringen kann, bevor er zu weinen beginnt. Die Gib-nie-auf-Familie. Die lange Straße zum Fluss hinunter ging Libby, während Samson treu neben ihr hertappte. Als sie die Christina erreichten, war es um sie herum Nacht geworden. Die Laterne in der Nähe der Anlegeplanke hieß Libby zu Hause willkommen. Schnell nahm sie Samson das Geschirr ab. Als Libby den Wäschekorb aufhob, folgte ihr der Hund zum Texas. In ihrem Zimmer zog Libby die Decken auf eine Seite. Henry schlief tief und fest. Zum ersten Mal seit Jahren hauchte Libby ein Dankgebet. Aber sie fragte sich, was tue ich, wenn Emma nicht bald kommt? Sie hatte keine Ahnung, wie sie ein Baby stillen konnte. Aus dem Fenster ihrer Kajüte schauend, hielt sie Ausschau nach Schatten. Schließlich entdeckte sie sie. Drei Schatten schlichen die Lagerhalle entlang, bei der sich die Männer in jener ersten Nacht versteckt hatten. Diesmal wusste Libby, wer zu den Schatten gehörte. Sie eilte aus ihrem Zimmer und schloss die Tür hinter sich. Den ganzen Weg die Treppen hinunter hielt sie nach Bates Ausschau. Vor der großen Hauptkajüte rannte sie beinahe in ihn hinein. Libby rang nach Luft. »Guten Abend, Herr Bates«, sagte sie. »Guten Abend, Fräulein«, antwortete er. Plötzlich hatte Libby eine Idee. »Herr Bates, wussten Sie, dass Calebs Großmutter heute Nachmittag ihre Lieblingsfruchttörtchen gemacht hat?« Zu Libbys Überraschung verzogen sich seine dünnen Lippen zu einem Lächeln. »Nein, das wusste ich nicht. Danke, dass du es mir gesagt hast.« Damit drehte er sich um und ging in Richtung Kombüse. Libby grinste vor sich hin. Wenn niemand da ist, der ihn sieht, isst er einige Fruchttörtchen. Wie viel Zeit gibt uns das? Sobald der erste Offizier außer Sichtweite war, rannte Libby zum Vorderdeck hinunter. Sie hob das Laternenglas und blies die Flamme aus. In der Nähe der Anlegeplanke wartete sie. Neben ihr hockte Samson und wartete mit ihr. Augenblicke später hörte Libby leise Schritte die Anlegeplanke heraufrennen. Als Emma die Reling erreichte, schaute sie zurück, wie um nachzusehen, ob sie verfolgt wurde. Dann trat Libby nach vorn, um ihre drei neuen Freunde willkommen zu heißen. Sie und Emma rannten direkt die Treppe zum Texas hinauf. Der kleine Henry öffnete gerade die Augen. Emma legte die Decken beiseite und nahm Henry auf den Arm. Als sie ihn nah an ihr Gesicht hielt, sagte sie, »Kleiner Henry, du wirst dein Daddy sehen. Und wenn du nach Kanada kommst, du ist frei.« Als das Baby zu seiner Mutter aufschaute, ruderte es mit den Armen. Emma lachte. »Siehst du, was für ein schlauer Junge ich hat? Er weiß, was sein Mama ihm erzählt, ganz bestimmt.« Erneut wickelte Emma die Decken um das Baby. Diesmal hielt sie es Libby hin. Als Libby den kleinen Henry nahm, wiegte sie ihn in den Armen. »Wie habt ihr die Scheune verlassen?« Emmas Grinsen erreichte sogar ihre Augen. »Diese Frau, diese Dame im Haus, weißt du, was sie getan hat? Sie fragen diese drei Männer, die uns beobachten, ob sie wollen Abendessen.« »Ja, gnädige Frau«, sagen sie. »Also dann«, die Dame sagen. »Kommen Sie zur Veranda auf der Vorderseite.« Als sie dort saßen und ihr Essen verschlingen, na, wir uns davon stahlen. Libby kicherte. »Es hat funktioniert.« »Caleb, er sagen, wir müssen gleich jetzt weitergehen«, fuhr Emma fort. »Ich ziehe mich um, so schnell ich kann.« »Umziehen?«, fragte Libby. »Oh nein, ich möchte, dass du mein grünes Kleid trägst. Du hast immer noch einen weiten Weg vor dir, bevor du Kanada erreichst.« Emma starrte sie ungläubig an. »Du willst, dass ich das anhabe?«
3: Ich hoffe, dass es deine Verkleidung ist, antwortete Libby.
5: Hast du gesehen, wie schön du aussiehst?
7: Als Emmas schwarze Augen sich mit denen des Mädchens im Spiegel trafen, machte sich Überraschung auf ihrem Gesicht bemerkbar. Als könne sie nicht glauben, dass das Kleid wirklich ihr gehörte, glitt Emmas Hand zwischen den Falten des Rocks hinunter. Langsam streichelte sie den schönen Stoff. Als sie aufschaute, blickte sie Libby in die Augen.
5: »Ich hab nicht etwas für dich.«
7: Dann griff sie plötzlich nach Libbys Schere. Mit äußerster Sorgfalt schnitt sie eine Locke krauses Haar vom Kopf des Babys Henry. Als sie die Schere hinlegte, drehte sich Emma zu Libby um. Sorgfältig platzierte sie die schwarze Locke in Libbys Handfläche.
5: »Ich dank dir«, sagte Emma einfach.
7: Libby wusste, dass sie viel mehr als nur das Kleid meinte. Als die Öllampen auf der Christina flackernd ausgingen, senkten Deckhelfer die über dem Heck hängende Jolle ins Wasser. Als geschehe nichts Wichtiges, ruderte einer von ihnen das kleine Boot zur Flussseite der Christina. Während Libby, Kapitän Norstad und Samson vom Sturmdeck aus zuschauten, stieg Caleb in die Jolle. Geschmeidig wie eine Katze folgte ihm Emma. Als sie sich setzte, übergab ihr Jordan etwas, was wie ein mit Decken gefüllter Wäschekorb aussah. Emma stellte den Korb neben ihre Füße. Als Libby sich über die Reling lehnte, trat Jordan zurück und verschwand kurz darauf.
5: »Wo ist er hingegangen?«, fragte sie sich.
7: »Ich will immer noch wissen, wie er aus St. Louis entkam.« Dann erinnerte sich Libby daran, dass ihr Vater Jordan ermahnt hatte, außer Sichtweite zu bleiben, wenn sie im Hafen waren. Als Caleb die Ruder ins Wasser tauchte, verkrampften sich Libbys Hände vor Nervosität. Im offenen Wasser konnten sie leicht entdeckt werden. Nicht einmal Bates konnte ewig Fruchttörtchen essen. Was, wenn Ricks oder die Sklavenfänger gerade im dümmsten Augenblick auftauchten? Als Calebs kräftige Arme die Ruder führten, bewegte sich die Jolle sanft weg von der Christina. Gerade bevor Emma in der Dunkelheit verschwand, schaute sie nach oben. Mit ihren Augen suchte sie Libby, dann winkte sie. Dann flüchteten Emma und der kleine Henry in die Nacht.
5: »Wird es Ihnen gut gehen?«, fragte Libby ihren Vater.
7: »Ich denke schon«, antwortete er. »Es ist zu gefährlich, ein Baby mit der Bahn reisen zu lassen.«
5: »Caleb wird Sie zum nächsten Bahnhof mitnehmen?«
7: Libbys Stimme war kaum lauter als ein Flüstern, und sie meinte keinen echten Bahnhof. Als ihr Vater nicht antwortete, erinnerte sich Libby daran. »Ich hätte nicht fragen sollen.« Trotz all der Dinge, über die sie sprechen konnten, gab es Dinge, die sie lernen musste, nicht mehr zu erwähnen. Doch dann schaute Papa sie an und lächelte.
5: »Es ist gut, dich wieder hier zu haben, Libby. Ich bin sehr froh, dass du in Sicherheit bist.«
3: »Ich auch.«
7: Es schien immer noch unglaublich, dass alles gut verlaufen war.
3: »Ich nehme an, dass dies zu einer Gib-nie-auf-Familie gehört«, sagte Papa. »Wir sind gern zusammen.«
7: Er streckte einen seiner langen Arme aus und umarmte sie. Ein Lächeln umspielte seine Mundwinkel.
3: »Libby, ich habe den starken Verdacht, dass du ein Schaffner geworden bist.«
7: Als sie zu ihrem Vater aufschaute, war Libby überwältigt davon, wie er sie liebte und akzeptierte. Sie wollte ihm sagen, wie viel ihr das bedeutete. Stattdessen konnte sie nur sagen,
3: »Ich habe den starken Verdacht, dass du recht hast.«
7: Genau in diesem Augenblick hörten sie Schritte hinter sich.
3: »Sie verlangten nach mir, Sir?«, fragte Herr Bates.
7: »Wir müssen über etwas sprechen«, antwortete Kapitän Norstad. »Gehen wir in meine Kajüte.« Als Herr Bates durch die Tür ging, drehte sich Libbys Papa zu ihr um. Ein Augenlid senkte sich zu einem langen, langsamen Zwinkern. Libby lachte beinahe laut heraus. Gerade noch rechtzeitig hielt sie sich die Hand vor den Mund. Bald erstarb Libbys Lachen. Mit wachsender Nervosität wartete sie auf Calebs Rückkehr. Stunden schienen zu vergehen, bis Libby endlich das leise Eintauchen von Rudern hörte. Libby raste die Treppen hinunter. Als sie schließlich das Hauptdeck erreichte, war Caleb auch schon dort. Sein Grinsen erwärmte sie, genauso wie seine Worte. »Lass uns Jordan erzählen, was geschehen ist«, war alles, was er sagte. Als Libby Caleb zum Maschinenraum folgte, sprangen ihre Gedanken vorwärts. In nur wenigen Tagen hatte sich ihr Leben für immer verändert. Libby wusste, dass sie nie mehr dieselbe sein würde. »Was geschieht als nächstes? Wo gehen wir hin? Was werden wir tun?« Eines stand fest. Wohin auch immer die Christina sie brachte, es würde etwas Aufregendes geschehen.
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0: Es ist 9 Uhr.
1: Guten Morgen, werte Zuhörer am Radio Friesland. Ich begrüße Sie zu den Kurznachrichten heute am Mittwochvormittag, den 10. Juni. Am Mikrofon Bettina Wiebe. Der Tagesvers. Wohlan alle, die ihr durstig seid, kommt her zum Wasser. Jesaja 55, Vers 1.
2: Das Wetter.
1: Heute ist es vormittags bewölkt und es fällt Regen. Nachmittags gibt es bei einem Mix aus Sonne und Wolken noch einige Schauer und Gewitter. Die Temperatur beträgt aktuell 19 Grad und steigt im Laufe des Tages auf 21 Grad an.
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1: Mitteilung an Viehhalter. Immer wieder kommt es vor, dass Viehhalter junge Kälber haben, die einzeln verkauft werden. Wir bitten daher darum, diese Kälber nach Möglichkeit tagsüber zu transportieren und nicht am Abend oder in der Nacht. Hintergrund ist, dass entsprechende Sachverhalte zu diesen Zeiten häufig nur durch aufwendige Untersuchungen geklärt werden können, gezeichnet Esteban Born. Bethel Hogar in Friesland. Die Stiftung Bethel Hogar informiert, dass ihr Mitarbeiter Jorge Almada vom 8. bis 12. Juni in Friesland unterwegs sein wird. Bethel Hogar ist ein Hilfszentrum für Menschen mit Suchtproblemen und finanziert seine Arbeit durch Spenden und den Verkauf eigener Produkte.

02-234-234-464 zur Verfügung. Die Stiftung bedankt sich herzlich für jede Unterstützung. Gezeichnet Jorge Almada. Volleyballturnier VBO 2026. Der Sommerfelder Sportverein lädt herzlich zum Volleyballturnier VBO 2026 ein. Die Veranstaltung findet am Freitag, den 12. Juni und am Samstag, den 13. Juni 2026 auf dem Complejo Rama statt. Spielbeginn ist jeweils um 8.30 Uhr. Für das leibliche Wohl sorgt eine gut ausgestattete Kantine mit einem vielfältigen Angebot an Speisen und Getränken. Der Eintritt beträgt 50.000 Guarani pro Tag. Ab 15 Uhr kostet der Eintritt 30.000 Guarani. Für beide Turniertage zusammen wird ein Kombi-Ticket für 80.000 Guarani angeboten. Alle Volleyballfreunde und Interessierten sind herzlich eingeladen, spannende Spiele zu erleben und Teil der besonderen Atmosphäre des VBO 2026 zu sein. Der Sommerfelder Sportverein freut sich auf zahlreiche Besucher. Gezeichnet der Sommerfelder Sportverein. Einladung zur Plattdeutschen Theateraufführung. Alle Friesländer sind herzlich eingeladen zu einem Plattdeutschen Theaterabend in Volendam. Die Aufführung findet am Freitag, den 27. Juni um 19 Uhr im Auditorium Volendam statt. Gespielt wird das plattdeutsche Theaterstück »Wann Nobasch alles wollte«. Der Eintritt beträgt 20.000 Guarani für Besucher ab 13 Jahren. Für das leibliche Wohl ist ebenfalls gesorgt. Die Kantine bietet verschiedene Leckereien und erfrischende Getränke an. Die Veranstalter freuen sich auf zahlreiche Besucher und einen gemütlichen Abend voller Unterhaltung. Gezeichnet Sint Jakob. Soweit die Kurznachrichten für heute am Mittwoch. Auf Wiederhören.

0: Es ist 10 Uhr und 30 Minuten.
1: Tamar, eine Frau der Hoffnung. Das erste Buch der Buchreihe Die Frauen aus dem Stammbaum Jesu. Geschrieben von Francine Rivers. Aksa war froh, dass Juda sich endlich entschieden hatte. Die Gleichgültigkeit in dieser Familie, sie tat ihr weh. Keiner hier hatte Tamar verdient. Sie war so schön und lieblich, so fleißig und treu. Manchmal schwoll Aksas Herz vor Stolz, wenn sie sah, mit welch einer Würde und Anstand dieses Mädchen durch den Tag ging, vor allem angesichts von Batsubas Beleidigungen und Ausfällen. Manchmal musste Aksa sich auf die Zunge beißen, um nicht laut ihre Meinung zu sagen und alles nur noch schwieriger zu machen für Tamar. Juda hatte gerade lange genug gezögert mit seiner Entscheidung, Onan Tamar zum Mann zu geben. Aksa hatte schon Angst gehabt, dass es Batsuba gelungen war, ihn gegen Tamar einzunehmen. Sie liebte Tamar gerade so, wie sie ein eigenes Kind geliebt hätte, und es schmerzte sie zu sehen, wie sie behandelt wurde. Sie hatte sich gefreut, als Juda zu ihr kam und sie fragte, wie es um Tamars Gesundheit stand. Es war ihm sichtlich peinlich gewesen, aber sie hatte verstanden, was er meinte, und ihm gerade heraus gesagt, die beste Zeit für eine Empfängnis ist in 10 Tagen. In 10 Tagen? Bist du sicher? Ja, mein Herr. Aksa hatte ihre Pflichten gegenüber Tamar und gegenüber Judas Haus treu erfüllt. Das Mädchen hatte keine Geheimnisse vor ihr. Es war Aksas Pflicht, über Tamars Gesundheit zu wachen. Sie kannte ihren Monatszyklus auswendig. Sie zählte die Tage immer vom Vollmond an, so dass sie genau wusste, welches die fruchtbarsten waren. Aber Tamars seelischer Zustand gefiel ihr nicht. Sie war neuerdings so grüblerisch und in sich gekehrt, nicht mehr so frei heraus mit ihren Gedanken wie früher. Aksa wusste, dass das daran lag, dass aus dem Mädchen allmählich eine Frau wurde, aber es tat ihr doch weh, nicht mehr in allen Dingen Tamars Vertraute zu sein. Sie liebte das Mädchen und wollte nur sein Allerbestes. Aber wie konnte sie Tamar aufmuntern, wenn sie nicht wusste, was in ihr vorging? Wenn sie sie fragte, erntete sie nur Schweigen. Sie konnte nur annehmen, dass Tamar Angst hatte vor dem körperlichen Zusammensein mit Onan, und das verstand sie gut, wusste sie doch, wie herzlos er ihr liebes Mädchen behandelt hatte. Was hatte sie Angst um sie gehabt? Ein blauer Fleck hier und da war nichts Besonderes, aber festere Schläge konnten zu inneren Verletzungen und dauerhaften Schäden führen. Und was wäre dann aus Tamar geworden? Aber jetzt war er tot, und Aksa konnte sich eine klammheimliche Freude nicht verkneifen. Der elende Kerl hatte bekommen, was er verdient hatte. Nie mehr würde er seine Hand gegen Tamar erheben. Und wer der Gott auch war, der ihn getötet hatte, Aksa war ihm dankbar. Wie oft hatte sie sich nicht gewünscht, selber diese Macht zu haben. Sie hatte sich die Ohren verstopfen müssen, um nicht verrückt zu werden, wenn sie hinter verschlossenen Türen Tamars gedämpfte Schmerzensschreie hörte. Vor Onan bräuchte Tamar keine Angst zu haben. Judas zweiter Sohn war anders als der erste. Onan war klug und ehrgeizig. Er hütete die Herden seines Vaters, als seien es bereits seine eigenen. Mehr als einmal hatte Aksa den Verdacht gehabt, dass Onan nicht nur auf das Erbteil seines Bruders neidisch war, sondern auch auf seine Frau. Wie er Tamar manchmal angesehen hatte. Vielleicht würde die Lust des jungen Mannes zu Liebe werden und Tamars Leben würde einfacher werden. Bestimmt konnte Onan es kaum abwarten, seiner Pflicht gegenüber Tamar nachzukommen. Der erste Sohn, den sie gebären würde, würde als Erstsohn gelten, aber weitere Söhne würden folgen, und sie würden Onan gehören. Wie Aksa ihn herbeisehnte, den Tag, wo sie Tamar helfen würde, ihr erstes Kind zur Welt zu bringen. Wie schön es wäre, wenn sie wieder lachen und ihre Augen vor Glück glänzen würden. Der bloße Gedanke brachte Aksa Tränen in die Augen. Sie nahm ihren Besen und Korb und trat in das Zimmer, das Tamars und Onans Brautkammer werden würde. Sie setzte den Korb neben der Tür ab und ging sofort ans Werk. Sie murmelte die richtigen Zaubersprüche dabei, die die Geister aus dem Zimmer vertreiben würden. Es gab Geister, die gerne die Begierde dämpften und so eine Empfängnis verhinderten. Sie musste sie austreiben, dass sie nicht wiederkamen. Es war Aksa eine heilige Pflicht, das junge Paar und seine Liebe vor solchen fremden Mächten zu schützen. Sie arbeitete langsam und sorgfältig, achtete darauf, dass sie jedes Stückchen der Wände, der Decke und des Fußbodens sauber fegte. Dann rührte sie etwas Mörtel an und verschloss die Löcher in den Steinwänden, damit keine bösen Geister durch sie hindurch konnten. Sie holte frische Binsenmatten und legte sie säuberlich auf den Lehmfußboden. Sie goss Duftöl in mehrere kleine Öllampen und stellte Weihrauchbehälter in die vier Ecken des Gemachs, um der Luft in ihm eine schwere, betörende Süße zu geben. Sie holte eine Alraune aus ihrem Korb und schnitt mehrere dünne Scheiben dieser kostbaren Fruchtbarkeitswurzel in eine Tasse, die sie neben den Weinkrug stellte. Zuletzt holte sie ein gewebtes Tuch und breitete es über die Matten, auf denen das junge Paar liegen würde. Sie stellte sich in die Tür und begutachtete ihr Werk. War alles an seinem richtigen Platz, hatte sie auch nichts vergessen? Aus der großen Stube kamen Stimmen und Musik. Das Hochzeitsfest hatte begonnen. Bald würde sie das Paar in dieses Zimmer führen. Sie trat noch einmal in das Zimmer, holte eine Handvoll feines Mehl aus einem Beutel, der um ihre Taille hing, und streute das Mehl auf den Boden, von den Wänden bis zur Tür. Mit jeder Bewegung ihres Armes murmelte sie Beschwörungen, um die bösen Geister auch ganz bestimmt aus dem Raum zu vertreiben. Sie war erst zufrieden, als der ganze Boden von einer dicken Mehlschicht bedeckt war. Falls ein Geist es wagen sollte, zurückzukommen, würde sie seine Fußspuren in dem Mehlstaub sehen und so vorgewarnt sein. Aksa schloss die Tür fest und füllte auch die Ritzen um sie herum mit Mehl, bis der ganze Raum fest versiegelt war. Endlich fertig. Sie setzte sich zufrieden hin. Sie würde Tamar noch eine gute Stunde zum Feiern geben. Ein oder zwei Becher Wein würden dem Mädchen guttun. Aksa flüsterte lächelnd ein paar Gebete zu ihren Göttern. Bald würde sie die frisch Vermählten in ihr Brautgemach führen. Sie würde sich noch einmal vergewissern, dass keine Geister in ihm waren, und dann würde sie die Tür hinter Tamar und Onan schließen und Wache sitzen gegen die Geister, die eine Empfängnis behindern konnten. Sie würde mit dem Rücken zu der geschlossenen Tür sitzen und auf ihrer kleinen Trommel spielen und ein Lied dazu singen, das die Dämonen vertrieb und junge Herzen leidenschaftlich werden ließ. Wenn sie die eifersüchtigen Geister nur lange genug fernhalten konnte, würde Tamar empfangen. Und dann, endlich, würde dieses Mädchen, das Aksa so liebte und dessen Dienerin sie war, die Achtung bekommen, die einer Frau, die Kinder gebar, gebührte. Tamar merkte bald, dass Onan in der Tat anders war als er. Er war auf eine raffiniertere Art böse. obwohl Tamars Kopf benebelt war von dem Wein und dem Räucherduft und Aksas monotonem Trommeln, merkte sie ihn doch genau, den Augenblick, wo Ers Bruder ihr die Chance versagte, ein Kind zu bekommen. Sie wollte aufschreien, aber er bedeckte ihren Mund mit dem seinen und erstickte so ihren Protest. Sie kämpfte heftig, wand sich frei und rutschte von ihm weg. »Du hast mich entehrt.« Sie packte ihr Gewand und legte es um sich. »Und deinen eigenen Bruder verraten.« Onan setzte sich auf, schwer atmend. »Ich werde dich besser behandeln als er, das verspreche ich dir.« »Ist das hier etwa besser?« »Ich werde freundlich zu dir sein und freundlich? Wir sind hier zusammen, um einen Sohn für Er zu zeugen.« Onan legte sich auf die Seite. »Was ist denn schlimm daran, wenn wir es uns zusammen schön machen?« Tamar funkelte ihn schweigend an. Onans Augen wurden schmaler. »Jetzt guck mich nicht so an, als ob ich eine Giftspinne wäre.« »Du musst deine Pflicht gegenüber meinem toten Mann, deinem Bruder, erfüllen.« »Ich muss?« Onans Gesicht verfinsterte sich. »Wer bist du, dass du mir sagst, was ich muss?« »Du weißt, wer ich bin und was für eine Stellung ich in diesem Haus habe. Wirst du tun, was recht ist oder nicht?« »Ich verspreche dir, für dich zu sorgen. Du wirst immer gut zu essen und ein schönes Dach über dem Kopf haben. Ich werde dir alles geben, was du brauchst.« Sie wurde rot. Bildete er sich im Ernst ein, dass er sie wie eine Hure behandeln konnte? Sie musste sich überwinden, ihn anzusehen. »Es gibt nur eines, was ich von dir erwarte, Onan, und das hast du gerade auf den Fußboden geschüttet.« Sie warf ihm sein Gewand an den Kopf. Onan schlüpfte hinein, errötend, aber seine Augen verloren ihren berechnenden Schimmer nicht. »Er sagte mir, dass du störrisch bist. Du könntest auch einmal versuchen, meine Lage zu verstehen.« Seine Lage. Sie wusste genau, was er meinte. Sie hatte gewusst, dass er von der gierigen Sorte war, aber diese schreiende Ungerechtigkeit hatte sie nicht erwartet. »Du willst nicht nur dein Erbteil, sondern Ers doppeltes Teil noch dazu.« »Und warum nicht? Ich habe dafür gearbeitet.« »Du hast dein eigenes Erbteil. Du hast kein Recht auf Ers. Es gehört seinem Sohn.« Onan grinste. »Welchem Sohn?« Wütende Tränen bissen in ihre Augen. »Da mach ich nicht mit, Onan. Ich bin keine Hure.« »Jetzt sei doch vernünftig, Tamar. Wer hat sich denn um die Herden gekümmert, er oder ich? Habe ich dich geschlagen und beschimpft? War er auch nur einmal freundlich zu dir? Was hat mein Bruder dir je Gutes getan?« »Darum geht es hier nicht. Er war der älteste Sohn deines Vaters, der Erstgeborene. Du musst deine Pflicht gegenüber deinem Bruder erfüllen, oder seine Linie wird aussterben. Was meinst du, wie weh es Juda tun wird, wenn ich ihm sage, was du heute getan hast? Dann sag's ihm halt nicht.« »Ich mache nicht mit bei dieser Sünde. Was für eine Zukunft habe ich, wenn du deinen Kopf durchsetzt?« »Die Zukunft, die ich dir biete.« »Ich soll einem Mann vertrauen, der seinem eigenen Bruder den Erben versagt?« Onan stand auf, jetzt wütend. Ers Name soll ausgelöscht werden. Er hatte den Tod verdient. Es geht uns allen besser ohne ihn.« Sein plötzlicher Hass schockierte Tamar. »Aber du darfst mir doch nicht mein Recht versagen, Onan. Damit betrügst du das ganze Haus deines Vaters.« Onan schnalzte wegwerfend. »Du weißt ja nicht, was ich von meinem Bruder habe leiden müssen. Jedes Mal, wenn meine Mutter nicht hinsah, hat er mich mit den Fäusten bearbeitet. Ich bin heilfroh, dass er tot ist. Wenn du es ganz genau wissen willst, es machte mir Spaß, als er erstickt ist. Am liebsten wäre ich singend durch den Raum getanzt.« Er lächelte sie spöttisch an und du doch sicher auch, oder? Lass mich aus dem Spiel bei deiner Bosheit. Ihrs Teil gehört nicht dir, es gehört dem Sohn, den er hätte haben können, dem Sohn, den du mir geben musst. Onan legte sich wieder hin, auf seinen Ellbogen gestützt. Und wenn ich das nicht tue? Das kann doch nicht dein Ernst sein, Onan. Willst du etwa, dass Ers Name mit ihm ins Totenreich geht? Da gehört er hin. Was Onan hier tat, es war schlimmer als Mord, fand Tamar. Er beraubte Er sämtlicher Nachkommen, die er durch die Generationen hindurch haben konnte. Wenn er seinen Willen durchsetzte, würde sie nie Kinder bekommen, und was würde dann aus ihr werden? Bitte, Onan, tu das nicht. Überlege dir doch, was du da machst. Das habe ich schon getan. Mein Name ist mir wichtiger als seiner. Was für ein Mensch bist du, dass du das Haus deines eigenen Bruders zerstören willst? Welchen Bruders? Was für ein Haus? Er lachte leise. Er nahm den Saum ihres Gewandes zwischen seine Finger und rieb ihn. Ich bin ein Mann, der festhält, was ihm gehört. Er grinste. Ich kann dich echt glücklich machen. Soll ich dir zeigen, wie? Tamar riss ihm das Gewand aus der Hand und rutschte noch weiter von ihm fort. Sie hatte Lust, Axel laut zuzurufen, dass sie mit ihren Trommeln und Singen aufhören sollte. Diese Hochzeitsnacht war ein böser Scherz. Onans Gesicht wurde kühler. Sei zufrieden mit dem, was ich dir biete. Das werde ich nicht sein. Was kannst du denn machen? Sein Ton war gerade so spöttisch wie der Ers. Ich kann mit Juda reden. Onan lachte auf. Tu das ruhig. Vater wird nichts unternehmen. Das tut er nie. Außerdem wird dein Wort gegen meines stehen. Und wer wird dir glauben, Tamar? Meine Mutter hasst dich mit jedem Atemzug. Sie ist sowieso davon überzeugt, dass du meinen Bruder mit einem Zauberspruch getötet hast. Ich brauche nur zu sagen, dass ich alles getan habe, um meine Pflicht zu erfüllen, aber dass die Götter deinen Schoß verschlossen haben. Sie blinzelte ihre Tränen zurück. Ich werde deinem Vater die Wahrheit sagen, und möge der Gott Judas Richter sein zwischen dir und mir. Sie stand auf, um zu gehen. Onans Arm flog zu ihr. Sie wich aus, aber er packte ihr Fußgelenk. Sie versuchte auszutreten. Er schlug ihre Füße unter ihr weg, dass sie heftig auf den Boden fiel. Er presste sie auf die Matte. Sei zufrieden mit dem, was du hast, Mädchen, denn du kriegst nicht mehr, als ich dir geben werde. Und wenn mein Vater stirbt, wirst du noch nicht mal das haben, wenn du dir keine Mühe gibst, mir zu gefallen. Sie sog schluchzend die Luft ein und drehte ihr Gesicht weg. Onan lockerte seinen Griff. Psst! Er streichelte ihre Wange und küsste sie auf den Hals. Jetzt komm, mein Bräutchen, weine nicht. Ihr ekelte vor seiner Berührung. Alle sind froh, dass er tot ist. Du solltest auch froh sein. Er fasste ihr Gesicht so, dass sie ihn ansehen musste. Ich will dich immer noch, Tamar. Ich habe dich seit dem Tag gewollt, als du hierher kamst, und jetzt bist du mein. Er versuchte, sie zu küssen. Sie ruckte ihr Gesicht zur Seite, presste ihre Zähne zusammen und lag steif wie ein Brett da. Finde dich ab mit dem, was ist. Es wird nicht mehr anders werden. Lieber wollte ich tot sein. Onan fluchte. Versuche mich nicht. Die Matten raschelten leise, als er sich von ihr wegdrehte. »Also gut, wie du willst, dann kriegst du eben nichts.« Ein paar Minuten und er war fest eingeschlafen. Tamar lag in der Ecke, ihre Hände über ihrem Gesicht, während draußen vor der Tür Axa weiter ihre Liebeslieder sang. An dieser Stelle unterbreche ich das heutige Kapitel. Wir machen nächste Woche hier weiter.

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1: Hallo, liebe Hörer. Mein Name ist Tobias Dirksen und ich arbeite als Therapeut im Sanatorium Irene. Ich bringe heute ein Thema mit, was wohl vielen schon mal begegnet ist. Missverständnisse durch Textnachrichten. Viele von uns kennen den Vers aus Römer 12, Vers 18. Ist's möglich, so viel an euch liegt, so habt mit allen Menschen Frieden. Frieden haben ist ja etwas Schönes. Streiten geht nicht gut. Es stresst. Durch die sozialen Medien haben wir heute großartige Kontaktmöglichkeiten. Persönlich bin ich froh, dass Therapie heute für Personen aus der Distanz auch online möglich ist. Auch ist es schon sehr üblich geworden, dass über Textnachrichten spaziert wird. Und da man durch Textnachrichten dem Gegenüber nicht so nahe steht, wird man mutiger, Dinge beim Namen zu nennen. Es ist auch statistisch klar, dass Kommunikation über das Internet aggressiver ist. Denn wie es so ist, hat alles seine positiven und seine Schattenseiten. Besonders bei einer Textnachricht, zum Beispiel über WhatsApp, wo es keinen Tonfall, keine Mimik oder Gestik gibt, kommt es sehr schnell zu Missverständnissen oder sogar Konflikten. Man schreibt Anliegen direkter und in knappen Worten und vielleicht auch noch mit Emojis, also die verschiedenen Smileys, und dadurch kann es auch schnell als Angriff interpretiert werden. Zum Beispiel geben folgende Sätze viel Raum für Interpretation. Warum kamst du heute nicht zur Sitzung? Oder wann kannst du antworten? Oder was bedeutet dein Statusbild? Dadurch, dass man bei solchen Sätzen keinen Ton hat, noch den Gesichtsausdruck der Person sieht, kann man sie sehr schnell negativ interpretieren. Und hier ist es wichtig zu wissen, dass unser Gehirn bei der Interpretation auf persönliche Erfahrungen, Stimmungen oder Annahmen zurückgreift. So entstehen Konflikte oft dort, wo eigentlich gar keine sein müssten. Damit wir uns im digitalen Bereich also gelassen und respektvoll behandeln, können folgende Tipps eine Hilfe sein. Bevor ich bei einer negativ interpretierten Nachricht antworte, sollte ich besser erst ein paar Mal Luft holen, mindestens 15 Minuten warten, dann alles einmal laut lesen, auch meine Antwort, und sehen, ob es so recht ist. Ich sollte mich fragen, was möchte ich mit meiner Antwort erreichen? Will ich einen Gegenangriff machen? Suche ich respektvoll Klarheit? Je nach Ziel werde ich die Worte wählen. Wenn man sich angegriffen fühlt, darf man das auch verbalisieren. Zum Beispiel, ich empfinde mich hier angegriffen von dem, was du sagst. Und dann lieber um ein persönliches Gespräch bitten. Es ist ja grundsätzlich wichtig, heikle Themen persönlich oder per Videoanruf zu tätigen. Dabei kann man nämlich Stimme, Mimik und Gestik wahrnehmen, welches das Gesagte auch besser interpretieren lässt. Themen, die auf keinen Fall über Textnachrichten geklärt werden sollten, sind Liebeserklärungen oder Trennungen, Infragestellung von gehörten Entscheidungen, einen Mitarbeiter auf ein Fehlverhalten hinweisen, Ehekonflikte. Solche Themen beanspruchen Verantwortung und gegenseitigen Respekt. Immer wieder passiert es, dass Liebschaften in ernste Schwierigkeiten, ja bis hin zu Beziehungsabbruch gelangen und das wegen missverstandene oder nicht gleich beantwortete Textnachrichten. Wenn ich merke, dass meine Nachricht missverstanden wurde, kann ich wie folgt antworten. Mir scheint, ich habe dich verletzt. Das war nicht meine Absicht. Können wir telefonieren? Natürlich muss bedacht werden, dass bei hochgefahrenen Emotionen, also wenn man negativ unter Stress ist, keine Probleme geklärt werden können, da der Gehirnbereich, der für das Denken zuständig ist, durch den Hochstress abgeschnitten ist. Der Modus Verteidigung ist dabei voll aktiv, was alles nur noch verschlimmern würde. Da ist besser, man legt eine Pause ein und wartet, bis die Emotionen sich gelegt haben. Tief durchatmen wirkt zum Beispiel direkt entspannend auf das Nervensystem. Wenn ein Treffen nicht möglich ist, kann man notfalls auch eine Audionachricht senden. Diese ist immer noch besser als eine Textnachricht, da sie besser die Stimmung durchklingen lässt. Ich möchte uns allen durch diesen Beitrag ermutigen, Beziehungen zu fördern, indem wir die Verantwortung übernehmen, sensible Themen persönlich im Gespräch zu klären. Und dabei ist es wichtig, auch die Verantwortung der eigenen Stimmung zu übernehmen. Und vergessen wir nicht, dass es einen gerechten Richter gibt, dem wir auch alles sagen und anvertrauen dürfen und der auch uns in schwierigen Situationen helfen möchte. Psalm 50, Vers 15 sagt Gott: Rufe mich an in der Not, so will ich dich erretten und du sollst mich preisen. Danke.

0: Es ist 11 Uhr und 45 Minuten.
1: Guten Tag, werte Zuhörer am Radio Friesland. Ich begrüße Sie zu den Mittagsnachrichten heute am Mittwoch, den 10. Juni. Am Mikrofon Bettina Wiebe. Der Tagesvers: Wohlan, alle, die ihr durstig seid, kommt her zum Wasser. Jesaja 55, Vers 1.
2: Das Wetter.
1: Heute ist es bewölkt und es fällt Regen. Nachmittags gibt es bei einem Mix aus Sonne und Wolken noch einige Schauer und Gewitter. Morgen und am Freitag gibt es einen Mix aus Sonne und Wolken. Dabei muss morgen mit Gewittern gerechnet werden. Die Höchstwerte liegen zwischen 23 Grad morgen und 19 Grad am Freitag.
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1: Mitteilung an Viehhalter. Immer wieder kommt es vor, dass Viehhalter junge Kälber haben, die einzeln verkauft werden. Wir bitten daher darum, diese Kälber nach Möglichkeit tagsüber zu transportieren und nicht am Abend oder in der Nacht. Hintergrund ist, dass entsprechende Sachverhalte zu diesen Zeiten häufig nur durch aufwendige Untersuchungen geklärt werden können, gezeichnet Esteban Born. Bethel Hogar in Friesland. Die Stiftung Bethel Hogar informiert, dass ihr Mitarbeiter Jorge Almada vom 8. bis 12. Juni in Friesland unterwegs sein wird. Bethel Hogar ist ein Hilfszentrum für Menschen mit Suchtproblemen und finanziert seine Arbeit durch Spenden und den Verkauf eigener Produkte. Während seines Besuchs bietet Jorge Almada hausgemachte Kekse und verschiedene Backwaren zum Kauf an. Mit jedem Kauf unterstützen die Käufer direkt die Arbeit von Bethel Hogar und die Rehabilitation vieler Menschen. Für weitere Informationen steht Jorge Almada unter der Telefonnummer 0974 232 464 zur Verfügung. Die Stiftung bedankt sich herzlich für jede Unterstützung, gezeichnet Jorge Almada. Bauernmarkt. Morgen am Donnerstag, den 11. Juni, findet der monatliche Bauernmarkt vor dem Buchhandel an der Hauptstraße in Zentral statt. Wir erwarten euch von 7 bis 11.30 Uhr, gezeichnet Damaris Wiens. Volleyballturnier VBO 2026. Der Sommerfelder Sportverein lädt herzlich zum Volleyballturnier VBO 2026 ein. Die Veranstaltung findet am Freitag, den 12. Juni und am Samstag, den 13. Juni 2026 auf dem Complejo Rama statt. Spielbeginn ist jeweils um 8.30 Uhr. Für das leibliche Wohl sorgt eine gut ausgestattete Kantine mit einem vielfältigen Angebot an Speisen und Getränken. Der Eintritt beträgt 50.000 Guarani.

0: pro Tag. Ab 15 Uhr kostet der Eintritt 30.000 Guarani. Für beide Turniertage zusammen wird ein Kombi-Ticket für 80.000 Guarani angeboten. Alle Volleyballfreunde und Interessierten sind herzlich eingeladen, spannende Spiele zu erleben und Teil der besonderen Atmosphäre des VBO 2026 zu sein. Der Sommerfelder Sportverein freut sich auf zahlreiche Besucher. Gezeichnet der Sommerfelder Sportverein. Einladung zur Plattdeutschen Theateraufführung. Alle Friesländer sind herzlich eingeladen zu einem Plattdeutschen Theaterabend in Fuhlendamm. Die Aufführung findet am Freitag, den 27. Juni um 19 Uhr im Auditorium Fuhlendamm statt. Gespielt wird das plattdeutsche Theaterstück »Wann Nobasch alles wollte«. Der Eintritt beträgt 20.000 Guarani für Besucher ab 13 Jahren. Für das leibliche Wohl ist ebenfalls gesorgt. Die Kantine bietet verschiedene Leckereien und erfrischende Getränke an. Die Veranstalter freuen sich auf zahlreiche Besucher und einen gemütlichen Abend voller Unterhaltung. Gezeichnet Cynthia Koop. Fachvortrag. Das Departement Agropecuario Friesland lädt alle interessierten Viehhalter und Landwirte herzlich zu einem Fachvortrag ein. Thema des Abends ist der wirtschaftliche Einfluss von Fortpflanzungskrankheiten in Mutterkuhherden. Referentin ist Dr. Varvara Marinovic, die über die wirtschaftlichen Folgen dieser Erkrankungen sowie über Möglichkeiten zur Vorbeugung und Verbesserung der Herdengesundheit sprechen wird. Datum 29. Juni 2026 im Auditorium des DAF um 18.30 Uhr. Weitere Informationen und Anmeldung bei Dr. Pablo Melgarejo unter der Telefonnummer 0973 844 843. Alle Interessierten sind herzlich eingeladen. Gezeichnet Dr. Pablo Melgarejo.
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0: Der Feiertag vom 20. Juni wird verlegt. Staatspräsident Santiago Peña hat gestern per Dekret 6215 den neuen Feiertag zum Tag der Vereidigung der Verfassung vom Samstag, den 20. Juni, auf Montag, den 22. Juni verlegt. Laut Regierung soll damit, nach Angaben von AVC Color, der patriotische Charakter der Feier gestärkt und mehr öffentliche Aufmerksamkeit erreicht werden, da der Termin sonst auf ein Wochenende gefallen wäre. Es handelt sich um die erste offizielle Gedenkfeier dieser Art. Der Staat betont die Bedeutung der Verfassung von 1992 für die demokratische Entwicklung Paraguays und die nationalen Freiheitsrechte. Der Feiertag an diesem Freitag, den 12. Juni, wird nicht verlegt. Erste Recycling-Genossenschaft Paraguays nimmt Gestalt an. Wie die Municipalität von Asunción auf ihrer Webseite berichtet, schreitet die Gründung der ersten Recycling-Genossenschaft Paraguays voran. Das Projekt der Stadtverwaltung soll 454 Wertstoffsammler aus Cateura wirtschaftlich stärken. Durch die gemeinsame Vermarktung von Plastik, Papier, Karton und Metallen sollen bessere Preise und Einkommen erzielt werden. Unterstützt wird die Initiative vom Industrieministerium, dem Genossenschaftssektor und weiteren Institutionen. Geplant sind zudem Finanzierungs- und Ausstattungsprogramme. Die Genossenschaft könnte jährlich mehr als 3 Milliarden Guaraníes umsetzen und als Vorbild für die Kreislaufwirtschaft im ganzen Land dienen. Dexter wurde zum Publikumsliebling der Alviroja. Beim Länderspiel Paraguays gegen Nicaragua am letzten Freitag sorgte Hund Dexter für einen der emotionalsten Momente des Abends. Wie Ultima Hora berichtet, entkam der Vierbeiner gemeinsam mit seinem Bruder York von zu Hause und folgte der Spur seiner Besitzer bis ins Fußballstadion Defensores del Chaco. Während York draußen bei Polizisten blieb, lief Dexter auf das Spielfeld und unterbrach kurz die Partie. Die Aktion begeisterte Fans im ganzen Land. Seitdem erhält Dexter zahlreiche Geschenke und hat sogar einen eigenen Instagram-Auftritt als beliebtester Spieler der paraguayischen Nationalmannschaft.
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0: NASA gibt Besatzung für Artemis 3 bekannt. Laut der US-Raumfahrtbehörde NASA sollen 2027 vier Astronauten an Bord des Orion-Raumschiffs starten und damit einen wichtigen Schritt auf dem Weg zur Rückkehr des Menschen zum Mond leisten. Nach Angaben der NASA gehören Randy Bresnik als Kommandant, Luca Parmitano von der Europäischen Weltraumorganisation ESA als Pilot sowie die NASA-Astronauten Frank Ruvio und André Douglas zur Crew. Die Mission wird noch nicht auf dem Mond landen. Stattdessen sollen in der Erdumlaufbahn entscheidende Manöver und Andockvorgänge mit den Mondlandesystemen von SpaceX und Blue Origin getestet werden. Diese Tests gelten als wichtige Vorbereitung für spätere bemannte Landungen am Südpol des Mondes. Artemis 3 ist derzeit für 2027 geplant. USA drängen Europa zu strengeren Ebola-Einreisebeschränkungen. Die USA fordern europäische Staaten auf, wegen des aktuellen Ebola-Ausbruchs in Zentralafrika strengere Einreisebeschränkungen einzuführen. Ziel ist es, eine Ausbreitung der Krankheit im Vorfeld der Fußball-Weltmeisterschaft 2026 in Nordamerika zu verhindern. Nach Angaben der Tagesschau beruft sich Washington dabei auf Maßnahmen, die bereits in den USA gelten. Reisende aus betroffenen Ländern wie der Demokratischen Republik Kongo, Uganda und Südsudan unterliegen dort bereits besonderen Kontrollen oder Einreisebeschränkungen. Die US-Regierung fordert nun auch von europäischen Ländern vergleichbare Schritte. Gleichzeitig stellt sie zusätzliche Finanzhilfen für die Bekämpfung des Ausbruchs bereit. Gesundheitsexperten sehen Reisebeschränkungen jedoch teilweise kritisch und verweisen auf die Bedeutung internationaler Zusammenarbeit im Kampf gegen Ebola. In Deutschland ist letztes Jahr ein Höchststand von politisch motivierten Straftaten registriert worden. Darüber schreibt die Deutsche Welle. Nach offiziellen Angaben des Innenministers Alexander Dobrindt gab es insgesamt fast 86.000 solcher Delikte. Das entspricht einem Anstieg von 2% und markiert zugleich einen neuen Höchststand seit Einführung der Statistik im Jahre 2002. Damit haben sich die polizeilich erfassten Fälle innerhalb der letzten 10 Jahre verdoppelt. Dobrindt betonte, dass die meisten dieser Straftaten von Tätern aus dem rechten Spektrum begangen wurden. Auf sie entfielen fast die Hälfte aller registrierten Delikte. Besonders besorgniserregend sei der Anstieg der Gewaltstrafen in diesem Bereich, die um mehr als 7% zunahmen. Gleichzeitig verwies er darauf, dass der Gesamtanstieg vor allem auf die Zunahme von Straftaten im linken Spektrum zurückzuführen sei. Diese stiegen um 35%. Dobrindt führt diese auf die große Zahl politischer Demonstrationen im Jahr 2025 zurück. Dabei handle es sich vor allem um Gewalt gegen die Polizei, insbesondere Körperverletzungen und Widerstand gegen die Staatsgewalt. Der Innenminister teilte mit, dass sie nicht bereit wären, das hinzunehmen. Er kündigte Maßnahmen seines Ministeriums an. Ziel sei es, ein klares Signal zu senden, dass Widerstand und Gewalt gegen Ordnungskräfte nicht toleriert und künftig härter bestraft würden. Welche konkreten Strafverschärfungen geplant sind, ließ Dobrindt jedoch offen. Soweit die Mittagsnachrichten für heute am Mittwoch. Auf Wiederhören!

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Davon verteilt uns Tante Natascha in der nächsten Beispielgeschichte.

0: 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Unsere Tiere sind doch auch noch bewiesen. 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

In der Falle. Im nächsten Augenblick machte Emma einen Satz. Ihre nackten Füße landeten auf dem Eis, dann rutschten sie. Aber sie hielt ihr Gleichgewicht und begann zu laufen. Dicht hinter ihr sprang Libby auch. Als sie nicht mehr rutschte, rannte sie Emma hinterher. Das Eis fühlte sich weich an, als ob es jederzeit nachgeben würde. Vor ihr begann Emma einen Zickzackkurs. »Warum nimmt sie nicht den kürzesten Weg?«, fragte sich Libby. Nicht gewillt, ihr zu folgen, ging sie direkt in Richtung des entfernten Ufers. Plötzlich rief Emma ihr zu. »Dünnes Eis!« Gerade noch rechtzeitig sah Libby einen Flecken Eis, der schwärzer war als der Rest. Sie konnte gerade noch rechtzeitig anhalten und damit verhindern, dass sie einbrach. Libby brauchte keine weitere Warnung. Sie begann ebenfalls im Zickzack zu laufen. Im zunehmenden Licht folgte sie dem weißen und stabileren Eis. Einmal drehte sie sich um einen kurzen Blick zurückzuerhaschen. In diesem Augenblick rutschte ein Mann den steilen Abhang hinter ihnen herunter. Ein Sklavenfänger. So schnell sie konnte, rannte Libby weiter. Als sie wieder hinschaute, holte der Mann auf. Obwohl sie schreckliche Angst hatte, fiel ihr auf, dass er ihr ein wenig vertraut vorkam. Verzweifelt starrte Libby auf das Eis vor ihr. Ein großer, umgefallener Baum hing über diese Seite des Flusses. »Wenn ich dieses Stück abkürze...« Aber Emma war darum herumgegangen. Dann bemerkte Libby es, wieder schwarzes Eis. Dünnes Eis bedeutete das. Libby hörte ein warnendes Knacken. Erneut folgte sie Emma, statt die Abkürzung zu nehmen. Wenige Augenblicke später hörte Libby ein weiteres Knacken. Ein Mann schrie auf. Libby hielt an und blickte zurück. In der Nähe des umgefallenen Baumes kämpfte der Sklavenfänger in offenem Wasser. Mit fuchtelnden Armen rief er um Hilfe. Einen Augenblick lang war Libby unsicher, was sie tun sollte. Doch als der Mann ein weiteres Mal seine Hand nach oben schnellte, schaffte er es, einen Ast zu packen und sich daran festzuhalten. In der Nähe des Ufers übersprang Libby nochmals eine Fläche mit schwarzem Wasser. Emma war bereits dabei, den fast senkrechten Abhang auf dieser Seite des Flusses hinaufzuklettern. Libby folgte ihr, indem sie sich an alles klammerte, woran sie sich festhalten konnte. Auf halbem Weg schaute sie zum Sklavenfänger zurück. Mit Hilfe des Astes des umgefallenen Baumes hatte er es geschafft, sich auf den Stamm zu ziehen. »Er wird einfrieren«, rief Libby Emma zu. »Er kann uns nicht folgen.« »Jemand anders kann«, rief Emma zurück. »Beeil dich!« Jemand anders. Bevor sie dieses wilde Rennen begannen, hatte Libby mindestens zwei Stimmen gehört. Wo war der andere Sklavenfänger? Nun außer Atem keuchte Libby, als sie den Rest des Wegs hochkletterte. Wo waren Caleb und Jordan? Hatte der andere Sklavenfänger sie erwischt? »Es ist meine Schuld«, dachte Libby. »Ich habe mir selbst versprochen, dass ich Jordan nie verraten würde. Aber genau das habe ich getan. Ich habe alle verraten.« Am oberen Ende des Abhangs machte Emma nur einen Augenblick lang Pause. »Du hast mir das Leben gerettet«, keuchte Libby, sobald sie wieder zu Atem kam. »Ich wäre glatt durch diese dünnen Stellen gefallen.« Als ob es nicht wichtig wäre, zuckte Emma mit den Schultern. »Ich meine es so«, sagte Libby. »Danke.« Emma drehte sich einfach um und ging weiter. »Sie erträgt mich nur«,

0: Erneut erinnerte sich Libby daran, dass sie die übrigen verraten hatte. Emma weiß, dass sie ohne mich besser dran wäre. Plötzlich erinnerte sich Libby an Tante V. Sie hatte sich sehr bemüht, Libby eine gute Mutter zu sein, aber sie hatte nicht immer das Beste getan. Zum ersten Mal konnte Libby das verstehen. Wenigstens hat sie es versucht. Erneut ging Emma so schnell, dass Libby kaum glauben konnte, dass sie ein 3 Monate altes Baby bei sich trug. Während Libby versuchte, Schritt zu halten, fühlte sie sich je länger, desto elender. »Vielleicht möchte Tante V wissen, wie es mir geht. Vielleicht sollte ich ihr schreiben und es ihr berichten. Das heißt, wenn ich je zum Dampfer zurückkomme.« Mit jedem Schritt schwappte Wasser in Libbys Schuhe. In der Morgenluft fühlten sich ihre Füße schmerzhaft kalt an, dann taub. Doch Emma hatte überhaupt keine Schuhe. Wenn sie ihr zuschaute, schämte sich Libby, dass sie sich beklagen wollte. Calebs Richtungsangaben führten sie zu einer bewaldeten Schlucht. Als sie zwischen den steilen Hügeln kletterten, drehte sich Emma um und blickte zurück. Dann, als sei sie zufrieden, dass niemand ihnen folgte, ging sie weiter. Senken in der Schlucht enthielten immer noch Flecken von Schnee. Jedes Mal, wenn Emma zu einem dieser Flecken kam, ging sie darum herum. Darum bemüht, ihrem Beispiel zu folgen, hielt sich Libby von allem fern, was für jemanden, der suchte, einen Fußabdruck hinterlassen würde. Als sie ebenen Boden erreichten, fröstelte Libby. Aber Emma ging weiter. Ihre nackten Füße schienen über die kalte Erde zu fliegen. Als Libby endlich ein Bauernhaus sah, wollte sie zur Tür rennen, klopfen und hereingelassen werden. Doch Emma blieb innerhalb der Baumlinie, bis sie die Scheune erreichten. Dann ging Emma weiter in den Wald hinein. Dort fand sie einen umgefallenen Baumstamm und setzte sich darauf. Zwischen den Bäumen, wo der Märzwind nicht hinkam, war es wärmer, und Libby zog ihre nassen Schuhe aus. Sie hatte es sich gerade bequem gemacht, als sie ein Flüstern hörte.
1: »Kommt«, sagte Caleb, »wir müssen weitergehen.«
0: »Ihr seid hier?« rief Libby aus, hielt sich dann aber schnell den Mund zu. In ihrer Erleichterung hatte sie automatisch laut gesprochen. Obwohl Libby keinen Pfad erkennen konnte, trieb Caleb sie alle voran, als kenne er jeden Busch.
1: »Wie weit ist es nach Burlington?« fragte sie ihn einmal.
0: 15, vielleicht 16 Kilometer vom Bauernhaus aus.« Tief im Wald erlaubte Caleb ihnen schließlich anzuhalten. Erst dann erfuhren die Mädchen, was passiert war. Als Caleb und Jordan die Sklavenfänger weglockten, folgten ihnen zuerst beide Männer. Dann fiel einer zurück, da er entschieden hatte, dass es besser war, den Fluss zu bewachen. »Als er durchs Eis fiel, ging der andere Mann ihm helfen«, sagte Caleb. »Der zweite Sklavenfänger machte ein Feuer. Und ratet mal, wer auftauchte.« Niemand brauchte es Libby zu erzählen. »Riggs?« »Yep.« Wir sahen, wie sie miteinander sprachen. Jordan und ich hielten uns an den Wald auf der Südseite des Flusses. Wir gingen weiter oben über den Fluss. Plötzlich erkannte Libby, wieso der Sklavenfänger ihr vertraut erschien. »Das ist der Mann, der vor dem Laden in St. Louis mit Riggs gesprochen hat. Riggs zahlt ihn also dafür?« »Ich fürchte ja«, antwortete Caleb. »Riggs schickte den Fänger wahrscheinlich dorthin, wo sich Jordans Mutter befindet. Es würde einleuchten, dass Jordan dorthin ginge.«
1: »Und der andere Fänger?« wollte Libby wissen.
0: »Jemand, der Diakon Trowbridge und das Baby suchte.«
1: »Und mich«,
0: fügte Emma hinzu. »Wer auch immer die Fänger sind, sie sind geldgierig«, stellte Caleb fest.
1: »Denkst du, wir sind ihnen allen entkommen?« fragte Libby.
0: »Nö. Wenn wir im Wald bleiben, werden sie uns nicht finden, aber sie werden ahnen, wo wir hingehen. Falls die Sklavenfänger Pferde mieten,
1: falls Riggs sein Pferd nicht schont.
0: Schreckliche Angst zog Libby den Magen zusammen.
1: Sie werden darauf warten, dass wir nach Burlington kommen.
0: Außer wir sind vor ihnen dort.
1: Caleb erhob sich. Einmal mehr führte er sie weiter.
0: Libby wusste nicht genau, wann sie das Gefühl bekam, keinen Schritt mehr gehen zu können.
1: Wahrscheinlich war es, als sich Blasen an ihren Füßen bildeten. Oder als ihre nassen Schuhe zu schwer schienen, um damit noch einen weiteren Schritt zu machen.
0: Wann auch immer es war, Libbys ganzer Körper schmerzte.
1: »Können wir nicht bis zur Dunkelheit warten?« fragte sie Caleb.
0: Er schüttelte den Kopf.
1: »Das tun alle.
0: Und du vergisst etwas.
1: Dein Papa muss Burlington heute Abend verlassen. Wir müssen zurückgehen.«
0: Irgendwo auf den Kilometern danach wurde Libby beschämt.
1: Jordan sah aus, als habe er gerade erst zu gehen begonnen und als könne er noch kilometerweit marschieren.
0: Bei Emma war es nicht anders.
1: Sie war auf dem Weg ins gelobte Land.
0: Sogar Caleb schien solch eine lange Wanderung gewohnt.
1: Als sie sich Burlington näherten, hielt er plötzlich an.
0: Libby ließ sich auf einen Baumstumpf fallen.
1: Sie war davon überzeugt, dass sie die Kraft zum Aufstehen nicht mehr aufbringen würde.
0: Caleb kletterte auf einen hohen Baum.
1: Von dort aus überblickte er die Landschaft.
0: Währenddessen hörte Libby ein galoppierendes Pferd. Das Donnern der Hufe sagte ihr mehr, als sie wissen wollte.
1: Caleb ließ sich vom Baum heruntergleiten.
0: »Es ist Riggs. Er ist auf direktem Weg zu Pastor Salters Stall.«
1: Auf einer Abkürzung führte Caleb sie durch eine bewaldete Schlucht. Als sie endlich zur Rückseite der Scheune gelangten, dachte Libby, sie habe noch nie in ihrem Leben etwas so Schönes gesehen.
0: Sobald sie hineinging, schloss Caleb die Tore mit einem hölzernen Balken.
1: Sekunden später hörte Libby das rhythmische Aufschlagen von Hufen auf der Straße neben der Scheune. Immer näher kam das Pferd.
0: Plötzlich hörten die Hufgeräusche auf.
1: »Es ist Riggs«, berichtete Caleb von seinem Beobachtungsposten am Fenster.
0: »Er steht unter den Bäumen hinter dem Stall.«
1: Bald hörte Libby mehr Pferde. Vom Fenster an einer anderen Seite meldete Jordan,
2: »Zwei Sklavenfänger da!«
1: Sie standen ebenfalls gerade innerhalb der Baumreihe.
0: »Wir sind umzingelt?« fragte Libby Caleb.
1: Riggs beobachtet das Tor, durch das wir hereingekommen sind. Die Sklavenfänger bewachen das große Tor.
0: Wenn wir das dritte Tor benutzen, das, welches zum Haus führt, würden wir die Familie Salter in Schwierigkeiten bringen.
1: Libbys Magen zog sich zusammen. Gerade als sie dachte, sie seien beinahe in Sicherheit, wurde alles sogar noch schlimmer.
0: Wie konnten sie nur zu Christina gelangen, ohne gesehen zu werden?
1: Hoffnungslos ließ sich Libby auf einen Heuhaufen fallen. Daneben fand auch Emma einen weichen Platz.
0: Aus der Tasche, die sie trug, zog sie eine Windel heraus und wickelte den kleinen Henry. Dann begann sie ihn zu stillen.
1: Als die Minuten verstrichen, wurde Libby immer nervöser.
0: »Glaubst du, Pastor Salter weiß, dass die Männer hier sind?«
1: »Nö«, antwortete Caleb.
0: »Alle drei stehen dort, wo man sie vom Haus aus nicht sehen kann.
1: Und die Salters können nicht wissen, dass wir zurück sind.«
0: »Worauf warten die Sklavenfänger denn?« fragte Libby.
1: Caleb war sich nicht sicher.
0: »Vielleicht denken sie, dass wir erst noch kommen.
1: Ich habe jede Abkürzung genommen, die ich kenne.«
0: »Und Riggs?«
1: »Vielleicht wartet er, bis es dunkel wird.
0: Oder vielleicht lässt er noch mehr Männer kommen, Männer, die ihm helfen, sicherzustellen, dass wir nicht entkommen.«
1: Libby fröstelte.
0: So oder so würden sie verlieren.
1: Immer wenn Henry wimmerte, wiegte Emma ihn.
0: Jedes Mal, wenn sie aufstand, um hin und her zu gehen, schien ihre Angst zuzunehmen.
1: Libby hatte das Gefühl, dass eine Uhr mit jeder Minute, die verging, lauter tickte.
0: Wie lange kann Emma das Baby noch ruhig halten?
1: Als Caleb sie alle in einem von den Fenstern entfernten Teil der Scheune versammelte,
0: setzte sich Libby wieder neben Emma.
1: »Hat dein Mann dein Baby je gesehen?« fragte sie.
0: »Nur einmal er ihn gesehen. In der Nacht, als der kleine Henry geboren wurde, schlich sich der große Henry in meine Hütte.
1: »Dank Gott«, sagt er, »was für ein Sohn!«
0: Emmas schwarze Augen füllten sich mit Tränen.
1: »In dieser Nacht er schaffte's, von Old Massa wegzulaufen.«
0: »Ist dein Mann jetzt in Kanada?« fragte Libby.
1: Emma nickte.
0: »Wenn wir ins gelobte Land kommen, dieses Baby wird sicher sein Daddy kennen.«
1: »Wir brauchen einen Plan«, sagte Caleb plötzlich. »Einen kühnen Plan. Jeder weiß, dass flüchtige Sklaven nachts aufbrechen. Und dies erwarten auch Riggs und die Sklavenfänger. Wir müssen etwas tun, was sie nicht erwarten.«
0: Jordan kapierte sofort.
1: »Wir muss vor der Dunkelheit gehen.«
0: »Am helllichten Tag?« Für Libby war es schwierig genug, in der Nacht herumzuschleichen.
1: »Wir können nicht auf die Dunkelheit warten«, sagte Caleb. »Es ist schlimm genug, drei Männer da draußen zu haben. Wir können nicht riskieren, dass noch mehr kommen. Irgendwie müssen Jordan, Emma und Henry zu Christina gelangen, ohne gesehen zu werden.«
0: »Aber wie?« fragte Libby.
1: »Jemand von uns muss an Riggs und den Sklavenfängern vorbei hinausgehen«, antwortete Caleb, »und zwar so hinausgehen, dass sie nicht erkennen, was wir tun.«
0: »Diese Fänger kennen mich«, sagte Emma. »Young Massa hat einer von ihnen angeheuert, und er kennt mein Baby.«
1: »Dieser Riggs?«
0: »Wenn er mein Gesicht nicht kennt, erkennen sicher mein Rücken«, meinte Jordan.
1: »Also, Caleb«, sagte Libby, »ich schätze, es ist an dir zu gehen.«
0: Aber Caleb blieb still. Als er nicht antwortete, erinnerte sich Libby an etwas.
1: »Warum warnte der Bauer dich? Und dieser Quäker in Salem, warum ist es für dich gefährlich, in dieser Gegend zu sein? Kennen alle Sklavenfänger dich?«
0: »Sie wissen, dass, wo immer ich auch bin, sehr wahrscheinlich ein flüchtiger Sklave bei mir ist. Sie wollen mich an dem hindern, was ich tue.«
1: »Und trotzdem tust du es.«
0: Früher hätte sich Libby gefragt, wieso Caleb da hineingezogen worden war. Nun meinte sie es zu wissen. Als sich die Stille in die Länge zog, blickte Libby von Caleb zu Jordan, dann zu Emma. Es war Caleb, der als erstes widersprach.
1: »Libby.«
0: »Du brauchst es mir nicht zu sagen«, unterbrach sie ihn. Jedes Mal, wenn Riggs in ihre Nähe gekommen war, hatte Caleb sie geschützt. Er hatte den Sklavenhändler davon abgehalten, ihr ins Gesicht zu sehen. Sogar der eine Sklavenfänger, der ihr über den Fluss gefolgt war, hatte mehr von ihrem Rücken als von ihrem Gesicht gesehen.
1: »Wenn wir das Baby an ihn vorbeibringen könnten«, meinte Caleb.
0: »Nur das Baby?« fragte Libby.
1: »Falls Henry schreit, verrät er alle anderen.«
0: »Du willst also, dass ich Henry mitnehme?«
1: Caleb nickte.
0: »Wenn du das tust, hat der Rest von uns eine größere Chance, hinauszuschleichen.«
1: »Aber wie kann ich ihn ruhig halten?«
0: »Wenn du ihn wiegst«, sagte Emma. »Er haben Wiegen am liebsten.«
1: »Ihn vor Riggs und den Sklavenfängern wiegen? Wie kann ich das tun?«
0: Erneut schaute Libby von einem zum anderen. Niemand antwortete.
1: »Du hast gesehen, wie die Männer miteinander sprachen«, sagte sie Caleb. »Falls ich ein Baby trage, werden alle drei wissen, woher es gekommen ist.«
0: Dann sah Libby Emma an. Sie saß wieder auf einem Heuhaufen und hielt ihr schlafendes Baby sanft in den Armen. Da die Decken etwas zur Seite geschoben waren, konnte Libby die langen schwarzen Wimpern und das krause Haar des kleinen Henry sehen. Er schlief ganz friedlich, als könne keine Gefahr ihn je treffen. Aber wenn Emma gehen müsste? Plötzlich hatte Libby eine Idee.
1: »Ihn wiegen? Aber nicht in meinen Armen. Wie wäre es damit, ihn in einem Wagen zu rollen? Emma verstand sie nicht, aber Caleb schon. In einem Wagen, der von einem Neufundländer gezogen wird. Libby erklärte es Emma und fragte dann, würde das funktionieren?
0: Vielleicht, antwortete sie, aber sie war sich nicht sicher.
1: Ich könnte aus einem Fenster klettern. Libby sah zu Caleb hinüber. Er nickte.
0: Riggs ist an dieser Seite des Stalls und beobachtet das Tor, durch das wir hereinkamen.
1: Caleb zeichnete mit einem Stock eine Skizze der Scheune auf den Erdboden. Die Fänger sind hier drüben und bewachen das große Tor. Falls du durch das dritte Tor hinausgingst, würden sie dich zum Haus gehen sehen. Aber du könntest aus diesem Fenster klettern. Geh in diese Richtung.
0: Caleb hob den Kopf, um Libby in die Augen zu schauen.
1: Du könntest nah an die Straße gelangen, bevor Riggs dich sieht. Wenn es nur eine Person ist, wird er es vielleicht nicht kapieren.
2: Ich könnte Samson holen, plante Libby weiter.
0: Ich könnte so tun, als ob ich den Salters Wäsche bringen würde. Ich würde dann hier anhalten und das Baby mitnehmen.
1: Plötzlich schien der Gedanke daran, was sie tun musste, zu beängstigend zu sein, als dass sie es meistern konnte.
0: Was ist, wenn es nicht funktioniert?
1: Aber Caleb machte bereits Pläne.
0: Libby, weißt du den Weg zu Christina zurück?
2: Wir rannten so schnell, dass ich mir den Weg nicht gemerkt habe.
0: Dann zeige ich ihn dir.
1: Erneut nahm Caleb den Stock zur Hand und zeichnete auf den Erdboden.
0: Hier sind wir.
1: Bald wurden seine Striche zu Straßen. Innerhalb kürzester Zeit führten diese Straßen zum Fluss.
0: Alles, was du zu tun hast, ist, zu Christina zu gelangen und Hilfe zu holen.
2: Was ist, wenn Papa nicht dort ist? Fragte Libby.
0: Frag Oma, sagte Caleb. Sie wird dir sagen, was du tun musst.
2: Und wenn sie nicht dort ist?
0: Sprich mit Osborne. Er ist immer dort.
1: Libby fühlte sich immer noch zittrig. Ihre Rolle im Plan schien sehr einfach zu sein, verglichen mit dem, was Jordan und Emma schon getan hatten. Doch Libby konnte ihre schreckliche Angst nicht beiseite schieben.
0: Nach all dem, was Emma zugestoßen ist, was, wenn ich ihr Baby verliere?
1: Die Wäschekorbverkleidung.
0: Libby, unterbrach Caleb ihre Gedanken, du machst dich am besten direkt auf den Weg.
1: Langsam stand Libby auf und ging zum Melkschemel hinüber, den Caleb unter ein Fenster gestellt hatte. Ihre von Panik erfüllten Gedanken schwirrten.
0: Ich habe sie schon einmal verraten. Was, wenn ich es nochmal tue?
1: Doch da war noch mehr. Sogar mehr als das Versagen, das Libby fürchtete. In nur wenigen Stunden hatte sie Caleb, Jordan und Emma besser kennengelernt als alle ihre Freunde aus Chicago. Zusammen waren die vier mit Leben und Tod konfrontiert worden.
0: »Gehören Sie zu meiner Gib-nie-auf-Familie?« fragte sich Libby.
2: »Was ist, wenn etwas passiert und ich Sie nie wieder sehe?«
1: Neben ihr stand Caleb, der seltsame Junge, den sie nun bewunderte. Der Junge, der sich für seine Überzeugungen einsetzte. Und trotzdem machte es mehr Spaß, mit ihm zusammen zu sein, als mit irgendeinem anderen Jungen. Wegen seines ehrlichen Blicks wusste Libby, dass auch sie ehrlich sein musste. Wenn nicht, würde immer etwas zwischen ihnen stehen.
0: »Ich muss dir etwas sagen«, begann sie.
2: »Es tut mir leid, was ich gesagt habe, als ich an Bord der Christina kam.«
1: Calebs Blick zu Jordan und Emma sagte Libby, dass er genau wusste, wovon sie sprach.
0: »Ich vergebe dir, Libby«, sagte er.
1: »Wenn Jordan und Emma davon wüssten, würden sie dir auch vergeben.«
0: Aber Libby war damit nicht zufrieden.
2: Wenn ich eine Gib-nie-auf-Familie will, muss ich auch ein solcher Mensch sein.
1: Libby verließ das Fenster und ging zu den anderen zurück.
2: Jordan, sie hielt inne.
1: Irgendwie wusste es Jordan, wusste, dass sie sich nie genug gekümmert hatte, um herauszufinden, was mit seinem Volk geschah.
2: Irgendwann, ich erzähle dir, Libby, sagte er, ich erzähle dir, wie ich entkam.
1: Aber es war Emma, die Libby am meisten Sorgen bereitete.
2: Libby ging in die Knie und versuchte, Emma in die Augen zu schauen.
1: »Vertraust du mir, Emma? Vertraust du mir mit dem kleinen Henry?«
2: Zuerst sah Emma sie nicht an. Als sie schließlich den Blick hob, sahen ihre Augen immer noch dunkel und ängstlich aus. Dann sagte sie,
1: »Ich vertraue dir, Libby. Ich vertraue dir mit meinem Baby.«
2: »Bist du dir sicher, Emma? Was, wenn etwas schief geht?«
1: Libby fürchtete sich schon allein bei dem Gedanken daran.
2: »Du sei ein guter Schaffner, Libby. Du wirst deine Passagiere nicht verlieren.«
1: »Aber ich habe Angst«, jammerte Libby. »Ich kann all die Dinge, die ihr tut, nicht. Ich kann nicht durch Sümpfe gehen oder mit Sklavenfängern sprechen oder jemandem vergeben, der mich schlägt. Ich kann nicht.«
2: Caleb unterbrach sie. »Libby, tu einfach, was vor dir liegt.«
1: »Caleb?«
2: Libby war sich immer noch nicht sicher, was dieses Beten anging, aber wenn es helfen könnte?
1: »Caleb, werden du und Jordan und Emma für mich beten?«
2: Caleb nickte.
1: »Die ganze Zeit.«
2: »Ich meine, jetzt«, sagte Libby.
1: »Ich mag Pastor Salters Gebet«, antwortete Caleb. Er neigte den Kopf.
2: »Herr, hilf Libby zu wissen, wohin sie gehen soll.«
1: Als sie Calebs Stimme hörte, fühlte sich Libby seltsam bewegt. So mit Gott zu sprechen, schien so sicher.
2: »Gib ihr eine Verkleidung«, fuhr Caleb fort. »Errette sie und uns von all unseren Feinden.«
1: »Amen«, betete Jordan.
2: »Amen, Amen«, flüsterte Emma.
1: »Aber wird es wirklich funktionieren?«, fragte sich Libby. »Wird dieses Gebet für mich funktionieren?«
2: Erneut blickte Caleb an einer Seite aus der Scheune. Die Sklavenfänger waren immer noch da und starrten in die Schlucht, als erwarteten sie, dass jeden Augenblick jemand erschiene.
1: Jordan sah auf der anderen Seite hinaus. Direkt neben einem Baumstamm, als versuche er außer Sicht zu bleiben, wartete Riggs.
2: »Ich komme mit meinem Hund zurück«, versprach Libby Emma.
1: »Sei bereit mit dem kleinen Henry, wenn ich komme.«
2: Noch einmal half Caleb Libby, auf den Melkschemel zu steigen. Als sie sich am Fensterbrett festhielt, kam Caleb noch ein anderer Gedanke.
1: »Übrigens, du solltest wissen, dass Herr Bates ein Sympathisant der Südstaaten ist.«
2: »Herr Bates?« Libby starrte Caleb an. »Der erste Offizier der Christina?«
1: »Du meinst, wenn er die Wahl hätte, wäre Herr Bates auf der Seite der Sklavenfänger?«
2: »Vielleicht.«
1: »Er würde Riggs helfen?«
2: »Vielleicht.«
1: »Vertrau ihm einfach nicht.«
2: Draußen vor dem Fenster waren Büsche. Dahinter befand sich eine matschige Straße.
1: »Wenn ich nur die Straße erreichen kann, wenn ich nur weggehen kann.«
2: Während Libby durchs Fenster stieg, war sie froh, dass sie kein teures Kleid mehr trug. Als sie sich auf den Boden fallen ließ, klopfte ihr Herz. Sie schaute sich schnell um, davon überzeugt, dass man sie kilometerweit hören konnte. Aber kein Sklavenfänger, nicht einmal Riggs, spähte um die Ecke.
1: Libby richtete sich auf. Sie bürstete sich die Haare zurück und zog ihre Quäkerhaube über. Nachdem sie ihren Rock in die richtige Stellung geglättet hatte, atmete sie einmal tief durch und machte sich auf den Weg.
2: Als sie die Stelle erreichte, wo Riggs sie sehen konnte, änderte Libby ihr Tempo nicht. Sie schaute sich auch nicht um. Darauf vertrauend, dass der breite Rand der Haube ihr Gesicht verbergen würde, kehrte sie dem Sklavenhändler weiterhin den Rücken zu. Ohne den Kopf nach links oder rechts zu drehen, ging Libby mit zurückgezogenen Schultern und selbstsicheren Schritten. Sie ging, als sei ihr Leben einfach und nie gefährlich. Erst als sie sich sicher war, dass ein Hügel zwischen ihr und den Männern lag, so dass sie von ihnen nicht mehr gesehen werden konnte, wagte sie einen Blick zurück. Als Libby sich vergewissert hatte, dass niemand ihr folgte, fing sie an zu laufen. Bald zerrissen ihre abgehackten Atemzüge beinahe ihre Brust und sie musste anhalten. Doch schon nach kurzer Zeit eilte sie weiter. Nach den vielen Kilometern, die sie heute bereits gegangen war, schienen die 6 oder 7 Häuserblocks bis zum Fluss ewig zu dauern. Als Libby die Anlegeplanke hinaufwankte, stand Samson am oberen Ende der Planke, als habe sie ihn gerade erst verlassen. Als er Libby sah, wedelte er mit dem Schwanz, bis er ihm eigentlich hätte abfallen müssen. »Guter Hund«, sagte Libby schnell, als sie an ihm vorbeieilte. Mit neuer Energie ging sie zur Kajüte ihres Vaters. Als wolle er sie nie mehr aus den Augen lassen, folgte Samson ihr dicht auf den Fersen. Aber Kapitän Norstad war nicht da. Libby lief zur Kombüse und erfuhr, dass Oma Lebensmittel einkaufte. Und als Libby Osborne ausfindig machen wollte, erfuhr sie, dass auch er nach Burlington hineingegangen war. Libbys Herz wurde wieder von Furcht erfüllt. »Gibt es noch jemand anders, dem ich vertrauen kann? Ich hätte Caleb fragen sollen.« Als sie versuchte zu entscheiden, was sie tun sollte, schlug Samson Schwanz gegen sie. Schließlich bemerkte Libby es. »Du armer Hund«, rief sie aus, »nachdem ich 3 Tage weg gewesen war, beachte ich dich nicht einmal.« Sie kniete sich nieder und streichelte seinen Rücken, dann kraulte sie ihn hinter den Ohren. Aber Libby drehte sich der Magen um. »Wir sind auf uns allein gestellt, Samson«, flüsterte sie ihm ins Ohr. »Ich wünschte nur, dass uns jemand helfen könnte.« Genau in diesem Augenblick hörte Libby eine Stimme hinter ihr. »Kann ich etwas für Sie tun?« »Ja, ich brauche«, begann sie, dann schaute sie auf. »Bates, der erste Offizier.« Zum ersten Mal, seit Libby ihn kannte, klang er hilfsbereit. Dann kamen ihr plötzlich Calebs Worte in den Sinn. »Er ist ein Sympathisant der Südstaaten.« Mit wachsender Panik rappelte Libby sich auf. »Ich brauche...« Auf einmal bekam sie laut hörbar einen Schluck auf. Herr Bates starrte sie an. »Sie brauchen was?« Libby hielt die Luft an. Aber als sie den Mund zum Sprechen öffnete, gluckste sie erneut. »Sagen Sie es nicht, junge Dame, Sie benötigen ein Glas Wasser.« Libby nickte. In dem Augenblick, als Bates einen Kellner um Wasser bat, floh Libby. Die Kombüse war vom Geruch von frisch gebackenen Fruchttörtchen erfüllt. Libby fand innerhalb kurzer Zeit einen Wäschekorb und ein großes Tischtuch. Auf dem Hauptdeck stöberte sie den Wagen auf. Sie fingerte ungeschickt herum, aber schließlich saß Samsons Geschirr genau richtig. »Ich bin bereit«, dachte Libby. »Nein, noch nicht ganz.« Riggs und die Sklavenfänger würden nie erwarten, dass ein Sklave auf der Flucht ein schickes Kleid trug. Libby schnappte sich den Korb und rannte zu ihrer Kajüte zurück. Dort öffnete sie das Tischtuch und benutzte es, um den Korb auszupolstern. Dann stellte sie ein paar Schuhe hinein. Sie riss ihren Schrankkoffer auf, fand Handschuhe darin und machte dann ein Stück dünnen Stoff ausfindig, den sie als Schleier gebrauchen konnte. Mit großen, langen Stichen nähte sie den Schleier an die Krempe ihrer Quäkerhaube. »Nun ein Kleid für Emma. Welches ist wohl das Beste?« Emma und Libby waren beinahe gleich groß, und Libby zog ein Kleid nach dem anderen heraus. Keines davon schien das Richtige zu sein. Schließlich kam sie zu dem blassgrünen Kleid, das sie am liebsten hatte. Das Kleid, das Libby an ihre Mutter erinnerte. Als ich dieses Kleid trug, fanden Tante Vee und Onkel Alex, dass ich hübsch aussehe. Sogar meine Freunde sagten mir das. Dies ist das Kleid, das ich anziehe, wenn ich mich von meiner besten Seite zeigen will. Dann kam Libby etwas in den Sinn. Es ist ein wenig größer um die Taille, für eine Frau, die gerade ein Baby bekommen hat. Einen Augenblick lang streichelte Lilly den blassgrünen Stoff. Dann, bevor sie ihre Meinung ändern konnte, faltete sie das Kleid und legte es in den Korb. Schnell zog Libby ein anderes Kleid und eine eigene Haube an. Von ganzem Herzen hoffte sie, als eine andere Person durchzugehen, als diejenige, die sich von der Scheune entfernt hatte. Wieder zurück auf dem Hauptdeck setzte Libby den Wäschekorb in den Wagen. Als sie eine Leine an Samsons Halsband befestigte, sprach Herr Bates sie von hinten an. »Hier ist Ihr Wasser, Fräulein.« Diesmal setzte Libby das Lächeln auf, das sie vor dem Spiegel geübt hatte. »Dankeschön, Herr Bates.« In einem Zug trank sie das Wasser aus, dann sagte sie, »Ich gehe noch mit Samson ein wenig spazieren.« Sie ging die Anlegeplanke hinunter und Libby übernahm die Führung. Als sie das Ufer erreichten, ging Samson neben ihr her, als habe er dies schon unzählige Male getan. Bei jedem Schritt, den der Hund machte, fuhr der Wagen hinter ihm her. Libby und Samson gingen den Hügel hinauf, wieder auf den Straßen, die zur Scheune der Salters führten. Immer wenn Samson unsicher zu sein schien, was er tun sollte, hob Libby die Leine und zog leicht am Halsband. Samson verstand, was sie von ihm verlangte. Als sie sich schließlich dem Haus der Salters näherten, war die Sonne hinter den Bäumen verschwunden. Waren die Männer immer noch da und warteten auf die Dunkelheit? Wenn ja, blieb nicht mehr viel Zeit. Libbys Hände wurden feuchtkalt. Jede Faser ihres Körpers sehnte sich danach zu rennen. Aber ihr kam eine Idee. Was würde ich tun, wenn meine Mutter eine Wäscherin wäre? Plötzlich wusste Libby es. Als würden alle ihre Gedanken der sauberen Wäsche gelten, die sie abliefern musste, ging sie zur Seitentür. Sie hob ihre Hand und tat so, als klopfe sie. Einige Minuten lang stand sie da, als warte sie auf eine Antwort. Als niemand kam, ging Libby forschen Schrittes zum Stall. Samson, immer noch an der Leine, folgte ihr mit dem Wagen. »Jemand zu Hause?« rief Libby. Innerhalb der Baumreihe warteten immer noch die Sklavenfänger. Als Libby in ihre Richtung schaute, machten sie einen Schritt zurück, so dass sie nicht mehr zu sehen waren. Hätte Libby nicht gewusst, dass sie dort waren, hätte sie sie übersehen. »Jemand zu Hause?« rief Libby erneut, als sie zu einem Fenster der Scheune kam. Samson folgte ihr wieder. Auf Zehenspitzen spähte Libby hinein. So, als suche sie immer noch, ging sie zum größten Tor des Stalles. Als sie die Tür ausprobierte, war sie nicht verschlossen. Libby öffnete sie weit genug, dass Samson ihr folgen konnte, und schlüpfte hindurch. Caleb stand wartend im Schatten. Mit einer schnellen Bewegung hob er die Kleider aus dem Korb. Sanft bettete Emma ihr Baby hinein. Lose zog sie den Stoff zusammen.
1: »Ist Rex immer noch da?« flüsterte Libby. »Immer noch«, sagte Caleb leise. »Wir schleichen uns hinaus, sobald wir können.«
2: »Komm, Samson«, rief Libby, als sie wieder nach draußen ging. Die Hand immer noch an der Leine, machte sich Libby auf in Richtung Straße. Dann hatte sie noch eine Idee. »Lass es uns noch mal beim Haus versuchen«, sagte sie zu Samson in einer Lautstärke, von der sie hoffte, dass die Sklavenfänger sie hörten. Sie hoffte auch, dass Caleb sie immer noch aus der Scheune heraus beobachtete. Diesmal klopfte Libby leise in dem Rhythmus, den sie bei Caleb gehört hatte. Beinahe augenblicklich öffnete Frau Salter. Ich habe einen Wäschekorb hier, sagte Libby. Schnell nahm sie ihn auf.
1: Überraschung machte sich auf Frau Salters Gesicht bemerkbar, aber ihre Stimme war einladend warm.
2: Komm herein, komm herein.
1: Sobald Libby die Küche betrat, sprach sie leise.
0: Zwei Sklavenfänger und ein Sklavenhändler beobachten ihre Scheune. Caleb und die anderen können nicht hinausgehen, solange sie dort sind.
2: Verstehe. Frau Salter lächelte. Ich frage mich, ob die drei Herren gerne zu Abend essen würden. Besonders, wenn ich es außer Sichtweite der Scheune serviere. Auf der Veranda, auf der Vorderseite zum Beispiel.
1: Libby grinste. Sie sind bestimmt hungrig.
0: Aus dem Korb gurrte der kleine Henry. Frau Salter streckte ihre Hände nach unten und zog erst den Stoff, dann die Decken beiseite.
2: Was für ein wertvolles Bündel trägst du da?
1: Sanft legte sie die Decken und die Tischdecke wieder an ihren Platz. Als Libby das Haus verließ, fühlte sie sich durch Frau Salters Lächeln erwärmt. Nachdem sie den Wäschekorb in den Wagen gestellt hatte, sprach Libby mit Samson.
2: »Komm, Junge, komm!«
1: Mit einem leichten Ziehen an seinem Halsband führte sie ihn weg. Aber Libby war erneut nervös. Sie hatte nur einen Gedanken. »Wenn ich Henry nur zu Christina bringen kann, bevor er zu weinen beginnt!«
0: Die Gib-nie-auf-Familie. Die lange Straße zum Fluss hinunter ging Libby, während Samson treu neben ihr hertappte. Als sie die Christina erreichten, war es um sie herum Nacht geworden. Die Laterne in der Nähe der Anlegeplanke hieß Libby zu Hause willkommen. Schnell nahm sie Samson das Geschirr ab. Als Libby den Wäschekorb aufhob, folgte ihr der Hund zum Texas. In ihrem Zimmer zog Libby die Decken auf eine Seite. Henry schlief tief und fest. Zum ersten Mal seit Jahren hauchte Libby ein Dankgebet. Aber sie fragte sich, was tue ich, wenn Emma nicht bald kommt? Sie hatte keine Ahnung, wie sie ein Baby stillen konnte. Aus dem Fenster ihrer Kajüte schauend, hielt sie Ausschau nach Schatten. Schließlich entdeckte sie sie. Drei Schatten schlichen die Lagerhalle entlang, bei der sich die Männer in jener ersten Nacht versteckt hatten. Diesmal wusste Libby, wer zu den Schatten gehörte. Sie eilte aus ihrem Zimmer und schloss die Tür hinter sich. Den ganzen Weg die Treppen hinunter hielt sie nach Bates Ausschau. Vor der großen Hauptkajüte rannte sie beinahe in ihn hinein. Libby rang nach Luft.
2: »Guten Abend, Herr Bates«, sagte sie.
1: »Guten Abend, Fräulein«, antwortete er. Plötzlich hatte Libby eine Idee.
2: »Herr Bates, wussten Sie, dass Calebs Großmutter heute Nachmittag ihre Lieblingsfruchttörtchen gemacht hat?«
1: Zu Libbys Überraschung verzogen sich seine dünnen Lippen zu einem Lächeln.
2: »Nein, das wusste ich nicht. Danke, dass du es mir gesagt hast.«
1: Damit drehte er sich um und ging in Richtung Kombüse. Libby grinste vor sich hin. Wenn niemand da ist, der ihn sieht, isst er einige Fruchttörtchen. Wie viel Zeit gibt uns das? Sobald der erste Offizier außer Sichtweite war, rannte Libby zum Vorderdeck hinunter. Sie hob das Laternenglas und blies die Flamme aus. In der Nähe der Anlegeplanke wartete sie. Neben ihr hockte Samson und wartete mit ihr. Augenblicke später hörte Libby leise Schritte die Anlegeplanke heraufrennen. Als Emma die Reling erreichte, schaute sie zurück, wie um nachzusehen, ob sie verfolgt wurde. Dann trat Libby nach vorn, um ihre drei neuen Freunde willkommen zu heißen. Sie und Emma rannten direkt die Treppe zum Texas hinauf. Der kleine Henry öffnete gerade die Augen. Emma legte die Decken beiseite und nahm Henry auf den Arm. Als sie ihn nah an ihr Gesicht hielt,
2: sagte sie. »Kleiner Henry, du wirst dein Daddy sehen. Und wenn du nach Kanada kommst, du ist frei.«
1: Als das Baby zu seiner Mutter aufschaute, ruderte es mit den Armen. Emma lachte.
2: »Siehst du, was für ein schlauer Junge ich hat. Er weiß, was sein Mama ihm erzählt, ganz bestimmt.«
1: Erneut wickelte Emma die Decken um das Baby. Diesmal hielt sie es Libby hin. Als Libby den kleinen Henry nahm, wiegte sie ihn in den Armen.
2: »Wie habt ihr die Scheune verlassen?«
1: Emmas Grinsen erreichte sogar ihre Augen.
2: »Diese Frau, diese Dame im Haus, weißt du, was sie getan hat? Sie fragen diese drei Männer, die uns beobachten, ob sie wollen Abendessen.«
3: »Ja, gnädige Frau«, sagen sie.
2: »Also dann«, die Dame sagen. »Kommen Sie zur Veranda auf der Vorderseite.« Als sie dort saßen und ihr Essen verschlingen, na, wir uns davon stahlen.
1: Libby kicherte.
2: »Es hat funktioniert.«
1: »Caleb, er sagen, wir müssen gleich jetzt weitergehen«, fuhr Emma fort. »Ich ziehe mich um, so schnell ich kann.«
2: »Umziehen?«, fragte Libby. »Oh nein, ich möchte, dass du mein grünes Kleid trägst. Du hast immer noch einen weiten Weg vor dir, bevor du Kanada erreichst.«
1: Emma starrte sie ungläubig an.
2: »Du willst, dass ich das anhabe?«
1: »Ich hoffe, dass es deine Verkleidung ist«, antwortete Libby.
2: »Hast du gesehen, wie schön du aussiehst?«
1: Als Emmas schwarze Augen sich mit denen des Mädchens im Spiegel trafen, machte sich Überraschung auf ihrem Gesicht bemerkbar. Als könne sie nicht glauben, dass das Kleid wirklich ihr gehörte, glitt Emmas Hand zwischen den Falten des Rocks hinunter. Langsam streichelte sie den schönen Stoff. Als sie aufschaute, blickte sie Libby in die Augen.
2: »Ich hab nicht etwas für dich.«
1: Dann griff sie plötzlich nach Libbys Schere. Mit äußerster Sorgfalt schnitt sie eine Locke krauses Haar vom Kopf des Babys Henry. Als sie die Schere hinlegte, drehte sich Emma zu Libby um. Sorgfältig platzierte sie die schwarze Locke in Libbys Handfläche.
2: »Ich danke dir«, sagte Emma einfach.
1: Libby wusste, dass sie viel mehr als nur das Kleid meinte. Als die Öllampen auf der Christina flackernd ausgingen, senkten Deckhelfer die über dem Heck hängende Jolle ins Wasser. Als geschehe nichts Wichtiges, ruderte einer von ihnen das kleine Boot zur Flussseite der Christina. Während Libby, Kapitän Norstad und Samson vom Sturmdeck aus zuschauten, stieg Caleb in die Jolle. Geschmeidig wie eine Katze folgte ihm Emma. Als sie sich setzte, übergab ihr Jordan etwas, was wie ein mit Decken gefüllter Wäschekorb aussah. Emma stellte den Korb neben ihre Füße. Als Libby sich über die Reling lehnte, trat Jordan zurück und verschwand kurz darauf.
2: »Wo ist er hingegangen?«, fragte sie sich.
1: »Ich will immer noch wissen, wie er aus St. Louis entkam.« Dann erinnerte sich Libby daran, dass ihr Vater Jordan ermahnt hatte, außer Sichtweite zu bleiben, wenn sie im Hafen waren. Als Caleb die Ruder ins Wasser tauchte, verkrampften sich Libbys Hände vor Nervosität. Im offenen Wasser konnten sie leicht entdeckt werden. Nicht einmal Bates konnte ewig Fruchttörtchen essen. Was, wenn Ricks oder die Sklavenfänger gerade im dümmsten Augenblick auftauchten? Als Calebs kräftige Arme die Ruder führten, bewegte sich die Jolle sanft weg von der Christina. Gerade bevor Emma in der Dunkelheit verschwand, schaute sie nach oben. Mit ihren Augen suchte sie Libby, dann winkte sie. Dann flüchteten Emma und der kleine Henry in die Nacht.
2: »Wird es Ihnen gut gehen?«, fragte Libby ihren Vater.
1: »Ich denke schon«, antwortete er. »Es ist zu gefährlich, ein Baby mit der Bahn reisen zu lassen.«
2: »Caleb wird sie zum nächsten Bahnhof mitnehmen?«
1: Libbys Stimme war kaum lauter als ein Flüstern, und sie meinte keinen echten Bahnhof.
2: Als ihr Vater nicht antwortete, erinnerte sich Libby daran. Ich hätte nicht fragen sollen. Trotz all der Dinge, über die sie sprechen konnten, gab es Dinge, die sie lernen musste, nicht mehr zu erwähnen. Doch dann schaute Papa sie an und lächelte.
1: »Es ist gut, dich wieder hier zu haben, Libby. Ich bin sehr froh, dass du in Sicherheit bist.«
2: »Ich auch.«
0: Es schien immer noch unglaublich, dass alles gut verlaufen war.
1: »Ich nehme an, dass dies zu einer Gib-nie-auf-Familie gehört«, sagte Papa. »Wir sind gern zusammen.«
0: Er streckte einen seiner langen Arme aus und umarmte sie. Ein Lächeln umspielte seine Mundwinkel.
1: »Libby, ich habe den starken Verdacht, dass du ein Schaffner geworden bist.«
0: Als sie zu ihrem Vater aufschaute, war Libby überwältigt davon, wie er sie liebte und akzeptierte. Sie wollte ihm sagen, wie viel ihr das bedeutete. Stattdessen konnte sie nur sagen,
1: »Ich habe den starken Verdacht, dass du recht hast.«
0: Genau in diesem Augenblick hörten sie Schritte hinter sich.
1: »Sie verlangten nach mir, Sir?« fragte Herr Bates.
4: »Wir müssen über etwas sprechen«, antwortete Kapitän Norstad. »Gehen wir in meine Kajüte.«
0: Als Herr Bates durch die Tür ging, drehte sich Libbys Papa zu ihr um. Ein Augenlid senkte sich zu einem langen, langsamen Zwinkern. Libby lachte beinahe laut heraus. Gerade noch rechtzeitig hielt sie sich die Hand vor den Mund. Bald erstarb Libbys Lachen. Mit wachsender Nervosität wartete sie auf Calebs Rückkehr. Stunden schienen zu vergehen, bis Libby endlich das leise Eintauchen von Rudern hörte. Libby raste die Treppen hinunter. Als sie schließlich das Hauptdeck erreichte, war Caleb auch schon dort. Sein Grinsen erwärmte sie, genauso wie seine Worte. »Lass uns Jordan erzählen, was geschehen ist«, war alles, was er sagte. Als Libby Caleb zum Maschinenraum folgte, sprangen ihre Gedanken vorwärts. In nur wenigen Tagen hatte sich ihr Leben für immer verändert. Libby wusste, dass sie nie mehr dieselbe sein würde.
2: »Was geschieht als nächstes? Wo gehen wir hin? Was werden wir tun?«
0: Eines stand fest. Wohin auch immer die Christina sie brachte, es würde etwas Aufregendes geschehen.
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0: Es ist 14 Uhr.
1: Ein Bibelleseplan quer durch die ganze Bibel, gelesen aus der Übersetzung Neues Leben. Zehnter Juni, Hebräer Kapitel 13, die Verse 15 bis 25. Durch Jesus wollen wir Gott zu jeder Zeit danken, indem wir ihn loben und uns zu seinem Namen bekennen. Vergesst nicht, Gutes zu tun und mit den anderen zu teilen, denn über solche Opfer freut sich Gott. Gehorcht den Leitern eurer Gemeinde und tut, was sie sagen. Es ist ihre Aufgabe, über eure Seelen zu wachen, und sie wissen, dass sie Gott Rechenschaft geben müssen. Achtet darauf, dass sie dies mit Freude und ohne Sorgen tun können, denn das wäre sonst für euch sicher nicht gut. Betet für uns. Unser Gewissen ist zwar rein, aber wir möchten ein einwandfreies Leben führen. Gerade jetzt brauche ich eure Gebete besonders, damit ich bald zu euch zurückkehren kann. Ich wünsche euch, dass der Gott des Friedens, der unseren Herrn Jesus, den großen Hirten der Schafe, durch das Blut des ewigen Bundes von den Toten zurückgebracht hat, euch mit allem versorgt, was ihr braucht, um seinen Willen zu tun. Ich wünsche mir, dass er durch die Kraft von Jesus Christus all das in uns wachsen lässt, was ihm Freude macht. Ihm gehört die Ehre für immer und ewig. Amen. Ich bitte euch sehr, liebe Freunde, genau auf das zu hören, was ich euch in diesem kurzen Brief mitgeteilt habe. Ihr sollt wissen, dass unser Bruder Timotheus aus dem Gefängnis frei ist. Wenn er bald hierher kommt, werde ich ihn mitbringen, wenn ich euch besuche. Grüßt alle Leiter eurer Gemeinden von mir und alle anderen, die zu Gott gehören. Die Freunde aus Italien lassen euch grüßen. Ich wünsche euch allen Gottes Gnade.

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0: 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Mils Verständnisse können sehr leicht abkommen, wenn dort zu Geld liegen kommt. Aber gute Freund sollen sich können freifeilen und sagen, wo dort ist.
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0: 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Dort braucht nicht immer viel Zeit nehmen. 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Du hast ein interessanter Gedanke über Freund in Sprüche 27 vers 9. 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

0: 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Soll ich die mit ihm bekannt merken? Dort ist Gott selbst. Es dort für die, wird nie zu weit dort Gott will, dein Freund sein. Gott kann dein bester Freund sein. Das ist wirklich so. Lass mich dir sagen, warum das so ist. 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Ist hei nicht der Jünger, der uns strafen wird, wenn wir dort nicht tun? 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Dankschein, dass du Jesus geschickt hast, für uns zu sterben und die Haft unser Sünd wahrgenommen, so dass wir dein Freund kennen sehne. 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

0: Es ist 16 Uhr und 30 Minuten.
1: Na, seid ihr bereit? Herzlich willkommen zur Kindersendung hier bei Radio Segenswelle. Ich bin Anna Sawatzki und ich freue mich riesig, dass wir jetzt eine halbe Stunde Zeit füreinander haben. Bevor wir so richtig starten, wollen wir Gott kurz in unsere Mitte einladen. Guter Vater, danke für die Zeit, die wir jetzt miteinander haben. Danke für die Musik und für die Geschichten. Bitte segne alle Kinder, die gerade zuhören. Und lass uns spüren, dass du da bist. Amen. Heute möchte ich einen besonderen Vers aus der Bibel hervorheben. Und den findest du in deiner Bibel, im Neuen Testament, in Matthäus Evangelium, das wäre das erste Buch im Neuen Testament, Kapitel 7, Vers 7, da heißt es: Bittet, so wird euch gegeben. Suchet, so werdet ihr finden. Klopfet an, so wird euch aufgetan. Ein sehr schöner Vers. Und diesen wollen wir heute mal etwas genauer unter die Lupe nehmen. Und das machen wir gleich nach dem Lied.

Nehemia war traurig. Nicht nur so ein bisschen, sondern so richtig traurig. Und das schon seit Tagen. Nehemia war nicht traurig, weil es ihm schlecht ging. Eigentlich ging es ihm sehr gut. Er war Mundschenk des Königs in Persien. Im Moment waren sie im Winterpalast des Königs in Susa. Der Palast war wunderschön, aber trotzdem war Nehemia traurig. Denn vor einigen Tagen war sein Bruder zu Besuch gekommen. Nehemias Bruder Hanani war nach Jerusalem, der eigentliche Heimat der Israeliten, gereist. Vor einigen Jahren durften einige Israeliten aus Persien wieder zurück nach Israel. Hanani berichtete, wie es ihnen ging. Es geht ihnen nicht gut. Sie leben zwar in Jerusalem, aber die Stadt ist eine Ruine. Es gibt keine Stadtmauern mehr, weil alles zerstört ist. Die Mauern wurden niedergerissen und die Tore abgebrannt. Jetzt ist die Stadt schutzlos. Alle Feinde können jederzeit in die Stadt hinein. Als Jeremia das hörte, wurde er sehr, sehr traurig. Er war zwar weit weg von Israel und lebte hier beim König im Palast, aber es war ihm nicht egal, wie es mit den anderen Israeliten war. Nehemia war so traurig, dass er weinte. Und auch am nächsten Tag war die Traurigkeit immer noch da. Und am übernächsten Tag und auch danach noch. Warst du schon einmal sehr traurig? Vielleicht hast du gedacht, niemand kann dich verstehen und niemand kann dir helfen. Aber es gibt jemanden, der dich immer versteht, auch wenn du so traurig bist, dass du gar nicht darüber reden magst. Es ist Gott. Er kennt dich, er kennt dein Herz. Er weiß, was dich fröhlich macht, aber auch, was dich traurig macht. Wenn du traurig bist, dann kannst du zu ihm beten. Denn Gott hört Gebet. Er hat versprochen, dass er dein Gebet hört. Nehemia tat genau das. Er betete. Er fastete sogar dabei. Das heißt, er aß einige Tage nichts, um wirklich Zeit fürs Beten zu haben. Nehemia bat Gott um Vergebung für die Sünden seines Volkes. Und er bat Gott, dass Gott ihm hilft. Vielleicht hat Nehemia auch gebetet, dass Gott ihm zeigt, was er für sein Volk tun kann. Und Nehemia vertraute darauf, dass Gott Gebet erhört. Nehemia war von Beruf Mundschenk des Königs. Das heißt, er sorgte für das Essen und Trinken des Königs. Vor allem musste er darauf achten, dass nichts vergiftet war. Nehemia probierte also das Essen vorher. So wusste er, ob es in Ordnung war. Nehemia diente dem König. Er dachte sich, der König könnte unserem Volk helfen. Aber eigentlich war das fast unmöglich. Vor einigen Jahren hatten sich einige Leute über die Israeliten beschwert, weil sie die Stadt Jerusalem wieder aufbauen wollten. Und genau dieser König Artasasta, hieß er, hatte schließlich den Befehl gegeben, dass niemand an der Stadt weiterbauen durfte, bis er einen neuen Befehl geben würde. Das war jetzt schon einige Jahre her. Und seitdem durften die Mauern nicht weiter gebaut werden. Eigentlich war es also unmöglich, dass gerade König Artasasta jetzt helfen würde. Doch Nehemia wusste, Gott hört Gebet. Gott ist nichts unmöglich. Gott kann sogar Menschen verändern. Und weil Gott nichts unmöglich ist, können wir auch mit allen Sorgen zu Gott kommen. Gott kann und wird dein Gebet erhören. Nehemia betete also. Und er arbeitete weiter für den König. Nehemia war immer noch sehr traurig, aber er durfte es sich nicht anmerken lassen. Denn in der Gegenwart des Königs durfte niemand traurig sein. Sonst würde er bestraft werden. Also versuchte Nehemia, seine Traurigkeit weiter zu verbergen und betete stattdessen. Eine Woche verging und noch eine. Schließlich war ein Monat vergangen und der nächste auch. Nichts änderte sich. Aber Nehemia betete immer noch. Gott hört Gebet, das wusste er. Auch wenn es manchmal etwas länger dauert. Vielleicht hast du auch schon länger für etwas gebetet und es hat sich nichts getan. Das ist nicht, weil Gott dein Gebet nicht erhört hat,
Gott hat es erhört, aber Gott weiß, wann die beste Zeit ist. Er weiß die Dinge viel besser als wir. Und deshalb wartet er manchmal. Manchmal geschehen die Dinge auch ganz anders, als wir es uns vorstellen. Gott tut nicht immer genau das, was wir wollen, aber er tut das, was für uns am besten ist. Er erhört Gebet, wann und wie er es für richtig hält. Bei Nehemia dauert es insgesamt 4 Monate. Aber trotzdem betete Nehemia weiter für die Stadt Jerusalem. Nehemia war immer noch traurig. Und eines Tages konnte er seine Traurigkeit nicht mehr verbergen. Nehemia bediente Artasaster und seine Frau. Artasaster sah Nehemia an. Jetzt sah er auch, dass irgendetwas nicht stimmte. Nehemia, warum siehst du so traurig aus? Fragte er. Du bist doch nicht krank? Nein, ich denke, dich bedrückt etwas. Nehemia erschrak. Er wollte seine Traurigkeit eigentlich vor dem König verbergen. Aber jetzt war es ihm nicht mehr gelungen. Würde er jetzt bestraft werden? Nehemia hatte Angst. Aber trotzdem antwortete er dem König. Ist es nicht normal, dass ich traurig bin, wenn die Heimatstadt meiner Väter immer noch zerstört ist? Nehemia hatte 4 Monate lang gebetet. Auch dafür, dass der König ihm gnädig war. Gott erhört Gebet. Gott hatte gemacht, dass der König Artasaster Nehemia gegenüber gnädig war. Was möchtest du? Fragte er. Genau darauf hatte Nehemia gewartet. Jetzt konnte er endlich alle seine Gedanken loswerden. Aber Nehemia tat es nicht sofort. Nehemia tat erst noch etwas anderes. Wieder betete er im Stillen zu Gott. Denn Nehemia wusste, Gott hört Gebet und Gott ist der, der als einziges wirklich helfen kann. So betete Nehemia im Stillen und dann erst antwortete er dem König. Wenn es dir gefällt, o König, dann lass mich nach Jerusalem reisen, damit ich die Stadt wieder aufbaue. Der König wusste, dass das eine lange Reise sein wird und er dann eine lange Zeit auf den Mundschenk Nehemia verzichten müsste. Aber Gott hatte in seinem Herzen gewirkt. Deshalb sagte er zu Nehemia, du kannst gehen. Nehemia war dankbar. Er wusste, Gott hat sein Gebet erhört. Deshalb nahm er gleich noch einmal allen Mut zusammen und bat den König weiter. Wenn du willst, dann gib mir Briefe an die Statthalter mit, damit sie mich unterstützen und ich sicher nach Jerusalem reisen kann. Gib mir auch einen Brief an Asaf, den Aufseher der ganzen Wälder, mit, dass er mir Holz gibt. Damit kann ich dann die Tore wieder erneuern. Das waren viele Bitten auf einmal. Aber Gott hatte im Herzen Artasasters gewirkt und der König Artasaster gab Nehemia die Erlaubnis. Nehemia hatte 4 Monate lange gebetet. Es hatte lange gedauert, aber zur richtigen Zeit hatte Gott sein Gebet erhört. Gott erhört Gebet. Deshalb gib nicht auf, bete weiter und vertraue auf Gott. Denn, wie wir zu Beginn der Sendung gehört haben, gibt es einen wunderschönen Vers in der Bibel. Bittet, so wird euch gegeben. Suchet, so werdet ihr finden. Klopfet an, so wird euch aufgetan. Matthäus 7, Vers 7.

Michael saß am Küchentisch und dachte angestrengt nach. Jeden Tag las er ein Stück in der Bibel. Und in der Kinderstunde hat ihm der Kinderstundenleiter gesagt, dass die Bibel nicht so ein Buch ist wie ein Krimi oder ein Märchen, in dem alles erfunden ist. Nein, in der Bibel stehen Dinge, die tatsächlich stimmen und die sogar noch heute zutreffen. Und nun hatte Michael gelesen, dass Gott einem gibt, worum man ihn bittet. Vorausgesetzt, es ist etwas, was Gott auch will. Das hat er versprochen. Und jetzt wollte Michael feststellen, ob das wirklich stimmte, ob Gott tatsächlich Bitten erfüllte. Dem Jungen fiel ein, dass er sich ein Fahrrad mit Gangschaltung wünschte. Na, ob Gott ihm das wohl geben würde, wenn er ihn darum bat? Nein, das stimmt etwas nicht. Gott ist doch kein Weihnachtsmann oder Kaufhaus. Michael war sich gar nicht so sicher, ob Gott auch wollte, dass er ein Fahrrad bekäme. Da fiel ihm etwas ein, eine viel größere und schwerere Bitte. Aber nein, darum konnte er Gott auch nicht bitten, dachte er. Da konnte mir Gott auch nicht helfen. Die Bitte ist viel zu schwer, auch wenn er es versprochen hatte. Aber es wäre doch so schön, dachte Michael. In diesem Augenblick war ihm nämlich der Klaus eingefallen. Klaus war bis vor einem Jahr sein bester Freund gewesen. Sie gingen zusammen zur Kinderstunde, sie spielten zusammen Fußball. Doch vor einem Jahr, da hatten sie sich so heftig gestritten, dass Klaus seitdem nie wieder mit ihm sprach und auch nicht mehr zur Kinderstunde kam. Ja, er schaute ihn nicht einmal mehr an. Die Sache war so schlimm, dass da Gott auch nicht helfen konnte. Zwar hatte er versprochen, Bitten zu erfüllen, die er für richtig hielt, aber das hier, das war einfach zu schwer. Dass Gott auch wollte, dass Klaus zur Kinderstunde käme, das war Michael klar. Aber das war zu schwer, hat er gedacht. Und so betete er an diesem Tag nicht. Doch die ganze Woche über musste er trotzdem daran denken. Und dann hielt er es nicht mehr aus und bat Gott um seine Hilfe, dass Klaus wieder mit ihm spreche und wieder zur Kinderstunde käme. Insgeheim aber glaubte er nicht daran, dass Gott es schaffen würde. Am nächsten Tag traf Michael Klaus im Kaufhaus. Stellt euch vor, und zusammen gingen sie gleichzeitig in den Fahrstuhl. Sie schauten sich nicht an und sie sprachen auch nicht miteinander. Klaus drückte auf den Knopf für den vierten Stock. Es gab einen Ruck und schon setzte sich der Fahrstuhl in Bewegung. Verwundert stellte Michael fest, dass der Fahrstuhl viel langsamer nach oben fuhr, viel, viel langsamer als sonst. Und schon nach kurzer Zeit glitt der Fahrstuhl nicht mehr lautlos und gleichmäßig nach oben, sondern er begann zu rucken und zu knattern. Es hörte sich einfach entsetzlich an. Dann machte der Fahrstuhl noch einmal einen Hüpfer nach oben, rutschte mit einem schrecklichen Zischen und Knirschen nach unten und blieb dann stehen. Die kleine Lampe leuchtete genau zwischen dem vierten und dem dritten Stockwerk auf. Immer noch schwiegen sich Michael und Klaus an. Beide hatten ein flaues Gefühl im Magen. Und im Grunde hätten sie gerne miteinander geredet, denn es hilft gegen die Angst, wenn man sich unterhält. Und sie hätten sich auch besprechen können, was sie jetzt tun sollten. So aber standen sie beide bewegungslos da und starrten die geschlossene Tür an. Plötzlich ging Klaus zur Tür und drückte auf den roten Knopf. Dann zog und zerrte er an der Türritze. Und tatsächlich, als Klaus noch einmal kräftig zog, bewegte sie sich und ging sogar ein Stückchen auf. Wie ihr euch vielleicht schon denken könnt, war das keine Lösung des Problems. Das war eher unheimlich, denn jetzt sahen sie die Wand des Aufzugs und Klaus, als er nach unten schaute, konnte er 4,5 Stockwerke tief sehen. Das war nun wirklich kein schöner Anblick, denn es konnte ja sein, dass der Aufzug plötzlich nach unten fuhr und mit einem riesigen Knall im Keller landete. Klaus wurde ein bisschen blass im Gesicht und ging wieder in die andere Ecke des Fahrstuhls. Wieder schwiegen beide.
Michael hätte so gerne Klaus angesprochen, aber er traute sich nicht. Es war wirklich nicht leicht, in so einem kleinen Raum zusammen zu sein, Angst zu haben und sich da nicht anzuschauen. Und so kam es, dass Klaus immer wieder verstohlen zu Michael hinüberguckte und Michael natürlich auch. Das ging eine ganze Weile hin und her, bis Michael schließlich fragte, gibt es hier keinen Alarmknopf? Klaus schüttelte den Kopf. Wieder begann Michael, bist du mir immer noch böse wegen damals? Klaus schwieg. Doch so nach 3 Minuten etwa, welche den beiden wie 3 Stunden vorkamen, sagte er, du gehst immer noch zur Kinderstunde, stimmt's? Ja, Michael nickte mit dem Kopf. Man konnte Klaus ansehen, dass er gerne weitergeredet hätte, aber er hatte Michael damals geschworen, dass er nie mehr mit ihm sprechen würde. Und wenn er jetzt so darüber nachdachte, warum sie sich gestritten hatten, konnte er sich gar nicht so genau daran erinnern. Er wusste nur noch, dass Michael gesagt hat, Klaus sei ein Betrüger. Aber warum er das gesagt hatte, wusste er auch schon nicht mehr. Klaus' Wut war schon längst erloschen. Nur aus Stolz hatte er diesen Schwur gehalten. In diesem Augenblick ruckte der Aufzug und sauste ein Stück abwärts. Dann hielt er so plötzlich, dass beide hinfielen. Unglücklicherweise hatte Michael zu nah an der Türöffnung gestanden. Es ging alles so schnell, dass er nicht einmal schreien konnte. Und so versuchte er, sein Bein wieder hochzuziehen, aber es hatte sich irgendwo verklemmt. Außerdem schmerzte es entsetzlich. Plötzlich hockte sich Klaus neben ihm und versuchte vorsichtig, sein Bein zu befreien. Du musst sagen, wenn's weh tut. Michael nickte und biss die Zähne zusammen. Vor einem Jahr hätte er zu Klaus gesagt, Indianer kennen keine Schmerzen. Aber jetzt mochte er gar nichts sagen. Klaus lehnte sich weit über den Fahrstuhl und versuchte, sein Bein zu befreien. Wenn jetzt der Aufzug runtersaust, dachte Michael, dann kann Klaus tot sein. Ein paar Sekunden später saßen die beiden an der anderen Wand und unterhielten sich. Du, Klaus, es tut mir leid, was ich damals gesagt habe. Schon gut, ich hatte wahrscheinlich auch Schuld. Tut's weh? Indianer kennen keine Schmerzen, antwortete Michael grinsend. Aber das mit dem Grinsen klappte nicht so gut, denn es pochte und zog ganz schön im Bein. In diesem Augenblick ruckte der Aufzug wieder. Aber er glitt ruhig bis zum Erdgeschoss herunter. Dort stand schon der Besitzer des Aufzugs und viele neugierige Kunden starrten auf die beiden. Es kam auch ein Krankenwagen und brachte Michael ins Krankenhaus. Das Bein wäre verstaucht und gequetscht, meinte der Arzt. Aber das würde er schon wieder hinkriegen. Eine Woche später saß Michael wieder am Küchentisch und dachte nach. Gestern war er mit Klaus in der Kinderstunde gewesen und in einer Stunde wollte er kommen und in Michaels Zimmer die Eisenbahn mit aufbauen. Michael schämte sich, wenn er daran dachte, dass er Gott nicht zugetraut hatte, dass sie beide wieder Freunde würden und dass Klaus wieder zur Kinderstunde käme. Er faltete die Hände und flüsterte, Entschuldigung Gott und vielen Dank.

Schon ist unsere gemeinsame Zeit wieder um. War das schön mit euch? Ich möchte noch für euch beten. Lieber Gott, danke für die schönen Lieder und die spannenden Geschichten. Wenn wir jetzt das Radio ausmachen, geh du einfach mit uns mit. Egal, ob wir gleich wild spielen, gemütlich essen oder heute Abend müde ins Bett krabbeln, zeig uns, dass du da bist und alles heil und neu machst. Heute, morgen und jeden Tag im Jahr. Pass auf uns und unsere Lieblingsmenschen auf. Amen. Habt einen gesegneten Tag. Bis bald, eure Anna Sawatzki von Radio Segenswelle.

0: Es ist 17 Uhr und 45 Minuten.
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2: Hallo, liebe Hörer. Mein Name ist Tobias Dirksen und ich arbeite als Therapeut im Sanatorium Irene. Ich bringe heute ein Thema mit, was wohl vielen schon mal begegnet ist. Missverständnisse durch Textnachrichten. Viele von uns kennen den Vers aus Römer 12, Vers 18. Ist's möglich, so viel an euch liegt, so habt mit allen Menschen Frieden. Frieden haben ist ja etwas Schönes. Streiten geht nicht gut. Es stresst. Durch die sozialen Medien haben wir heute großartige Kontaktmöglichkeiten. Persönlich bin ich froh, dass Therapie heute für Personen aus der Distanz auch online möglich ist. Auch ist es schon sehr üblich geworden, dass über Textnachrichten spaziert wird. Und da man durch Textnachrichten dem Gegenüber nicht so nahe steht, wird man mutiger, Dinge beim Namen zu nennen. Es ist auch statistisch klar, dass Kommunikation über das Internet aggressiver ist. Denn wie es so ist, hat alles seine positiven und seine Schattenseiten. Besonders bei einer Textnachricht, zum Beispiel über WhatsApp, wo es keinen Tonfall, keine Mimik oder Gestik gibt, kommt es sehr schnell zu Missverständnissen oder sogar Konflikten. Man schreibt Anliegen direkter und in knappen Worten und vielleicht auch noch mit Emojis, also die verschiedenen Smileys, und dadurch kann es auch schnell als Angriff interpretiert werden. Zum Beispiel geben folgende Sätze viel Raum für Interpretation. Warum kamst du heute nicht zur Sitzung? Oder wann kannst du antworten? Oder was bedeutet dein Statusbild? Dadurch, dass man bei solchen Sätzen keinen Ton hat, noch den Gesichtsausdruck der Person sieht, kann man sie sehr schnell negativ interpretieren. Und hier ist es wichtig zu wissen, dass unser Gehirn bei der Interpretation auf persönliche Erfahrungen, Stimmungen oder Annahmen zurückgreift. So entstehen Konflikte oft dort, wo eigentlich gar keine sein müssten. Damit wir uns im digitalen Bereich also gelassen und respektvoll behandeln, können folgende Tipps eine Hilfe sein. Bevor ich bei einer negativ interpretierten Nachricht antworte, sollte ich besser erst ein paar Mal Luft holen, mindestens 15 Minuten warten, dann alles einmal laut lesen, auch meine Antwort, und sehen, ob es so recht ist. Ich sollte mich fragen, was möchte ich mit meiner Antwort erreichen? Will ich einen Gegenangriff machen? Suche ich respektvoll Klarheit? Je nach Ziel werde ich die Worte wählen. Wenn man sich angegriffen fühlt, darf man das auch verbalisieren. Zum Beispiel, ich empfinde mich hier angegriffen von dem, was du sagst. Und dann lieber um ein persönliches Gespräch bitten. Es ist ja grundsätzlich wichtig, heikle Themen persönlich oder per Videoanruf zu tätigen. Dabei kann man nämlich Stimme, Mimik und Gestik wahrnehmen, welches das Gesagte auch besser interpretieren lässt. Themen, die auf keinen Fall über Textnachrichten geklärt werden sollten, sind Liebeserklärungen oder Trennungen, Infragestellung von gehörten Entscheidungen, einen Mitarbeiter auf ein Fehlverhalten hinweisen, Ehekonflikte. Solche Themen beanspruchen Verantwortung und gegenseitigen Respekt. Immer wieder passiert es, dass Liebschaften in ernste Schwierigkeiten, ja bis hin zu Beziehungsabbruch gelangen und das wegen missverstandene oder nicht gleich beantwortete Textnachrichten. Wenn ich merke, dass meine Nachricht missverstanden wurde, kann ich wie folgt antworten. Mir scheint, ich habe dich verletzt. Das war nicht meine Absicht. Können wir telefonieren? Natürlich muss bedacht werden, dass bei hochgefahrenen Emotionen, also wenn man negativ unter Stress ist, keine Probleme geklärt werden können, da der Gehirnbereich, der für das Denken zuständig ist, durch den Hochstress abgeschnitten ist. Der Modus Verteidigung ist dabei voll aktiv, was alles nur noch verschlimmern würde. Da ist besser, man legt eine Pause ein und wartet, bis die Emotionen sich gelegt haben. Tief durchatmen wirkt zum Beispiel direkt entspannend auf das Nervensystem. Wenn ein Treffen nicht möglich ist, kann man notfalls auch eine Audionachricht senden. Diese ist immer noch besser als eine Textnachricht, da sie besser die Stimmung durchklingen lässt. Ich möchte uns allen durch diesen Beitrag ermutigen, Beziehungen zu fördern, indem wir die Verantwortung übernehmen, sensible Themen persönlich im Gespräch zu klären. Und dabei ist es wichtig, auch die Verantwortung der eigenen Stimmung zu übernehmen. Und vergessen wir nicht, dass es einen gerechten Richter gibt, dem wir auch alles sagen und anvertrauen dürfen und der auch uns in schwierigen Situationen helfen möchte. Psalm 50, Vers 15 sagt Gott: Rufe mich an in der Not, so will ich dich erretten und du sollst mich preisen. Danke.

0: Es ist 18 Uhr.
1: Guten Abend, werte Zuhörer am Radio Friesland. Ich begrüße Sie zu den Abendnachrichten heute am Mittwoch, den 10. Juni. Am Mikrofon Bettina Wiebe. Die Losung für heute. Jesus sprach zu ihnen, wer an mich glaubt, den wird nimmermehr dürsten. Johannes 6, Vers 35.
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1: Heute gab es einen Mix aus Schauern, Wolken und Sonne. Abends gibt es bei aufgelockerter Bewölkung noch einige Schauer und Gewitter. Die Temperatur geht später auf rund 19 Grad zurück. In den nächsten Tagen ist es dicht bewölkt. Dabei muss auch morgen mit Regenschauern und Gewittern gerechnet werden. Es wird kühler, die Höchstwerte sinken von 23 Grad heute auf 19 Grad am Freitag.
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1: Mitteilung an Viehhalter. Immer wieder kommt es vor, dass Viehhalter junge Kälber haben, die einzeln verkauft werden. Wir bitten daher darum, diese Kälber nach Möglichkeit tagsüber zu transportieren und nicht am Abend oder in der Nacht. Hintergrund ist, dass entsprechende Sachverhalte zu diesen Zeiten häufig nur durch aufwendige Untersuchungen geklärt werden können, gezeichnet Esteban Born. Bethel Hogar in Friesland. Die Stiftung Bethel Hogar informiert, dass ihr Mitarbeiter Jorge Almada vom 8. bis 12. Juni in Friesland unterwegs sein wird. Bethel Hogar ist ein Hilfszentrum für Menschen mit Suchtproblemen und finanziert seine Arbeit durch Spenden und den Verkauf eigener Produkte. Während seines Besuchs bietet Jorge Almada hausgemachte Kekse und verschiedene Backwaren zum Kauf an. Mit jedem Kauf unterstützen die Käufer direkt die Arbeit von Bethel Hogar und die Rehabilitation vieler Menschen. Für weitere Informationen steht Jorge Almada unter der Telefonnummer 0974 232 464 zur Verfügung. Die Stiftung bedankt sich herzlich für jede Unterstützung, gezeichnet Jorge Almada. Bauernmarkt. Morgen am Donnerstag, den 11. Juni, findet der monatliche Bauernmarkt vor dem Buchhandel an der Hauptstraße in Zentral statt. Wir erwarten euch von 7 bis 11.30 Uhr, gezeichnet Damaris Wiens. Volleyballturnier VBO 2026. Der Sommerfelder Sportverein lädt herzlich zum Volleyballturnier VBO 2026 ein. Die Veranstaltung findet am Freitag, den 12. Juni und am Samstag, den 13. Juni 2026 auf dem Complejo Rama statt. Spielbeginn ist jeweils um 8.30 Uhr. Für das leibliche Wohl sorgt eine gut ausgestattete Kantine mit einem vielfältigen Angebot an Speisen und Getränken. Der Eintritt beträgt 50.000 Guarani pro Tag. Ab 15 Uhr kostet der Eintritt 30.000 Guarani. Für beide Turniertage zusammen wird ein Kombi-Ticket für 80.000 Guarani angeboten. Alle Volleyballfreunde und Interessierten sind herzlich eingeladen, spannende Spiele zu erleben und Teil der besonderen Atmosphäre des VBO 2026 zu sein. Der Sommerfelder Sportverein freut sich auf zahlreiche Besucher. Gezeichnet der Sommerfelder Sportverein. Einladung zur Plattdeutschen Theateraufführung. Alle Friesländer sind herzlich eingeladen zu einem Plattdeutschen Theaterabend in Volendam. Die Aufführung findet am Freitag, den 27. Juni um 19 Uhr im Auditorium Volendam statt. Gespielt wird das plattdeutsche Theaterstück »Wann Nobasch alles wollte«. Der Eintritt beträgt 20.000 Guarani für Besucher ab 13 Jahren. Für das leibliche Wohl ist ebenfalls gesorgt. Die Kantine bietet verschiedene Leckereien und erfrischende Getränke an. Die Veranstalter freuen sich auf zahlreiche Besucher und einen gemütlichen Abend voller Unterhaltung. Gezeichnet Sint Jakob. Fachvortrag. Das Departement Agropecuario Friesland lädt alle interessierten Viehhalter und Landwirte herzlich zu einem Fachvortrag ein. Thema des Abends ist der wirtschaftliche Einfluss von Fortpflanzungskrankheiten in Mutterkuhherden. Referentin ist Dr. Varvara Marinovic, die über die wirtschaftlichen Folgen dieser Erkrankungen sowie über Möglichkeiten zur Vorbeugung und Verbesserung der Herdengesundheit sprechen wird. Datum 29. Juni 2026 im Auditorium des DAF um 18.30 Uhr. Weitere Informationen und Anmeldung bei Dr. Pablo Melgarejo unter der Telefonnummer 0973 844 843. Alle Interessierten sind herzlich eingeladen. Gezeichnet Dr. Pablo Melgarejo.
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1: Gestern hat in Philadelphia die Spatenstichfeier für die neue Schule Boreal stattgefunden. Im Stadtteil Boreal von Philadelphia wurde gestern der Spatenstich für die zukünftige Schule Escuela Básica Boreal gesetzt. Darüber informiert die Municipalität Philadelphia. Nach Angaben der Stadtverwaltung wurde der Bau dieser Schule bereits seit längerer Zeit geplant. Erst nach der Genehmigung durch das Bildungsministerium MEC kann das Projekt nun umgesetzt werden. Die geplante Schule umfasst 3 Klassenräume, einen Raum für die Vorschulstufe, einen Verwaltungsbereich, Toiletten und einen Zaun um das Schulgelände. Das Grundstück und die finanziellen Mittel dafür wurden von der Municipalität zur Verfügung gestellt. Mit dem Bau der neuen Schule sollen die Bildungsangebote im Stadtteil Boreal verbessert werden. Bürgermeister Claudelino Rodas bezeichnete den Bau der neuen Schule als eine wichtige Investition in Bildung

0: Agro. Demnach hat das türkische Landwirtschaftsministerium offiziell erklärt, dass Paraguay für den Export von Rindfleisch und lebenden Rindern in Frage kommt. Der nationale Tiergesundheitsdienst SENAXA wertete die Entscheidung als bedeutenden Erfolg für die paraguayische Viehwirtschaft und die Diversifizierung ihrer Absatzmärkte. Der Zulassung geht ein längerer Prozess mit technischen und sanitären Verhandlungen, Audits und gegenseitigen Prüfungen voraus. Im August wollen türkische Behörden paraguayische Schlachthöfe besuchen, um die letzten Kontrollen für die Freigabe von Rindfleischexporten durchzuführen. Das Ziel ist, die noch offenen Schritte im zweiten Halbjahr 2026 abzuschließen. Die neue Marktöffnung bietet Paraguay Zugang zu einem Markt mit mehr als 85 Millionen Einwohnern. Neben Rindfleisch können künftig auch lebende Tiere exportiert werden. Für die Fleischausfuhr müssen jedoch noch Anforderungen wie die Halal-Zertifizierung erfüllt werden. Zudem gelten in der Türkei weiterhin hohe Einfuhrzölle für Rindfleisch. Paraguay erweitert seine regionalen Flugverbindungen mit neuen Routen nach Argentinien, Chile und Bolivien. Wie IP Paraguay schreibt, hat die Fluggesellschaft Paranair die Genehmigung erhalten, mehrere neue internationale Strecken nach Argentinien, Chile und Bolivien zu bedienen. Die Verbindungen ermöglichen künftig Direktflüge über den Norden Argentiniens ohne den Umweg über Buenos Aires und sollen sowohl den Personen- als auch den Frachtverkehr erleichtern. Ab dem 3. August werden neue Routen von Asunción nach Jujuy und Salta in Argentinien sowie weiter nach Iquique in Chile angeboten. Zudem wird eine Verbindung über Santa Cruz de la Sierra in Bolivien nach Jujuy eingerichtet. Je nach Strecke sind 2 bis 4 Flüge pro Woche vorgesehen. Darüber hinaus wird die Verbindung zwischen Asunción und Córdoba wieder aufgenommen. Die neuen Flugrouten stärken die Rolle Paraguays als regionales Luftverkehrsdrehkreuz und fördern den Tourismus, den Handel und die wirtschaftliche Integration in Südamerika.
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0: In Bolivien haben gestern hunderte Demonstranten ein Ende der Blockaden gefordert. Wie die Nachrichtenagentur AP schreibt, versammelten sich gestern hunderte Demonstranten im Zentrum von La Paz, um Maßnahmen der Regierung zu fordern, die die Blockaden beenden sollen. Die Blockaden beeinträchtigen Bolivien seit mehr als einem Monat und haben in verschiedenen Regionen des Andenlandes zu Treibstoff- und Lebensmittelknappheit geführt. Bei den Demonstranten handelte es sich um Menschen aus verschiedenen gewerblichen, handwerklichen und Handelssektoren. Sie forderten die Verabschiedung von Gesetzen, die die wirtschaftlichen Belastungen durch die Blockaden abfedern sollen, welche sich bereits zu einer der schwersten Krisen des Landes entwickelt haben. Außerdem forderten sie vom Präsidenten, den Ausnahmezustand zu verhängen. Am Montag hatte der Staatschef Rodrigo Paz das Gesetz zur Regelung dieser Maßnahme unterzeichnet, sie jedoch nicht sofort ausgerufen. Die Gewerkschaften der Handwerker und Händler haben erklärt, dass sie sich durch die 39 Tage andauernden Straßenblockaden benachteiligt fühlen, die zu Engpässen bei Lebensmitteln, medizinischem Sauerstoff und Treibstoff geführt haben. Nach Angaben der bolivianischen Straßenverwaltung haben die Sperren zwar etwas abgenommen, bestehen aber weiterhin an rund 85 Straßenpunkten. Bulgarien hat angekündigt, die Ukraine nicht mehr militärisch zu unterstützen. Darüber berichtet die Deutsche Welle. Die bulgarische Regierung unter Führung des pro-russischen und EU-kritischen Rumän Radev kündigte gestern an, keine militärische Hilfe mehr an die Ukraine

Ukraine zu schicken, damit diese sich gegen die russische Invasion verteidigen kann. Radev übernahm das Amt des Staatspräsidenten in Bulgarien erst vor einem Monat. Der bulgarische Verteidigungsminister erklärte, der Krieg werde sich nicht auf dem Schlachtfeld lösen und rief die Ukraine und Russland dazu auf, über einen gerechten Frieden zu verhandeln. Der Krieg sei ein Stellungskrieg. Das Einzige, das erreicht werde, sei der Verlust von Menschenleben, so der Verteidigungsminister. Der bulgarische Verteidigungsminister äußerte zudem Zweifel daran, dass die Europäische Union eine Rolle als Vermittler im Konflikt übernehmen könne, da sie, wie er sagte, der Ukraine geholfen habe. Bulgariens neu gewählte Regierung lehnt auch die Wirtschaftssanktionen der EU gegen Russland ab. Die Ankündigung Bulgariens erfolgt wenige Tage, nachdem die Staats- und Regierungschefs Frankreichs, Deutschlands und Großbritanniens Russlands Präsident Wladimir Putin zu einer sofortigen und vollständigen Waffenruhe als Voraussetzung für Friedensverhandlungen aufgerufen hatten. In Griechenland wurden binnen 2 Tagen knapp 550 Migranten vor der Küste aufgegriffen. Laut dem Spiegel hat die griechische Küstenwache innerhalb von 48 Stunden bei mehreren Einsätzen knapp 550 Menschen aufgegriffen oder aus Seenot gerettet. Das teilte die Behörde mit. Den größten Einsatz gab es gestern südlich von Kreta. 192 Menschen, darunter 42 Minderjährige, wurden gerettet und an Land gebracht. Nach Angaben der Geretteten waren sie von der libyschen Küstenstadt Tobruk aufgebrochen und hatten für die Überfahrt 1.000 bis 4.000 Euro an Schleuser gezahlt. Laut dem griechischen Migrationsminister warten in Libyen mehr als 500.000 Menschen auf eine Gelegenheit zur Weiterreise nach Europa. Das griechische Parlament ratifizierte gestern das neue Migrations- und Asylregeln der EU. Das griechische Parlament ratifizierte gestern die neuen Migrations- und Asylregeln der EU. Das Gesetz soll ab dem 12. Juni gelten und sieht unter anderem geschlossene Aufnahmezentren in Drittstaaten vor. In diese Aufnahmezentren sollen Asylsuchende abgeschoben werden, die in Europa keine Aufenthaltsgenehmigung erhalten haben, jedoch auch nicht direkt in ihre Herkunftsländer abgeschoben werden können. Soweit die Abendnachrichten für heute am Mittwoch. Auf Wiederhören.

einen schönen Gruß, lieber Hira. Willkommen hier mit einer guten Nachricht. Applaudig. Ich sehe Adolf Enz. Manches, was wir in der Bibel finden, kann uns leicht zu Anfang wundern oder sogar stutzig machen. Wir lesen da so viel Wunderbares, Großartiges, Gutergewöhnliches in der Heiligen Schrift. Dort gibt dann aber auch andere Geschichten, wo wir ganz gewöhnliche Menschen finden. Ich denke dort zum Beispiel an Jesus seine Familie. Von Josef wird hier bloß am Anfang ein Betwort gesagt. Aber seine Mutter und seine Brüder wurden Lothar auch noch genannt. In dort Abfallende, wenn's für mich, es, dort scheinbar seine Mutter und seine Brüder zu einer Zeit nicht lebte, dort hei von Gott geschickt wird. Von seinen Brüdern wird dort ganz klar so gesagt. Nachher sind sie aber doch am rechten Glauben zu finden. Dort hielt sich so, dass Johannes der Täufer auch zu einer Zeit unsicher wird, ob Jesus nun wörtlich da wird, was er so überzeugt behauptet hat. Auf jeden Fall lasse Jesus fragen, ob er da erst den Gott gescheit hat. Zu einer Zeit sieht Johannes zu allen Menschen von Jesus, geht dort erst Gott sein Lamm, dort die Welt ihre Sünde weichnimmt. Als er im Gefängnis saß, hielt sich dort ein Bett sehr anders. Aber wie hier im Meier dort, nur das im nächsten Leid wird gekämmt, ohne die.

0: Brillenterte kämt hier nu mit seine Predigt Glaube in Zwiebel.
1: 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In Kreis Dorwein finden wir auch folgen Dichthaupt an der Bibel beieinander, wo das darum geht, Gott zu leben, Jesus zu leben, und aber auch, wo Menschen sind, die zweifeln. Ja, und was ist nun der Glaube? Da habe ich einen bekannten Vers in Hebräer 11, Vers 1. Da sagt er so, was ist dann nun der Glaube? Der Glaube ist das Vertrauen darauf, dass dort, wo die Hoffnung sich erfüllen wird, in der Überzeugung, dass dort, wo man nicht sein kann, existiert. Karten Vorsache an die wir als Christen leben, also wir leben vor allem in erster Linie an dem dreieinigen Gott und an seine Verheißungen, die er an seine Bibel gibt. Wir leben dort ohne Gott, der Menschheit ganz verloren ist. Und wir leben auch, dass man allein durch Jesus Christus, Gottes Sohn, zu Gott kommen kann. Im Glaube heißt auch das Vertrauen auf Gott, dass wir auf Gott haben, dass dort die Wirkung hat, dass wir ein Leben in Gottes Welle führen. Und der Glaube kann auch sein als ein Fundament, die Christen, die Menschen, sind,

dort, was Gott sagt, dort stimmt. Ja. Nicht bloß on Gott leben, sondern Gott leben. Dort sind ein paar Sachen, was wie und David einzuziehen waren, wie die ganze Frage gestellt wird, als Glaube. Ja. Was sind dann die Zwiebel? Oder also, ja, die Sorte Zwiebel, die viele Menschen haben, die aus ganzen Gott anzweifeln, wenn man sagt, Englisch sei, dass Gott nicht schafft, dass sie dort nicht leben. Und dann jaffen über die Zwiebel, die Menschen haben, die wir haben, die an Gott leben, die Gott leben. Und da sind verschiedene Lebensumstände, Situationen ans Frage nachher kommen. Ja, wenn wir an Zwiebel denken, an die Bibel, da sind viele Beispiele, vielleicht denkt ein Fuß an den Jünger Thomas, der ja nur der Auferstehung, was Jesus abgestorben wird, dort nicht leben will, dass Jesus wirklich auferstanden wird. Ein sehr bekanntes Beispiel. Es sind auch andere Beispiele, wo Jesus seine Jünger fragt, wie sie sind, warum sie zweifeln. Und auch andere. Von da wollen wir aber nicht über Thomas reden, sondern über Johannes der Täufer. Ein drittes Beispiel, das wir in der Bibel haben. Johannes der Täufer, der den was für Jesus reden mag, der sein Leben eigentlich dort widmet, um den was für Jesus reden mag. Und dort kommt Johannes aber in eine Situation, wo er auch Zweifel hat, wo er Fragen hat. Und ich mache dort den Text in Lukas Kapitel 7, der Vers 18 bis 23 lesen. Johannes erfuhr von seinen Jüngern alles, was Jesus tat. Er rief zwei von seinen Jüngern zu sich und schied sie dem Herrn, um an zu fragen: Bist du wirklich der, der kommen soll, oder sollen wir auf einen anderen warten? Die beiden Jünger von Johannes fanden Jesus in seinen Arm. Johannes der Täufer scheint uns an diese Frage: Bist du wirklich der, der kommen soll, oder sollen wir auf einen anderen warten? Währenddessen, als sie bei Arm wäre, heilt Jesus viele Menschen von ihrer Krankheit, treibt bei sie Jester aus und gab Blinde ihr Augenlicht zurück. Er gab den Jünger von Johannes das zur Antwort: Gott redet nur Johannes. Und vertraut an, was ihr seine in die Hirt habe. Blinde seine, ihr lebende Gone, Aussätzige wurde ihr heilt, Taube hiere, Deutsche wurde abgeweiht, und der Arme wurde gute Botschaft verkündigt. Und sagt am auch, leidlich sind die scheinen Angstes an mich nehmen. Ja, wenn wir uns diesen Bibelteils betitschen, dann kommt uns vielleicht auch kurz die Frage, warum kommen gerade diesen Johannes, der doch der Wegbereiter für Jesus wird, dieser Ort von Zweifel, wer wachte sich diese Frage zu stellen? Er wird doch eigentlich einer von den Ersten, der Jesus aus Gottes Leben erzählt hat und öffentlich dort gesagt hat, ob Jesus hingewiesen hat. Warum will er sich da auf einmal nicht mehr so sicher? Ja, um diese Frage vielleicht zu beantworten, macht wie mit Tritschetje, und daran denkt ihr, dass Johannes, der sagt, am Gefängnis. Und da kann er auch nicht selbst mit Jesus gehen, um diese Frage zu stellen. Da will man die andere Schätze mit dieser Frage. Warum sagt Johannes am Gefängnis? Hat er gesagt, falsch getan? Nein, er hat nicht. Er hat dem Herodes auf ein Fehlverhalten hingewiesen. Und der Herodes hat ihm da am Gefängnis gestoppt. Also Johannes, der hockt da anschuldig an. Und da sagt er, und er hört alles, was Jesus tat. Und Jesus kommt aber nicht nach Arm. Wir haben zumindest nicht in der Bibel geschrieben, dass Jesus dem Johannes besorgt hat. Er hat ihn auch nicht in dem Gefängnis geholt. Das hat er sich vielleicht auch gefragt, Johannes, warum kommt Jesus nicht und holt mich hier runter? Ich sehe doch Jesus in deiner. Als haben den Waschrei gemacht, als die Gott gehorsam gewesen. Warum hält Jesus mich nicht? Der Jesus schien sich auch nicht mal so am Johannes zu zämmern. Und dort ist einfach für einen Mensch, für uns, einfach nicht zu verstehen.

Schon. Und dann stellt man sich vielleicht die Frage, da hat sich Johannes vielleicht die Frage gestellt, hat sich diese ganze Anstrengung in dieser Opferung gelohnt? Oder wieder mehr Zeitverschwendung? Hat das Wort gebracht, die Zukunft in das Leben zu riskieren für diesen Jesus? Das geht mir eigentlich dort so eine oder ähnliche Frage dem Gedanke, dem Johannes, das im Kopf gekommen sind, als er im Gefängnis saß. Sind die mal ähnlich seine Gedanken, die im Kopf gekommen wenn du vielleicht Gott all so viel mal gebetet hast, an eine Situation, an eine schwierige Situation antiriebe, eine scheinbare Antwort, in euer Namen Gott nicht? Dann ist das, glaube ich, ganz normal, dass uns Zweifel, dass uns Fragen hochkommen. Zweifel vielleicht auch, wie der Rest der Entscheidung getroffen habe. Zweifel an den Dienst, den wir machen, auch wie das heute soll tönen. Ob sich die ganze Zeit gelohnt hat. Zweifel an uns selbst. Und auch manchmal Zweifel an den Glauben. Dann fragen wir uns vielleicht auch, ist das Sinn, wenn wir Zweifel tönen? Ja, die Bibel redet auch viel über Zweifel. In ein bekannter Leuten, bekannter Teil, das finden wir in Jakobus 1, Vers 2 bis 8, den wollte ich nicht lesen, aber da redet darüber, dass wir Gott beten können, unsere Weisheit hier, wenn wir Weisheit brauchen in einer schwierigen Situation. Da sagst du dann aber dann, Silvi, über das Leben, dass Gott uns helfen wird, nicht zweifeln. Wenn der zweifelt, ist unbeständig, sagst du da. Und dass der was zweifelt, nicht von Gott trieben wird. In dem Teil sieht Jakobus, redet vor allem über Menschen, die sich Gott nicht hingegeben haben, die ein gedeihliches Wort haben, die eigentlich hier in der Welt leben, in Gott über manchmal Brücke wählen oder zu Gott beten, um nicht mehr sicher zu gehen. Die in Wirklichkeit über Dollar hier das Leben auf der Welt hinein wählen, in Gott zu ihrem Vorteil nutzen wählen. Und über solche Menschen sagt dann der Jakobus, dass die nicht wollen, was von Gott schrieben, wie sie auch nicht wirklich Gott leben. Sie leben vielleicht ohne einen Gott, aber sie leben nicht Gott und leben auch nicht nach Gottes Wille. Natürlich können Zweifel auch gesund sein, wenn wir im Zweifel bleiben, wo wir vielleicht wirklich Gott anzweifeln. Und aber eine sehr wichtige Sache, glaube ich, nicht, dass wir kommen, wenn wir diese Frage stellen, sind Zweifel Sünde oder sind Zweifel nicht Sünde? Erst lebt, wo gehen wir mit unseren Zweifeln hin? Oder was tun wir, wenn wir Fragen haben? So, wir sollen uns nicht dort führen, wenn wir sagen, froh sein, wenn wir Zweifel haben. Aber wir sollen auch nicht Angst davor haben, Fragen zu stellen. Johannes, der wir mutig genug, diese zwei Jünger zu senden, um Jesus diese gezielte und zweifelnde Frage zu stellen. Anstatt sich das vielleicht stellen an sich nennt, der Verräter. Das mache ich sein, dass er allein diese Frage hat. Aber zu seiner Zeit wagte er sich dort einfach öffentlich, diese Frage zu stellen. Ist Jesus wirklich der Messias? Oder soll er auf ihm anderen warten? Nicht mal so ein kleiner Zweifel, sondern wirklich eine große Frage, weil man sei. Wie ist der Glaube von Johannes, der wir bestimmt erschüttert? Wie ist das, was er sah, schien ein Widerspruch zu sein, was die Erwartungen vom Messias wäre. Wenn man sagt, was er an seinem Leben sah, ja? Er sah, dass Jesus am Leben von anderen Menschen sei, aber er erfuhr nicht daran. Und da ist das dann halt wichtig, dass wir. Wenn wir Fragen haben, dass wir nur Gott gönnen, nur Jesus gönnen, dass wir ihm die Frage stellen, dass wir dort vor allem Antworten sehen. Und dort ist trotzdem, auch wenn wir schwere Tiere dort machen, ist das sehr wichtig, dass wir darauf vertrauen, dass an allem, was uns passiert, was an der Welt passiert, dort Gott gilt ist und dort er seine Versprechen anhören wird. Dass seine Verheißungen in Erfüllung gehen wollen. Nicht einmal wird er in unserem Leben so anrufen, so als wir uns das vorgestellt haben. Seine Pläne sind vollkommen anders für unser Leben. Aber wie der wir darauf vertrauen,
dort Gott gilt es. Ja, was hat Jesus mit dem Johannes? Der schaut dem nicht üt, der stellt dem nicht öffentlich bloß nie für dort, was er sich gewartet oder fragt, sondern nur an dem Teil lesen wir, wenn Jesus eigentlich ein Zeugnis über Johannes aufleitet, wo er sagt, Johannes, er ist ein treuer Diener, er hat seinen Auftrag ausgeführt und er ist ein großer Beispiel. Und dort alles passiert kurz davor, als Johannes wird dann Beltonu hingerichtet. Er wird eben von dem Herodes hingerichtet. Jesus hat ihm dann also nicht angeklagt, dem Johannes, dass er Zweifel hat, er mag am Mord nicht Anstoß zu nehmen. Und schreibt ihm einfach diese Antwort, dass der Messias, dass er dem Auftrag ausführen wird, dass er der Messias ist. Also hier ist der Messias ist. Und er macht damit wieder und am Leben. Ja, und eine sehr wichtige Sache, wann wir Fragen haben, wann wir schwere Tide durchmachen, wann wir Zweifel haben, ist es sehr wichtig, dort wie diese Kämpfe mit Gott durchmachen, gemeinsam mit Gott durchmachen, an seiner Nähe und nicht weit auf, nicht weit weg. Ja. Wenn uns Zweifel und Fragen dazu führen, dass wir uns von Gott aufwenden, dass wir uns waschen vom Arm, dann kann das Sinn sein, wie wir Gott, ja, wie wir uns vertrauen, nicht mehr auf Gott Seite. Aber wenn wir Fragen haben, wie Zweifel haben, und wir uns trotzdem an Gott klammern, kann er uns helfen, Antworten zu finden. Er hilft uns Antworten, vielleicht nicht einmal so eine Antwort, als wir uns das vorgestellt haben, oder zu der Zeit, was wir dachten. Aber Gott hört uns, Gott kennt uns und er hilft uns. Ich glaube, jeder von uns kämpft an Zweifel, hat seine Fragen. Je nachdem, auch, was für eine Situation wir durchmachen. Folgen sind gerade schwierige Situationen, der Auslöser dafür, dass wir Fragen haben, wo vielleicht alles ganz anders rennt. So, als wir uns das vorgestellt haben, wo scheinbar nichts sich bessert, so als wie das seine. Das sind einfach Prüfungen, die wir durchmachen, die Gott uns durchmachen lässt, nicht um uns schwach zu machen oder durcheinander zu bringen, sondern sein Ziel damit ist, dass uns Glaube wachsen kann, dass uns Glaube kann stärker werden. Und darin sind auch Zweifel eigentlich auch ein notwendiger Schritt am Glaubensleben. Wenn man sagt, diese Prüfungen, die wir durchmachen, die uns dort führen, auch Zweifel zu haben, Fragen zu haben. Und wenn wir mit diesen Zweifeln, mit diesen Fragen nach Gott gehen und dort Antworten sehen, kann uns dort helfen, am Glauben zu wachsen, stärker zu werden und uns auch einfach auch lehren, uns an jeder Situation und Gott zu glauben. So, wenn wir Prüfungen durchmachen, dann lässt uns Gott um Weisheit beten. Und mit dem festen Vertrauen, dass er uns helfen wird. Wir sehen aber auch unseren Glauben prüfen. In seinen, haben wir uns wirklich ganz Gott hingegeben? Oder waren wir uns mehr an Gott, wenn es troubelt? Wie der wird diese Zweifel, diese Frage einfach tauschen und die Antwort bei Gott sehen. Wichtig ist auch, dass wir Unterstützung sehen, auch bei Glaubensgeschwistern, dass wir das auch mitteilen können und am Gebet fragen. Vor allem, dass wir auch unseren Glauben ernähren, damit er wachsen kann. Bibellese, Beten, Glaubensgemeinschaft sehen und so weiter. Und an allem, an Situationen, die wir durchmachen, der wir die feste Gewissheit haben, dass Gott gut ist, und dort hat er alles in seiner Hand. Auch an den Situationen, wo sich scheinbar nichts zum Gelten wandelt. In der Bibel fordert uns auch ab, Gott an dieser Situation zu danken, am dafür zu danken, dass er uns tragen und uns niemals fallen lässt. Mein Wunsch und mein Gebet ist, dass jeder von uns wieder am Glauben wachsen kann, gerade auch an Tide, wo uns Glauben geprüft wird.

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Tamar, eine Frau der Hoffnung. Das erste Buch der Buchreihe Die Frauen aus dem Stammbaum Jesu. Geschrieben von Francine Rövers. Aksa war froh, dass Juda sich endlich entschieden hatte. Die Gleichgültigkeit in dieser Familie, sie tat ihr weh. Keiner hier hatte Tamar verdient. Sie war so schön und lieblich, so fleißig und treu. Manchmal schwoll Aksas Herz vor Stolz, wenn sie sah, mit welch einer Würde und Anstand dieses Mädchen durch den Tag ging, vor allem angesichts von Bazubas Beleidigungen und Ausfällen. Manchmal musste Aksa sich auf die Zunge beißen, um nicht laut ihre Meinung zu sagen und alles nur noch schwieriger zu machen für Tamar. Juda hatte gerade lange genug gezögert mit seiner Entscheidung, Onan Tamar zum Mann zu geben. Aksa hatte schon Angst gehabt, dass es Bazuba gelungen war, ihn gegen Tamar einzunehmen. Sie liebte Tamar gerade so, wie sie ein eigenes Kind geliebt hätte, und es schmerzte sie zu sehen, wie sie behandelt wurde. Sie hatte sich gefreut, als Juda zu ihr kam und sie fragte, wie es um Tamars Gesundheit stand. Es war ihm sichtlich peinlich gewesen, aber sie hatte verstanden, was er meinte, und ihm gerade heraus gesagt, die beste Zeit für eine Empfängnis ist in 10 Tagen. In 10 Tagen? Bist du sicher? Ja, mein Herr. Aksa hatte ihre Pflichten gegenüber Tamar und gegenüber Judas Haus treu erfüllt. Das Mädchen hatte keine Geheimnisse vor ihr. Es war Aksas Pflicht, über Tamars Gesundheit zu wachen. Sie kannte ihren Monatszyklus auswendig. Sie zählte die Tage immer vom Vollmond an, so dass sie genau wusste, welches die fruchtbarsten waren. Aber Tamars seelischer Zustand gefiel ihr nicht. Sie war neuerdings so grüblerisch und in sich gekehrt, nicht mehr so frei heraus mit ihren Gedanken wie früher. Aksa wusste, dass das daran lag, dass aus dem Mädchen allmählich eine Frau wurde, aber es tat ihr doch weh, nicht mehr in allen Dingen Tamars Vertraute zu sein. Sie liebte das Mädchen und wollte nur sein Allerbestes. Aber wie konnte sie Tamar aufmuntern, wenn sie nicht wusste, was in ihr vorging? Wenn sie sie fragte, erntete sie nur Schweigen. Sie konnte nur annehmen, dass Tamar Angst hatte vor dem körperlichen Zusammensein mit Onan, und das verstand sie gut, wusste sie doch, wie herzlos er ihr liebes Mädchen behandelt hatte. Was hatte sie Angst um sie gehabt? Ein blauer Fleck hier und da war nichts Besonderes, aber festere Schläge konnten zu inneren Verletzungen und dauerhaften Schäden führen. Und was wäre dann aus Tamar geworden? Aber jetzt war er tot, und Aksa konnte sich eine klammheimliche Freude nicht verkneifen. Der elende Kerl hatte bekommen, was er verdient hatte. Nie mehr würde er seine Hand gegen Tamar erheben. Und wer der Gott auch war, der ihn getötet hatte, Aksa war ihm dankbar. Wie oft hatte sie sich nicht gewünscht, selber diese Macht zu haben. Sie hatte sich die Ohren verstopfen müssen, um nicht verrückt zu werden, wenn sie hinter verschlossenen Türen Tamars gedämpfte Schmerzensschreie hörte. Vor Onan bräuchte Tamar keine Angst zu haben. Judas zweiter Sohn war anders als der erste. Onan war klug und ehrgeizig. Er hütete die Herden seines Vaters, als seien es bereits seine eigenen. Mehr als einmal hatte Aksa den Verdacht gehabt, dass Onan nicht nur auf das Erbteil seines Bruders neidisch war, sondern auch auf seine Frau. Wie er Tamar manchmal angesehen hatte. Vielleicht würde die Lust des jungen Mannes zu Liebe werden und Tamars Leben würde einfacher werden. Bestimmt konnte Onan es kaum abwarten, seiner Pflicht gegenüber Tamar nachzukommen.
Der erste Sohn, den sie gebären würde, würde als Erstsohn gelten, aber weitere Söhne würden folgen, und sie würden Onan gehören. Wie Aksa ihn herbeisehnte, den Tag, wo sie Tamar helfen würde, ihr erstes Kind zur Welt zu bringen. Wie schön es wäre, wenn sie wieder lachen und ihre Augen vor Glück glänzen würden. Der bloße Gedanke brachte Aksa Tränen in die Augen. Sie nahm ihren Besen und Korb und trat in das Zimmer, das Tamars und Onans Brautkammer werden würde. Sie setzte den Korb neben der Tür ab und ging sofort ans Werk. Sie murmelte die richtigen Zaubersprüche dabei, die die Geister aus dem Zimmer vertreiben würden. Es gab Geister, die gerne die Begierde dämpften und so eine Empfängnis verhinderten. Sie musste sie austreiben, dass sie nicht wiederkamen. Es war Aksa eine heilige Pflicht, das junge Paar und seine Liebe vor solchen fremden Mächten zu schützen. Sie arbeitete langsam und sorgfältig, achtete darauf, dass sie jedes Stückchen der Wände, der Decke und des Fußbodens sauber fegte. Dann rührte sie etwas Mörtel an und verschloss die Löcher in den Steinwänden, damit keine bösen Geister durch sie hindurch konnten. Sie holte frische Binsenmatten und legte sie säuberlich auf den Lehmfußboden. Sie goss Duftöl in mehrere kleine Öllampen und stellte Weihrauchbehälter in die vier Ecken des Gemachs, um der Luft in ihm eine schwere, betörende Süße zu geben. Sie holte eine Alraune aus ihrem Korb und schnitt mehrere dünne Scheiben dieser kostbaren Fruchtbarkeitswurzel in eine Tasse, die sie neben den Weinkrug stellte. Zuletzt holte sie ein gewebtes Tuch und breitete es über die Matten, auf denen das junge Paar liegen würde. Sie stellte sich in die Tür und begutachtete ihr Werk. War alles an seinem richtigen Platz, hatte sie auch nichts vergessen? Aus der großen Stube kamen Stimmen und Musik. Das Hochzeitsfest hatte begonnen. Bald würde sie das Paar in dieses Zimmer führen. Sie trat noch einmal in das Zimmer, holte eine Handvoll feines Mehl aus einem Beutel, der um ihre Taille hing, und streute das Mehl auf den Boden, von den Wänden bis zur Tür. Mit jeder Bewegung ihres Armes murmelte sie Beschwörungen, um die bösen Geister auch ganz bestimmt aus dem Raum zu vertreiben. Sie war erst zufrieden, als der ganze Boden von einer dicken Mehlschicht bedeckt war. Falls ein Geist es wagen sollte, zurückzukommen, würde sie seine Fußspuren in dem Mehlstaub sehen und so vorgewarnt sein. Aksa schloss die Tür fest und füllte auch die Ritzen um sie herum mit Mehl, bis der ganze Raum fest versiegelt war. Endlich fertig. Sie setzte sich zufrieden hin. Sie würde Tamar noch eine gute Stunde zum Feiern geben. Ein oder zwei Becher Wein würden dem Mädchen gut tun. Aksa flüsterte lächelnd ein paar Gebete zu ihren Göttern. Bald würde sie die frisch Vermählten in ihr Brautgemach führen. Sie würde sich noch einmal vergewissern, dass keine Geister in ihm waren, und dann würde sie die Tür hinter Tamar und Onan schließen und Wache sitzen gegen die Geister, die eine Empfängnis behindern konnten. Sie würde mit dem Rücken zu der geschlossenen Tür sitzen und auf ihrer kleinen Trommel spielen und ein Lied dazu singen, das die Dämonen vertrieb und junge

dass Onan in der Tat anders war als er. Er war auf eine raffiniertere Art böse. Obwohl Tamars Kopf benebelt war von dem Wein und dem Räucherduft und Aksas monotonem Trommeln, merkte sie ihn doch genau, den Augenblick, wo Ers Bruder ihr die Chance versagte, ein Kind zu bekommen. Sie wollte aufschreien, aber er bedeckte ihren Mund mit dem seinen und erstickte so ihren Protest. Sie kämpfte heftig, wand sich frei und rutschte von ihm weg. »Du hast mich entehrt.« Sie packte ihr Gewand und legte es um sich. »Und deinen eigenen Bruder verraten.« Onan setzte sich auf, schwer atmend. »Ich werde dich besser behandeln als er, das verspreche ich dir.« »Ist das hier etwa besser?« »Ich werde freundlich zu dir sein und freundlich? Wir sind hier zusammen, um einen Sohn für er zu zeugen.« Onan legte sich auf die Seite. »Was ist denn schlimm daran, wenn wir es uns zusammen schön machen?« Tamar funkelte ihn schweigend an. Onans Augen wurden schmaler. »Jetzt guck mich nicht so an, als ob ich eine Giftspinne wäre.« »Du musst deine Pflicht gegenüber meinem toten Mann, deinem Bruder, erfüllen.« »Ich muss?« Onans Gesicht verfinsterte sich. »Wer bist du, dass du mir sagst, was ich muss?« »Du weißt, wer ich bin und was für eine Stellung ich in diesem Haus habe. Wirst du tun, was recht ist oder nicht?« »Ich verspreche dir, für dich zu sorgen. Du wirst immer gut zu essen und ein schönes Dach über dem Kopf haben. Ich werde dir alles geben, was du brauchst.« Sie wurde rot. Bildete er sich im Ernst ein, dass er sie wie eine Hure behandeln konnte? Sie musste sich überwinden, ihn anzusehen. »Es gibt nur eines, was ich von dir erwarte, Onan, und das hast du gerade auf den Fußboden geschüttet.« Sie warf ihm sein Gewand an den Kopf. Onan schlüpfte hinein, errötend, aber seine Augen verloren ihren berechnenden Schimmer nicht. »Er sagte mir, dass du störrisch bist. Du könntest auch einmal versuchen, meine Lage zu verstehen.« Seine Lage. Sie wusste genau, was er meinte. Sie hatte gewusst, dass er von der gierigen Sorte war, aber diese schreiende Ungerechtigkeit hatte sie nicht erwartet. »Du willst nicht nur dein Erbteil, sondern erst doppeltes Teil noch dazu.« »Und warum nicht? Ich habe dafür gearbeitet.« »Du hast dein eigenes Erbteil. Du hast kein Recht auf Ers. Es gehört seinem Sohn.« Onan grinste. »Welchem Sohn?« Wütende Tränen bissen in ihre Augen. »Da mach ich nicht mit, Onan. Ich bin keine Hure.« »Jetzt sei doch vernünftig, Tamar. Wer hat sich denn um die Herden gekümmert, er oder ich? Habe ich dich geschlagen und beschimpft? War er auch nur einmal freundlich zu dir? Was hat mein Bruder dir je Gutes getan?« »Darum geht es hier nicht. Er war der älteste Sohn deines Vaters, der Erstgeborene. Du musst deine Pflicht gegenüber deinem Bruder erfüllen, oder seine Linie wird aussterben. Was meinst du, wie weh es Juda tun wird, wenn ich ihm sage, was du heute getan hast? Dann sag's ihm halt nicht.« »Ich mache nicht mit bei dieser Sünde. Was für eine Zukunft habe ich, wenn du deinen Kopf durchsetzt?« »Die Zukunft, die ich dir biete.« »Ich soll einem Mann vertrauen, der seinem eigenen Bruder den Erben versagt?« Onan stand auf, jetzt wütend. »Ers Name soll ausgelöscht werden. Er hatte den Tod verdient. Es geht uns allen besser ohne ihn.« Sein plötzlicher Hass schockierte Tamar. »Aber du darfst mir doch nicht mein Recht versagen, Onan. Damit betrügst du das ganze Haus deines Vaters.« Onan schnalzte wegwerfend. »Du weißt ja nicht, was ich von meinem Bruder habe leiden müssen. Jedes Mal, wenn meine Mutter nicht hinsah, hat er mich mit den Fäusten bearbeitet. Ich bin heilfroh, dass er tot ist. Wenn du es ganz genau wissen willst, es machte mir Spaß, als er erstickt ist.

Am liebsten wäre ich singend durch den Raum getanzt. Er lächelte sie spöttisch an. Und du doch sicher auch, oder? Lass mich aus dem Spiel bei deiner Bosheit. Ihrs Teil gehört nicht dir. Es gehört dem Sohn, den er hätte haben können. Dem Sohn, den du mir geben musst. Onan legte sich wieder hin, auf seinen Ellbogen gestützt. Und wenn ich das nicht tue? Das kann doch nicht dein Ernst sein, Onan. Willst du etwa, dass Ers Name mit ihm ins Totenreich geht? Da gehört er hin. Was Onan hier tat, es war schlimmer als Mord, fand Tamar. Er beraubte Er sämtlicher Nachkommen, die er durch die Generationen hindurch haben konnte. Wenn er seinen Willen durchsetzte, würde sie nie Kinder bekommen, und was würde dann aus ihr werden? Bitte, Onan, tu das nicht. Überlege dir doch, was du da machst. Das habe ich schon getan. Mein Name ist mir wichtiger als seiner. Was für ein Mensch bist du, dass du das Haus deines eigenen Bruders zerstören willst? Welchen Bruders? Was für ein Haus? Er lachte leise. Er nahm den Saum ihres Gewandes zwischen seine Finger und rieb ihn. Ich bin ein Mann, der festhält, was ihm gehört. Er grinste. Ich kann dich echt glücklich machen. Soll ich dir zeigen, wie? Tamar riss ihm das Gewand aus der Hand und rutschte noch weiter von ihm fort. Sie hatte Lust, Axa laut zuzurufen, dass sie mit ihren Trommeln und Singen aufhören sollte. Diese Hochzeitsnacht war ein böser Scherz. Onans Gesicht wurde kühler. Sei zufrieden mit dem, was ich dir biete. Das werde ich nicht sein. Was kannst du denn machen? Sein Ton war gerade so spöttisch wie der Ers. Ich kann mit Juda reden. Onan lachte auf. Tu das ruhig. Vater wird nichts unternehmen. Das tut er nie. Außerdem wird dein Wort gegen meines stehen. Und wer wird dir glauben, Tamar? Meine Mutter hasst dich mit jedem Atemzug. Sie ist sowieso davon überzeugt, dass du meinen Bruder mit einem Zauberspruch getötet hast. Ich brauche nur zu sagen, dass ich alles getan habe, um meine Pflicht zu erfüllen, aber dass die Götter deinen Schoß verschlossen haben. Sie blinzelte ihre Tränen zurück. Ich werde deinem Vater die Wahrheit sagen. Und möge der Gott Judas Richter sein zwischen dir und mir. Sie stand auf, um zu gehen. Onans Arm flog zu ihr. Sie wich aus, aber er packte ihr Fußgelenk. Sie versuchte auszutreten. Er schlug ihre Füße unter ihr weg, dass sie heftig auf den Boden fiel. Er presste sie auf die Matte. Sei zufrieden mit dem, was du hast, Mädchen, denn du kriegst nicht mehr, als ich dir geben werde. Und wenn mein Vater stirbt, wirst du noch nicht mal das haben, wenn du dir keine Mühe gibst, mir zu gefallen. Sie sog schluchzend die Luft ein und drehte ihr Gesicht weg. Onan lockerte seinen Griff. Psst! Er streichelte ihre Wange und küsste sie auf den Hals. Jetzt komm, mein Bräutchen, weine nicht. Ihr ekelte vor seiner Berührung. Alle sind froh, dass er tot ist. Du solltest auch froh sein. Er fasste ihr Gesicht so, dass sie ihn ansehen musste. Ich will dich immer noch, Tamar. Ich habe dich seit dem Tag gewollt, als du hierher kamst, und jetzt bist du mein. Er versuchte, sie zu küssen. Sie ruckte ihr Gesicht zur Seite, presste ihre Zähne zusammen und lag steif wie ein Brett da. »Finde dich ab mit dem, was ist. Es wird nicht mehr anders werden.« »Lieber wollte ich tot sein.« Onan fluchte. »Versuche mich nicht.« Die Matten raschelten leise, als er sich von ihr wegdrehte. »Also gut, wie du willst, dann kriegst du eben nichts.« Ein paar Minuten und er war fest eingeschlafen. Tamar lag in der Ecke, ihre Hände über ihrem Gesicht,
während draußen vor der Tür Axa weiter ihre Liebeslieder sang. An dieser Stelle unterbreche ich das heutige Kapitel. Wir machen nächste Woche hier weiter.

0: Es ist 21 Uhr.
1: Ein Bibelleseplan quer durch die ganze Bibel, gelesen aus der Übersetzung Neues Leben. Zehnter Juni, Hebräer Kapitel 13, die Verse 15 bis 25. Durch Jesus wollen wir Gott zu jeder Zeit danken, indem wir ihn loben und uns zu seinem Namen bekennen. Vergesst nicht, Gutes zu tun und mit den anderen zu teilen, denn über solche Opfer freut sich Gott. Gehorcht den Leitern eurer Gemeinde und tut, was sie sagen. Es ist ihre Aufgabe, über eure Seelen zu wachen, und sie wissen, dass sie Gott Rechenschaft geben müssen. Achtet darauf, dass sie dies mit Freude und ohne Sorgen tun können, denn das wäre sonst für euch sicher nicht gut. Betet für uns. Unser Gewissen ist zwar rein, aber wir möchten ein einwandfreies Leben führen. Gerade jetzt brauche ich eure Gebete besonders, damit ich bald zu euch zurückkehren kann. Ich wünsche euch, dass der Gott des Friedens, der unseren Herrn Jesus, den großen Hirten der Schafe, durch das Blut des ewigen Bundes von den Toten zurückgebracht hat, euch mit allem versorgt, was ihr braucht, um seinen Willen zu tun. Ich wünsche mir, dass er durch die Kraft von Jesus Christus all das in uns wachsen lässt, was ihm Freude macht. Ihm gehört die Ehre für immer und ewig. Amen. Ich bitte euch sehr, liebe Freunde, genau auf das zu hören, was ich euch in diesem kurzen Brief mitgeteilt habe. Ihr sollt wissen, dass unser Bruder Timotheus aus dem Gefängnis frei ist. Wenn er bald hierher kommt, werde ich ihn mitbringen, wenn ich